0: Jahrzehnten keine durchgehende Schifffahrt mehr auf dem Rhein stattfindet.
1: Die kolumbianische Regierung mobilisiert tausende Hilfskräfte, um den Menschen im Erdbebengebiet zu helfen. Die Zahl der Toten ist auf mehr als 110 gestiegen. Es werden noch Menschen vermisst, die unter Trümmern begraben sind. Mehr als 1500 Wohnhäuser sind den offiziellen Angaben zufolge in mehreren Städten schwer beschädigt worden. Es handelt sich um das stärkste Erdbeben, das im 21. Jahrhundert in Kolumbien registriert wurde, heißt es. US-Präsident Trump will die Impfempfehlungen für Kinder zusammenstreichen. Per Anordnung erkennt seine Regierung nur noch Impfungen gegen 11 Krankheiten als generelle Empfehlung für alle Kinder an. Bisherige Kombi-Impfungen sollen künftig auf mehrere Arztbesuche verteilt werden. Hepatitis B, Covid-19 und Grippe sollen nicht mehr pauschal empfohlen werden. Trump betont aber, Eltern können sich weiterhin für alle Impfungen entscheiden. Florian Brem hat bei den Leichtathletik-Europameisterschaften in Birmingham über 5000 Meter Silber geholt. Vorher sicherte sich Chimesi Mabri Bronze im Kugelstoßen. Und am ersten Tag der Beckenwettbewerbe bei der Schwimm-WM in Paris darf sich die deutsche Männerstaffel über Bronze freuen. Die gab es nach dem Rennen über die 4x200 Meter Freistil.
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1: Hallo aus Deutschlands schönstem Mittelgebirge, dem Schwarzwald. Mein Name? Zara Roth. Ich lebe da, wo andere Urlaub machen und nehme euch mit auf meine Touren. Visit Black Forest ist der Podcast für alle, die neugierig auf den sagenumwobenen Schwarzwald sind und eure klimafreundliche Reiseinspiration in 20 Minuten. Dieses Mal begeben wir uns in die Märchen- und Sagenwelt des Schwarzwalds. Tief verwurzelt in der Schwarzwälder Kultur sind die Hexen. Egal, ob als Figur der Fasnacht,
2: Schelle, Schelle, Sixer, all die Hexen nach oben.
1: Als Märchenfigur.
3: Was macht ihr denn hier draußen, so allein im Wald?
4: Wir haben uns verlaufen.
1: Oder als, echte Hexen im Schwarzwald. Als Unheilsbringerin, die man am liebsten auf dem Scheiterhaufen verbrannte.
5: Hier ist eine Hexe, wir haben eine Hexe erwischt. 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
1: In dieser Folge begeben wir uns nicht auf Hexenjagd, aber auf die Spuren der Schwarzwaldhexen. In Unterkirnach im südlichen Schwarzwald erzählt mir die Oberhexe Nadine, wie dort Walpurgisnacht gefeiert wird. Später geht es in die ganz andere Ecke des Schwarzwalds nach Bühlertal, wo ich mit Simone Braun vom Naturpark Schwarzwald Mitte Nord auf den Spuren der Hexenverfolgung wandere. Gespickt ist diese Folge auch mit den bekanntesten Hexenmärchen aus dem Schwarzwald. Also, los geht's. Hex, Hex!
9: Wir haben ein Wandernetzwerk von 130 Kilometer Wanderwegen hier. Wir sind ein familienzertifizierter Urlaubsort. So zum Beispiel haben wir hier auch die Spielscheune, einen Indoor-Spielplatz auf 3 Etagen. Oder unsere verschiedenen Wanderwege, die themenorientiert sind für Jung und Alt. Wie zum Beispiel hier am Mühlenplatz beginnt unser Biodiversitätspfad.
10: Genau. Fast nur Natur steht hier.
9: Genau.
10: Ein Naturpfad für groß und klein. 4,5 Kilometer, das kann man auch mal mit Kindern machen.
9: Und parallel dazu verläuft auch noch unser Vivo- und Wasserweg. Da geht es ein bisschen um das Quellwasser in Unterkirnach. Wir sind auch Quellwasserdorf.
10: Und ihr habt mitten im Ort einen kleinen See, habe ich gesehen.
9: Genau, richtig, unseren Talsee. Da kann man auch drum rumlaufen. Ist auch ein sehr schöner Weg. Der ist vom Mühlenplatz gar nicht mal so weit entfernt hier.
10: Und die Füße reinhalten im Sommer.
9: Kann man auch hier bei uns im Kneippbecken vorne.
10: Ach, habt ihr auch noch?
9: Genau, direkt am Mühlenplatz.
10: Es ist ja so malerisch. Also,
9: es geht also links und rechts von uns jetzt aus gesehen hoch, genau. Es ist perfekt gelegen für einen kleinen Abstecher in den Schwarzwald.
10: Wie kommt man hier hin?
9: Am besten über die A81 über Villingen Schwenningen. Wir haben eine relativ gute Busverbindung nach Villingen. Und Gäste bei uns haben den Vorteil der Konuskarte. Dadurch haben sie ja kostenlos inkludiert auch noch die Bus und Zug in unserem Umgebiet.
10: Perfekt. Also darüber muss man sich wirklich informieren, wenn man im Schwarzwald unterwegs ist. Da gibt es eben ganz praktische Karten. Die Drei-Welten-Karte, die Konuskarte, die Schwarzwaldkarte. Und da hat man richtig gute Vorteile.
9: Die ist immer mit dabei, die Konuskarte bei uns. Mhm. Und die Drei-Welten-Karte haben wir auch viele Gastgeber, die anbieten. Und da wird zum Beispiel auch die Spielscheune eintritt oder die Mühlenführung auch mit dabei.
1: Witterungsunabhängiger Spielespaß auf 3 Ebenen und über 1000 Quadratmetern mit großem Außenspielbereich findet ihr in der Spielscheune unter Kirnach. Im Ort gibt es auch einen Streichelzoo und einen Wasserspielplatz. Sowohl mit der Drei-Welten-Card als auch mit der Schwarzwald-Card 365 bekommt ihr freien Eintritt in die Spielscheune. Ende des Service-Hinweises.
10: Vom Mühlenplatz läuft man 20 Minuten vorbei an dem Indoor-Spielplatz, an einem Wasserspielplatz. Ein richtig schönes Areal, also hier kann man sich richtig austoben und dann weiter hoch.
11: Wir sind jetzt auf dem Schlossberg auf unserer Freilichtbühne und man sieht ringsrum das alte Gemäuer und das sind die ehemaligen Grundmauern der Burg Roggenbach. Wir Hexen sind ja der Tradition nach auch aus den Ruinen und Gruften der Burgen rings um Unterkirnach emporgestiegen. Deshalb macht diese Location hier sehr viel Sinn, unsere alljährliche Walpurgisnacht hier zu feiern, weil hier ist es, wenn es dunkel wird, richtig schön mystisch und hier kann man schön feiern.
10: Ich habe jetzt sozusagen eine echte Unterkirnacher Hexe neben mir. Ich glaube sogar die Chefin der Hexen, der Hexenvorstand. Ich sag mal so, die Holzmasken sind eher gruselig ein bisschen.
11: Ja, also so gruselig wie manch andere Hexenzünfte finde ich uns jetzt eigentlich nicht. Wir haben natürlich auch eine schöne aus Lindenholz geschnitzte Schemme. Wir haben eine Büffelhaarperücke und einen Lederhut. Und unser Häschen soll so ein bisschen einen modrigen Eindruck machen. Deshalb ist es einfach so in grün-braun schlammigen Farben gehalten. Und wenn wir aus den Gruften emporgestiegen sind, sind natürlich überall am Häschen Spinnweben verarbeitet. Und jede Hexe braucht natürlich auch einen Besen und den haben wir auch.
7: Und was macht ihr dann mit eurem Besen hier oben auf dem Schlossberg am letzten Tag im April? Also was passiert hier an der Walpurgisnacht?
11: Die hat ja eigentlich ihren Ursprung auf dem Brocken, auf dem Blocksberg. Da hat ja der Teufel die Hexen herbeigerufen, um mit ihm ums Feuer zu tanzen und den Hexensabbat zu feiern. So machen wir es natürlich hier auch, jetzt ohne Teufel, aber wir feiern auch. Und wir haben hier auch überall Feuerschalen stehen. Der Weg hier hoch ist mit Grablichtern geschmückt. Wir Hexen, wir tanzen auch. Also die Hexenmädels, die studieren da jedes Jahr einen ganz, ganz tollen Hexentanz mit ein. Und wir nutzen die Walpurgisnacht auch jedes Jahr, um die neuen Hexen hier zu taufen. Die müssen dann einen kleinen Umtrunk zu sich nehmen, der nicht ganz so köstlich schmeckt. Und natürlich werden sie auch noch irgendwo auf die Probe gestellt in so einem Teufelsrad. Oder
7: jetzt sind Hexenzünfte in der schwäbisch-alemannischen Fasnacht so bei uns im Süden ganz oft, dass da Männer hinter den Masken stecken, obwohl es eigentlich Frauen sind. Bei euch ist es anders?
11: Tatsächlich, der Großteil ist Frauen. Aber wir haben auch Männer bei uns im Verein. Und da möchte ich auch kräftig dafür Werbung machen. Uns würden noch ein paar Männer fehlen. Genau. Ah. Wir haben auch einen Hexenmeister. Der sieht ein bisschen anders aus. Der ist ganz groß. Das Häschen ist aus Heidschnuckenfell. Der hat eine ganz imposante große Schemme. Die Schemme hat auch ein drittes Auge oben auf der Stirn. Und mit diesem Auge hat er die Hexenschar bei den Umzügen und so immer im Blick und zäumt sie, wenn sie mal wieder völlig außer Rand und Band sind. Und macht während dem Umzug natürlich auch ein bisschen Schabernack mit den Hexen. Genau. Okay.
1: Hexen feiern gern. Damals wie heute. Am besten auf Bergen, nachts mit Wein und Gesang.

0: auch noch richtig weite Sicht.
1: Wenn man jetzt hier steht auf der Bühne, ja, wie wir Hexen dann, wenn wir unsere Walpurgisnacht veranstalten, da sieht man hier schön auf den Rängen, da sitzen dann die Zuschauer. Oben auf der ebenen Fläche haben wir dann unsere Getränkestände und auch die Essensstände. Und hier unten haben wir dann das Barzelt und Feuerschalen, Stehtische, und da kann man dann Party machen.
0: Die Hexen in Unterkirch, die wissen einfach, wie man feiert, glaube ich.
1: Zu Beginn spielen die Fanfarenfetzer, weil Guggenmusik darf ja auch nicht fehlen. Dann kommt dann der Hexentanz und die Hexentaufe. Und dann haben wir auch immer noch eine Gastguggenmusik bei uns. Das sind dieses Jahr die Krawatzi-Rambler aus Villingen. Die spielen dann zum Schluss. Und die heizen dann einfach so die Stimmung ein bisschen auf für den DJ, der ab 22 Uhr bis 2 Uhr dann bei uns hier richtig die Hütte einheizt.
2: Die bekannteste aller Schwarzwälder Hexengeschichten ist vielleicht die der Quellroten. Eine unsterbliche Hexe mit zwei Bluthunden, die ganze Generationen am Kandl in Angst und Schrecken versetzt hat. Und zwar zuletzt in den 80er Jahren des 20. Jahrhunderts. Ja, richtig gehört. Es ist Freitag, der 1. Mai 1981, Walpurgisnacht. Um 0.17 Uhr erfüllt ein gewaltiges Dröhnen das Elster. Die überstehende Kante der sogenannten Teufelskanzel bricht ab. 2000 Kubikmeter Fels stürzen zu Tale. Die Teufelskanzel ist Teil des Kandls, dem höchsten Gipfel des mittleren Schwarzwaldes. Er gilt als der Blocksberg des Schwarzwalds. Ein weiteres Indiz, dass hier nur Hexen am Werk gewesen sein können. In den Trümmern werden Reisigbesen gefunden. Ja, da können die Behörden so viel sie wollen von einer Frostsprengung sprechen. Die Einwohner der Gegend kennen sich ja aus mit Hexen. Immerhin war der Oberrhein im Mittelalter tatsächlich eines der deutschen Zentren der Hexenverfolgung. Und die Hexenverbrennungen werden zu regelrechten Volksfesten. In Ettenheim bei Lahr zählt man bei einer dieser Hinrichtungen 5000 Zuschauer.
3: Hier ist eine Hexe, wir haben eine Hexe erwischt!
2: Und unweit des Schwarzwaldes auf der anderen Rheinseite im heute elsässischen Schlettstadt wohnt Heinrich Kramer, vielen bekannt als der Verfasser des Mittelalter-Bestsellers Hexenhammer. Eine Art Anleitung, Hexen erkennen und töten für Dummies.
4: Woher wollt ihr wissen, dass sie eine Hexe ist?
5: Sie sieht wie eine aus!
6: Ja.
0: So, zweite Station, Hexenfolge, ist ein ganz anderer Aspekt von Hexen, nämlich die, die es wirklich mal gab. Ob die jetzt wirklich Hexen waren oder nicht, sei mal dahingestellt. Man hat sie auf jeden Fall so genannt. Und deswegen habe ich mir jetzt eine Expertin in dem Feld geschnappt. Vom Naturpark Schwarzwaldmitte Nord, Simone Braun. Sie macht eine Führung oder eine Wanderung, die genau zu dem Thema geht. Hallo.
7: Hallo.
0: So, wir laufen jetzt gerade hoch zur Schartenberghütte.
7: Genau, zur Schartenberghütte. Mhm. Und die Wanderung, die ich regelmäßig in der Walpurgisnacht anbiete, nennt sich Hexentanz rund um den Schartenberg und beschäftigt sich mit dem Thema Hexenverfolgung in Baden.
0: Oh. Ah ja, hier geht's zum Hexenbrunnen.
7: Genau, da würden wir jetzt theoretisch runtergehen. Zu der Zeit, wo meine Eltern noch Kinder waren, gab es den schon. Es hängt sicherlich, ich sag mal, mit der Geschichte zusammen, dass eben das Thema Hexen da in Bühlertal auch eine Rolle gespielt hat.
0: Was heißt denn überhaupt, die haben hier auf dem Berg getanzt?
7: Naja, die Hexen sind ja, ich sag mal, mehrere Dinge beschuldigt worden, unter anderem, dass sie Hexentänze machen. Und die Hexentänze, das waren teilweise recht ausschweifende Feste, also oftmals, ich sag mal, auch zum 1. Mai hin, so diese Maifeste.
0: Diese ganzen saisonalen Dinge, wo sich die kirchlichen Feiertage dann später darauf gesetzt haben, sozusagen.
7: Genau, und deswegen war es ja auch nicht unbedingt gern gesehen von der Kirche.
0: Also die hatten vielleicht nur ein dünnes Hemdchen an und haben viel zu lange getanzt und zu laut gesungen.
7: Wahrscheinlich.
0: So. Okay. Und dafür konnte man schon sozusagen vor Gericht gezogen werden? Oder was für Geschichten hast du da gefunden?
7: Gut, also ich sag mal, es gab grundsätzlich mehrere Anklagepunkte, die die Frauen, also meistens waren es ja Frauen, angeklagt worden sind. Das war zum einen mal, angeblich haben sie einen Pakt mit dem Teufel geschlossen, angeblich haben sie Wetterzauber betrieben, Schadenszauber gegenüber Tier und Mensch. Also es waren verschiedene Anklagepunkte, die da einfach fällig waren.
0: Aber die hätten ja auch genauso gut gute Sachen vollbringen können. Dafür werden sie dann wahrscheinlich nicht vor Gericht gelandet, oder?
7: Na, ja.
0: Also ich meine, sagt man nicht so, wenn man dem ganzen geschichtlichen

0: auf den Grund geht, dass es auch einfach oft, weiß ich nicht, alleinstehende Frauen waren, die sich mit Geburtshilfe und Kräutern verstanden oder so?
1: Genau, also ursprünglich, sag ich mal, kam es sie auch aus der Richtung. Ich sag mal, der Name von der Hexe, das kam ja eigentlich durch den Begriff Hagezuser. Hagezuser heißt das Weib in den Hecken. Und man weiß ja, dass die Frauen, ich sag mal, früher recht kräuterkundlich waren, haben sich beschäftigt mit dem Sammeln von Beeren, von Wurzeln, von Kräutern, haben ihre eigene Tinkture, ihre eigene Salbe hergestellt und waren, ich sag mal, zumindest sehr spirituell unterwegs und waren damals einfach angesehen als Heilerinnen, Hebammen und so weiter. Und erst später, ich sag mal, änderte sich das Bild dann und es kam die Umkehrung und man hat sie letztendlich als Hexe verfolgt.
0: Dann gab es dann halt Ärzte und das waren dann meistens Männer. Das durften dann Frauen erstmal nicht studieren. Ne?
1: Das ist tatsächlich ein Grund. Ich sag mal, es gibt ja meistens immer mehrere Gründe, die zu so einem Phänomen der Hexenverfolgung führen. Aber ein Grund ist tatsächlich der, dass es irgendwann, ich sag mal, das Berufsbild des Akademikers gab oder letztendlich der Wissenschaft.
2: Ja.
1: Und die haben eine ganz andere Philosophie vertreten wie die Heilerinnen oder wie die Hagezusen. Da ging es im Grunde nur mehr drum, also der Mensch muss die Natur beherrschen. Und das war natürlich dann im steigenden Widerspruch zu dem, was die Hagezusen vertreten haben, weil die haben ja mit der Natur geheilt und haben mit ihren Kräutern, Wurzeln und so weiter Gutes getan.
0: Eigentlich könnte man sagen, es ist sozusagen die Konkurrenz aus dem Weg räumen. Es ist eigentlich nur was Geschäftliches gewesen.
1: Könnte man so nennen, ja.
0: Schön. Und heute existiert es fröhlich nebeneinander immerhin.
1: Muss man sagen, Gott sei Dank, ja. Und jedes hat seine Berechtigung.
0: Genau, weil die Hexen, wenn man jetzt so ein bisschen ins Bühlertal guckt, bin ich mir sicher, gibt es immer noch ein, zwei irgendwo.
1: Ganz bestimmt, ja. Und es gibt da Überlieferungen, ich sag mal, von Hexenverfolgungen, die hier in Bühlertal waren. Also tatsächlich auch von Frauen, die entsprechend angeklagt wurden und letztendlich auch verurteilt wurden, letztendlich hingerichtet wurden. Mhm. Das war dann im Wald Hägenich, das ist ein Bühl draußen.
2: Okay.
1: Da war letztendlich dann diese Verbrennungsstätte.
0: Das kann einem dann schon ein bisschen Gänsehaut geben, wenn man da läuft.
1: Das kann einem schon ein bisschen Gänsehaut geben, ja. Fängt einem dann doch zum Nachdenken an. Irgendwann war ja auch der 30-jährige Krieg. Also ich sag mal, da gab es ja dann auch teilweise Hunger, Elend im ganzen Land. Mhm. Und es gab zu der Zeit auch sowas wie eine kleine Eiszeit. Das heißt, die Sommer waren kalt und nass.
2: Okay.
1: Die Ernte fiel aus. Es gab viel, also das Vieh konnte nicht versorgt werden, das Vieh starb. Und damals konnte man sich für diese naturwissenschaftliche Sache, konnte man sich das noch nicht erklären. Heute wissen wir Bescheid, damals war das einfach noch nicht der Fall. Und da hat man natürlich irgendwie eine Erklärung gesucht, beziehungsweise einen Schuldiger gesucht. Mhm. Und das hätte man dann einfach in dem Punkt der Hexe gefunden. Und die hätte man dann eben zum Beispiel angeklagt, dass sie schlecht Wetter machen würden.
0: Und das Heu faulen lassen.
1: Genau, und dass es das Vieh verenden lasse und so weiter. Und es waren damals ja auch, ich sag mal, hygienisch nicht unbedingt so ganz gute Zustände. Mhm. Das heißt, es gab viele Epidemien, es gab die Pest, viele Leute sind verstorben, teilweise Erwachsene, aber auch Kinder. Und auch das konnte man sich nicht unbedingt erklären. Das heißt, auch da hätte man dann irgendwie nach einer Erklärung gesucht oder irgendwie einen Schuldiger gesucht und fand es dann ebenfalls im Bereich der Hexen, ne?
3: Nicht weit weg von Bühlertal, 17 Kilometer weiter, liegt der Weinort Kappelrodeck. Die bekannteste Hexe hier ist die Hex vom Dasenstein. Die hat heute sogar ihren eigenen Wein. Lars Freudenthal ist Reisebuchautor und hat zusammen mit seiner Frau Annette schon über 40 Bücher rausgebracht. Viele davon Wanderführer im Schwarzwald wie Mystische Pfade auf den Spuren von Mythen und Sagen.
4: Ja, wenn man das Etikett anguckt von dem Winzer, von der Winzergenossenschaft Hex vom Dasenstein, dann sieht man da eine sehr schöne Frau eigentlich drauf. Das war dann auch eine edelgeborene Schlossfrau oder Burgfrau, die sich allerdings nicht standesgemäß verliebt hatte. Ja, das hat dem Vater natürlich nicht gefallen und er hat sie dann verstoßen. Und der Bauersjunge, den sie eigentlich mit dem sie zusammenleben wollte, hat gedacht, oh, jetzt hat die Frau kein Geld mehr, jetzt kann ich sie auch nicht mehr brauchen und wollte sie dann auch nicht mehr. Sie ist eigentlich so aus Liebe hin zu dem Jüngling und ja, auf einmal stand sie dann ganz alleine da und hat sich dann halt bei dem sogenannten Hasenstein zurückgezogen und dort ja Wein angepflanzt und auch Kräuter und so und später im Alter hat sie halt den Menschen so manchen Streich gespielt und ein bisschen zum Narren gehalten, bis man sie dann irgendwann Hex vom Hasenstein geschumpfen hat.
3: Ist das gemein? Also wahrscheinlich gar nicht auf einem Besen geritten, sondern eher so ein bisschen Kräuter angepflanzt, die Hex vom Hasenstein. Und eigentlich, ja, eine traurige Geschichte über eine verlorene Liebe und ich würde mal sagen Materialismus, wenn man es mal so ganz literaturkritisch betrachtet.
4: Ja, auf jeden Fall.
3: Aber sie hat das Beste draus gemacht, können wir nichts sagen. Und jetzt gibt es noch einen schönen Rotwein, den man in ihrem Gedenken trinken kann, wenn man vielleicht auf dem Hexensteig unterwegs ist. Was ist das für eine Tour? Wie lang ist die? Wie schwierig ist die? Und in welcher Jahreszeit würdet ihr die machen, um so richtig dieses mystische Feeling zu bekommen? Weil ich denke gerade zum Beispiel an Nebel und so ein bisschen vielleicht auch Sonne, aber nur so ein bisschen dichten Wald. Wie sieht es aus? Und in welcher Jahreszeit magst du oder mögt ihr das am liebsten?
4: Also unterwegs sind wir natürlich das ganze Jahr, aber wenn man dann wirklich so dieses Erlebnis haben will von dieser Mystik, dann auf jeden Fall den Herbst. Vor allem immer dann, wenn jetzt hier über der Rheinebene der Hochnebel hängt, dann kann man dann sicher sein, wenn man auf dem Hexensteig unterwegs ist, hoch auf den Solberg, irgendwann ist man über dem Nebel und dann ist eigentlich alles unten drunter weiß, da gucken dann die Weinberge raus, man hat den blauen Himmel über sich und dann die Sonne am Firmament. Das sind dann eigentlich schon ganz tolle Wandermomente.
3: Also da kommt die berühmte Invasionswetterlage des Schwarzwaldes wieder zum Tragen. Man muss nur weit genug nach oben stiefeln, dann ist schön.
4: Ja, genau.
3: Hexen gehören zum Schwarzwald wie der Kuckuck zur Wanduhr. Heute tragen Hexen eben Holzmasken und sind die Stars bei jedem Fasnachtsumzug. Die Walpurgisnacht könnt ihr nicht nur in Unterkirnach mit Hexen feiern. Auf den Spuren ihrer zum Teil tragischen Geschichten könnt ihr euch begeben auf zahlreichen Wanderwegen. Der Lautenbacher Hexensteig ist nur einer davon. Erwähnenswert ist hier zum Beispiel auch die Bärbeltour bei Schwanau. Aber am besten schaut ihr einfach mal auf schwarzwald-tourismus.info. Wenn euch die Folge gefallen hat, dann drückt bitte auf Folgen, aufs Glöckchen, auf Liken, teilt den Link, abonniert ihn, empfehlt uns weiter. Vielen Dank fürs Zuhören und bis ganz bald im Schwarzwald. Eure Zara.
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1: Ich bin Stefan Schütz. Lufthansa-Passagiere können vorerst aufatmen. Pilotenstreiks sind erstmal vom Tisch. Die Gewerkschaft Vereinigung Cockpit und das Unternehmen haben sich auf ein umfassendes Schlichtungsverfahren geeinigt. Das hat die Gewerkschaft ihren Mitgliedern mitgeteilt. Dabei geht es um offene Tariffragen bei Lufthansa, Lufthansa Cargo, Lufthansa Cityline und Eurowings. Zusätzlich soll eine Mediation die Verhandlungen begleiten. Die Zahl der Toten bei dem schweren Erdbeben in Kolumbien steigt. Laut den Behörden gibt es inzwischen mehr als 110 Opfer. Das Beben hatte eine Stärke von 7,4. Tine Klimach berichtet.
2: Das Erdbeben ereignete sich im Westen des Landes. Nahe der Stadt Medellin lag das Epizentrum in einer Tiefe von rund 100 Kilometern, wie der geologische Dienst mitteilte. Das Beben war aber auch in vielen anderen Städten zu spüren. Videos in den sozialen Netzwerken zeigten zerstörte Gebäude und Menschen, die vor Panik auf die Straße liefen. Auch mehrere Flughäfen waren betroffen. Viele Nachbarländer haben ihre Hilfe angeboten.
1: Eine Großkatze sorgt gerade in Polen für Aufregung. Das Tier sei etwa 75 Kilometer nördlich von Warschau gesichtet worden, teilte das örtliche Krisenzentrum mit. Ein Jäger hatte die Großkatze, die einem Puma ähnlich sah, nachts durch ein Fernglas gesehen, sagte ein Sprecher der Zeitung Fakt. Später fand man im Gelände Spuren, die nach Ansicht von Fährtenkennern von einem Raubtier stammen könnten. Die Magie von Harry Potter hat sogar Auswirkungen auf das Stromnetz in Großbritannien. Das ist jetzt durch einen Podcast bekannt geworden. Ein Kabel, das britische Stromnetz mit Irland verbindet, sollte demnach ursprünglich durch einen walisischen Strand verlaufen. Dort jedoch befindet sich die Filmgrabstätte des Hauselfen Dobby. Wie der Projektleiter erzählt hat, wurde die Trasse nach zahlreichen Anrufen besorgter Harry Potter-Fans verlegt.
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0: 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Es ist 4 Uhr.
1: Ich bin Stefan Schütz. Baden-Württemberg, Bayern und Mecklenburg-Vorpommern setzen auch das Sonn- und Feiertagsverbot für Lkw aus. Grund ist das Niedrigwasser in den Flüssen, das Transportprobleme verursacht. Über weitere Maßnahmen will Verkehrsminister Bilger morgen mit den Länderkollegen sprechen. Tini Klimach.
2: Es hatten schon einige andere Bundesländer das Lkw-Fahrverbot am vergangenen Wochenende vorübergehend gelockert. Nach Einschätzung des Logistikverbands BGL wird es nicht viel bringen. Es fehlen seit Jahren 100.000 Fahrer in Deutschland. Der Rest muss auch seine Ruhezeiten einhalten. Und der Bundesverband der deutschen Binnenschifffahrt rechnet damit, dass bei weiter sinkenden Wasserständen keine durchgehende Schifffahrt mehr auf dem Rhein stattfindet.
1: Die kolumbianische Regierung mobilisiert tausende Hilfskräfte, um den Menschen im Erdbebengebiet zu helfen. Die Zahl der Toten ist auf mehr als 110 gestiegen. Es werden noch Menschen vermisst, die unter Trümmern begraben sind. Mehr als 1500 Wohnhäuser sind den offiziellen Angaben zufolge in mehreren Städten schwer beschädigt worden. Es handelt sich um das stärkste Erdbeben, das im 21. Jahrhundert in Kolumbien registriert wurde, heißt es. Seit Donald Trump im Amt ist, wird die US-Impfpolitik weltweit kritisch beobachtet. Jetzt will der Präsident die Impfempfehlungen für Kinder weiter zusammenstreichen. Per Anordnung erkennt seine Regierung nur noch Impfungen gegen 11 Krankheiten als generelle Empfehlung an. Bisherige Kombi-Impfungen sollen künftig auf mehrere Arztbesuche verteilt werden. Hepatitis B, Covid-19 und Grippe sollen nicht mehr automatisch empfohlen werden. Trump betont, Eltern können sich weiterhin für alle Impfungen entscheiden. Yemisi Mabri hat der deutschen Leichtathletik gleich zum EM-Auftakt in Birmingham die erste Medaille gesichert. Die Kugelstoß-Olympiasiegerin hat sich Bronze geholt. Silber gewann Florian Brem über die 5000-Meter-Distanz. Und am ersten Tag der Beckenwettbewerbe bei der Schwimm-EM in Paris darf sich die deutsche Männerstaffel über Bronze freuen.
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1: Ich bin Stefan Schütz. Guten Morgen. Lufthansa-Passagiere können vorerst aufatmen. Pilotenstreiks sind erstmal vom Tisch. Die Gewerkschaft Vereinigung Cockpit und das Unternehmen haben sich auf ein umfassendes Schlichtungsverfahren geeinigt. Das hat die Gewerkschaft ihren Mitgliedern mitgeteilt. Dabei geht es um offene Tariffragen bei Lufthansa, Lufthansa Cargo, Lufthansa Cityline und Eurowings. Zusätzlich soll eine Mediation die Verhandlungen begleiten. Die Zahl der Toten bei dem schweren Erdbeben in Kolumbien steigt weiter. Laut den Behörden gibt es inzwischen mehr als 110 Opfer. Das Beben hatte eine Stärke von 7,4. Tine Klimach berichtet.
2: Das Erdbeben ereignete sich im Westen des Landes. Nahe der Stadt Medellin lag das Epizentrum in einer Tiefe von rund 100 Kilometern, wie der geologische Dienst mitteilte. Das Beben war aber auch in vielen anderen Städten zu spüren. Videos in den sozialen Netzwerken zeigten zerstörte Gebäude und Menschen, die vor Panik auf die Straße liefen. Auch mehrere Flughäfen waren betroffen. Viele Nachbarländer haben ihre Hilfe angeboten.
1: Eine Großkatze sorgt gerade in Polen für Aufregung. Das Tier sei etwa 75 Kilometer nördlich von Warschau gesichtet worden, teilte das örtliche Krisenzentrum mit. Ein Jäger hatte die Großkatze, die einem Puma ähnlich sah, nachts durch ein Fernglas gesehen, sagte ein Sprecher der Zeitung Fakt. Später fand man im Gelände Spuren, die nach Ansicht von Fährtenkennern von einem Raubtier stammen könnten. Beim Auftakt der Leichtathletik-Europameisterschaft in Birmingham hat das deutsche Team 2 Medaillen gewonnen. Florian Brem hat über 5000 Meter Silber geholt, Kugelstoß-Olympiasiegerin Yemisi Mabri Bronze. Und bei der Schwimm-Europameisterschaft in Paris hat die deutsche Männerstaffel über 4x200 Meter Freistil Bronze gewonnen, die erste Beckenmedaille des Wettbewerbs.
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2: In La Reichenbach bei Wetterwächterin Cornelia 17 Grad, wolkenloser Himmel. In Kirnbach bei Rainer 18 Grad, auch hier ist es wolkenlos und sternenklar ist es momentan auch über Nonnenweiher. Das meldet Wetterwächter Steffen auch. Er hat 18 Grad auf dem Thermometer. Ja, es wird überwiegend sonnig heute, dazu kaum Wolken bei Höchstwerten um 32 Grad. Auch morgen, da gibt es den ganzen Tag Sonne und blauen Himmel, Temperaturen so um 34 Grad.
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2: Kurz nach 17:30 ist es guten Morgen natürlich auch auf die Straßen. Es läuft auf selbigen keine Gefahrenmeldungen oder Staus.
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2: Anhängerblitzer hätten wir einige für euch. Unter anderem an der A5 Karlsruhe Richtung Basel, Hörerstädte Baden-Baden im 120er-Bereich, in Oberkirch im Strandbadweg oder auch in Rheinbischofsheim in der Hauptstraße. Alles zum Nachlesen bei uns im Web oder in der App. Wenn ihr noch was entdeckt habt unterwegs, anrufen 0800 504 33 und die 11. Entspannte und sichere Fahrt euch.
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2: Guten Morgen und einen schicken Start in den Dienstag. Kommt cool rein.

0: Ganz neu auf unserer Playlist für euch. Somber und My Body Isn't Ready. Ja, das denkt mein Körper jeden Tag aufs Neue, wenn der Wecker klingelt um kurz vor vier. Nicht nur der Body, sondern auch der Geist ist um diese Uhrzeit noch nicht wirklich ready. Merkt ihr vielleicht gerade selber. Ja, es ist Dienstagmorgen, 5.42 Uhr. Kommt weiter gut in diesen Tag.
1: Guten Morgen.
2: Guten Morgen.
1: Wenn die Kinder groß sind, gehen sie ihre eigenen Wege. Wenn ich in Ruhestand gehe, dann übernimmt ein anderer meinen Job. Und was wird aus dem Haus meiner Eltern, das wir verkaufen mussten? Es bleibt ja nichts anderes übrig, als darauf zu vertrauen, dass meine Kinder das gut machen werden, ohne mich. Und dass auch mein Nachfolger im Beruf gewissenhaft arbeitet. Und dass mein Elternhaus in guten Händen ist. Die schaffen das, denke ich. Es kommt der Moment, da muss man loslassen. Da kann man nicht mehr eingreifen und mitmischen. Gut, wenn man sich dann anderen Menschen und anderen Aufgaben widmen kann. Alles hat seine Zeit, sagt die Bibel. Familie und Abschied, Arbeit und Ruhe, haben und loslassen. Gut, wenn es gelingt, damit zurechtzukommen. Gott zu vertrauen, dass das Ganze in seinen Händen ruht, hilft mir. Hans-Michael Uhl, Evangelischer Rundfunk Dinsbaden.

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2: In Haslach bei Wetterwächter Benjamin. Wolkenloser Himmel, 17 Grad auf dem Thermometer. In Herbolzheim bei Wolfgang, 21 Grad. Auch hier ist es wolkenlos und blauen Himmel bzw. sternenklaren Morgen gerade auch in Appenweier bei Wetterwächter Maximilian. 19 Grad hat er auf dem Thermometer. Ja, es wird überwiegend sonnig heute, kaum Wolken am Himmel, Höchstwerte um 32 Grad. Auch morgen, da sieht das Wetter ganz ähnlich aus, den ganzen Tag Sonne pur, Temperaturen um 34 Grad.
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2: Um 6 Uhr mit Yvonne Stolz.
3: Ehrenamtliche des DRK Bad Peterstal sichern aktuell die Trinkwasserversorgung von mehreren abgelegenen Häusern und Höfen, darunter in Bad Peterstal, Griesbach, Oberkirch und Nordrach. Die anhaltende Trockenheit hat die ersten Quellen in der Region versiegen lassen. Für The Square am Offenburger Marktplatz läuft die Suche nach einem Nachfolger. Laut den Besitzern der Immobilie gibt es rund ein Dutzend Interessenten. Das Lokal ist seit dem Tod von Wirt Alexander Gronen im November geschlossen. Die Polizei hat in Freiburg 4 Kaninchenbabys gerettet. Anwohner hatten die Tiere unter einer Holzplatte in einem öffentlichen Sandkasten entdeckt, mitten in der prallen Sonne und ohne Mutter. Einfach näher dran an der Region, jetzt Deutschland und die Welt mit Joshua Heise.
4: Baden-Württemberg, Bayern und Mecklenburg-Vorpommern setzen auch das Sonn- und Feiertagsfahrverbot für Lkw aus. Grund sind die Transportprobleme durch das Niedrigwasser in den Flüssen. Über weitere Maßnahmen will Verkehrsminister Bilger morgen mit den Länderkollegen sprechen. Tine Klimach berichtet.
5: Es hatten schon einige andere Bundesländer das Lkw-Fahrverbot am vergangenen Wochenende vorübergehend gelockert. Nach Einschätzung des Logistikverbands BGL wird es nicht viel bringen. Es fehlen seit Jahren 100.000 Fahrer in Deutschland. Der Rest muss auch seine Ruhezeiten einhalten. Und der Bundesverband der deutschen Binnenschifffahrt rechnet damit, dass bei weiter sinkenden Wasserständen keine durchgehende Schifffahrt mehr auf dem Rhein stattfindet.
4: Die kolumbianische Regierung mobilisiert tausende Hilfskräfte, um den Menschen im Erdbebengebiet zu helfen. Die Zahl der Toten ist auf mehr als 110 gestiegen. Es werden noch Menschen vermisst, die unter Trümmern begraben sind. Mehr als 1500 Wohnhäuser sind den offiziellen Angaben zufolge in mehreren Städten schwer beschädigt worden. Die Behörden sprechen vom stärksten Erdbeben, das im 21. Jahrhundert registriert wurde. Das Sprachrohr von US-Präsident Trump, Truth Social, verkauft Sekundenvorsprung. Bereits mehr als 10 Trading-Firmen zahlen bis zu $100.000 im Monat, um Trumps Beiträge früher zu sehen als alle anderen. Der Grund? Trump verkündet dort oft Entscheidungen zu Zöllen oder Militäreinsätzen. Und wer sie zuerst liest, kann an der Börse schneller reagieren. Die Aktion ist sehr umstritten. Beim Auftakt der Leichtathletik-Europameisterschaft in Birmingham hat das deutsche Team 2 Medaillen gewonnen. Florian Brem hat über 5000 Meter Silber geholt, Kugelstoß-Olympiasiegerin Yemi Simabri Bronze. Und bei der Schwimm-EM in Paris hat die deutsche Männerstaffel über 4x200 Meter Freistil Bronze gewonnen.
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2: 6:03. Guten Morgen auf die Straßen. Jos läuft in der Region. Keine Gefahrenmeldungen oder Staus.
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2: Ja, im Spaß sind auch noch die mobilen Blitzer. Die sind auf jeden Fall noch nicht auf der Straße. Wollen wir uns mal nicht drüber beschweren. Wir haben auch noch genug Anhängerblitzer. So ist es nicht. Zum Beispiel in Kirschbaumbasen im Ortseingang, wenn ihr aus Rau-Münzach kommt. In Lahr in der Bergstraße oder auch in Rastatt in der Augustastraße. Alles zum Nachlesen bei uns im Web oder in der App. Ihr habt noch was entdeckt? Dann her damit. Gerne per WhatsApp 0173 104 33 und die 11. Entspannte und sichere Fahrt.
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2: Guten Morgen.
7: Guten Morgen.
2: So, Naemi, du als Freiburgerin hast ja gerade bestimmt gehört in den Nachrichten und dich schon angestellt, um neue Kaninchenbabys zu adoptieren.
7: Oder sind sie nicht so süß?
2: Die sind wirklich unglaublich süß in Freiburg in einem Briefkasten, in einem Sandkasten gesessen. Briefkasten wäre dann doch ein bisschen arg eng für kleine Kaninchen. Ja, die kleinen Kaninchen auf jeden Fall gerettet. Das ist doch schön. So eine gute Nachricht. Damit startet man noch gern in den Tag.
7: Ja.
2: Und so kann es gerne weitergehen. Kommt gut rein in diesen Dienstag.

0: 11 Minuten nach 6. Holly Humberstone in eurer Radio Morning Show to Love Somebody. Und wir können in Ringsheim alle ganz, ganz herzlich zum Geburtstag gratulieren. Wann? Das weiß Regina.
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Duran Duran in eurer Radio Morning Show. The Wild Boys war das. 6.16 Uhr ist es, was Neues von den Straßen habe ich für euch. Bitte ganz besonders aufpassen zwischen Nonnenweiher und Frankreich. Hier gab es einen schweren Motorradunfall.

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2: In Friesenheim bei Wetterwächterin Emmy 20 Grad, wolkenloser Himmel. In Rheinau bei Joachim 21 Grad, hier ist es gerade bewölkt. Und in Biberach bei Wetterwächterin Veronique 18 Grad, auch hier ist es im Moment wolkenloser. Es wird eigentlich überwiegend sonnig heute, paar Wölkchen kann es mal geben. Höchstwerte um 32 Grad. Auch morgen den ganzen Tag Sonne und blauer Himmel bei Temperaturen um 34 Grad.
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2: Mit Yvonne Stolz.
3: Zwischen Schwanau-Nonnenweiher und der Rheinbrücke nach Frankreich läuft aktuell ein Polizeieinsatz. Grund ist ein Unfall. Nach ersten Infos des Polizeipräsidiums Offenburg sind ein Motorrad und ein Auto beteiligt. Wie es den Beteiligten geht, ist aktuell noch nicht bekannt. Der Unfall passierte gegen 5.45 Uhr. Die anhaltende Trockenheit hat die ersten Quellen in der Region versiegen lassen. Das DRK Bad Peterstal sichert aktuell die Trinkwasserversorgung von mehreren abgelegenen Häusern und Höfen. 7 Ehrenamtliche sind unter anderem in Bad Peterstal, Griesbach, Oberkirch und Nordrach unterwegs. Über 40.000 Liter wurden in diesem Jahr schon ausgeliefert. Warum ein Einsatz meistens 4 bis 6 Stunden dauert, heute in der Acher Rentsch-Zeitung. Seit dem Tod von Wirt Alexander Gronen im November ist The Square am Offenburger Marktplatz geschlossen. Bald könnte das Lokal wieder eröffnen. Nachdem inzwischen geklärt ist, dass die Erben das Lokal nicht übernehmen, gäbe es rund ein Dutzend Interessenten für die Nachfolge. Die Sparkasse Offenburg-Ortenau ist Besitzer der Immobilie und führe aktuell Gespräche. Ziel sei es, in den nächsten Wochen einen Pachtvertrag abzuschließen. Am Achernsee hat gestern früh ein Auto gebrannt. Jetzt ermittelt die Kripo und sucht Zeugen. Wegen der Spuren gehen die Ermittler von Brandstiftung aus. Der Honda war gegen 4:30 in Flammen geraten. Schon am Tag davor waren in dem Wagen Reifen und die Beleuchtung beschädigt worden.
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2: Gleich 7:03. Servus auf die Straßen. In den Nachrichten habt ihr das gerade gehört. Zwischen Nonnenweiher und Frankreich gab es einen schweren Motorradunfall. Passt hier bitte ganz besonders auf.
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2: Der erste Mobilblitzer des Tages, der steht in Waldkirch und zwar in der Stahlhofstraße bei der SIG AG im 30er Bereich. Alles zum Nachlesen, auch die Anhängerblitzer bei uns im Web oder in der App. Wenn euch noch irgendwas aufgefallen sein sollte unterwegs, einfach eine WhatsApp an die 0173 104 33 und die 11. Entspanntes und sicheres Ankommen.
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2: Guten Morgen in die Runde. Einen entspannten Dienstag wünschen wir euch. Und wie kann man ihn besser beginnen als mit 200 Orbits?
6: Ja, das frage ich mich auch.
2: Ja, ich mich auch. Und jemand von euch auch. Gleich nach 2 Songs. Alles oder Hits, unser Quiz gleich hier.

0: Ganz neu auf unserer Playlist für die Region, Chris de Sarandi, Good Old Days, 6.40 Uhr, 20 Minuten vor 7. Zeit, das Orbitskonto ein bisschen aufzupolstern. Oder auch nicht.
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2: Ja, hallo Thorsten, hier ist die Naomi.
3: Hi Naomi, grüß
2: Hi.
3: Dich.
2: Wo erwische ich dich gerade?
3: Ich bin zu Hause, hab Urlaub.
2: Ach, wie schön. Ich würde dir jetzt ganz gerne deinen Urlaub vielleicht noch mit 200 Orbits noch mehr versüßen. Mit einer Runde Alles oder Hits.
3: Gerne.
2: Okay. Was glaubst du?
3: Das ist Pink. Also das ist auf jeden Fall jünger wie ich.
2: Du bist geboren 1985 und ist auf jeden Fall jünger als du. Damit haben wir schon mal die 50 Orbits. Herzlichen Glückwunsch dazu.
3: Dankeschön.
2: Ich finde das gar nicht so leicht bei Pink, weil die ist ja schon eine ganz schöne Weile am Start. So,
3: die hat schon meine Jugend geprägt.
2: Ja, oder? Also ich meine, ihr erstes Soloalbum erschien im Jahr 2000. Aber vielleicht zockst du und sagst mir das Entstehungsjahrzehnt von dem Song.
3: Ich würde es zumindest versuchen,
2: okay.
3: Also ich bringe das irgendwie so ein bisschen mit Corona oder mit dem Ende von Corona, würde ich sogar fast behaupten, in Verbindung. Ich weiß nicht warum. Also ich würde sagen, das jetzige Jahrzehnt, 2020er.
2: Und damit liegst du gar nicht falsch. Herzlichen Glückwunsch.
3: Es cool,
2: ist auf jeden Fall 2020er. Und ich glaube, mit Corona hast du auch recht. Es heißt ja auch Never Gonna Not Dance Again. Also sie hat da so ein bisschen uns alle wieder Hoffnung gemacht, nachdem das ja dann auch wieder möglich war. Aber jetzt ist halt die Frage, wann war es denn wieder möglich? Wann war Corona eigentlich vorbei? Und wann ist das Lied rausgekommen?
3: 2023. Moment. Ich entscheide mich für 2023.
2: Und das ist eine super Entscheidung. Herzlichen Glückwunsch.
3: Oh, das super, Lied cool. Dankeschön, Naomi.
2: Ist rausgekommen 2023. Hey, ich entlasse dich mit 200 Orbits wieder zurück in den Urlaub und hab eine gute Zeit.
3: Vielen Dank.
2: Gerne.
3: Das wünsche ich dir auch.
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0: 6.45 Uhr, dreiviertel sieben mit der Badener sagen, würde ich es. Eure Radio Morning Show, neuen Blitzzeit nochmal für euch. Und zwar in Lahr, da stehen sie jetzt auch noch in der Kruttnaustraße. Tempo 30 dürft ihr hier fahren. Und alle, die jetzt vielleicht gerade Feierabend haben und daheim angekommen sind und sich auf den Gang ins Bett vorzubereiten, die passende Musik zum Ausziehen, die bekommt ihr jetzt von uns.
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0: Joe Cocker, You Can Leave Your Hat On, natürlich in der Live-Version. Wir haben ja unseren Summer of Life, den ganzen August, einmal die Stunde Welthits in der Live-Version. Und ich habe ja gerade so locker flapsig vor mich hingesagt, so, wenn ihr gerade zufällig Feierabend habt und gleich ins Bett geht, hier ist der Soundtrack zum Ausziehen. Ja, Beate aus Kehl, die hat gerade eine WhatsApp ins Studio geschickt. Die hat jetzt nämlich gerade Feierabend.
1: Guten Morgen, ihr Lieben. Ich schmeiß mich gerade weg über eure Musikauswahl am frühen Morgen. Ich habe gerade Bilder im Kopf, aber ich bin auf dem Heimweg, aber zum Ausziehen im Auto komme ich noch nicht.
0: Ja, wartet mit dem Ausziehen auf jeden Fall bitte noch, bis ihr daheim seid. 6:50 Uhr, 7:10 Uhr, schicken Dienstag euch.

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2: Wetterwächter Giesbert aus Sundheim meldet 20 Grad und wolkenlosen Himmel. In Oppenau bei Susanne 17 Grad, auch hier ist es wolkenlos. Und in Wasenweiler bei Freiburg, da lauscht uns gerade Levin bei 19 Grad und wolkenlosem Himmel. Ja, es wird überwiegend sonnig heute, kaum Wolken, Höchstwerte um 32 Grad. Auch morgen, da gibt es den ganzen Tag Sonne und blauen Himmel, Temperaturen so um 34 Grad.
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2: Um 7 Uhr mit Yvonne Stolz.
3: Zwischen Schwanau-Nonnenweiher und der Rheinbrücke nach Frankreich gab es einen Unfall mit einem Motorrad und einem Auto. Wie es den Beteiligten geht, ist momentan noch nicht bekannt. Ehrenamtliche des DRK Bad Peterstal sichern aktuell die Trinkwasserversorgung von mehreren abgelegenen Häusern und Höfen, darunter in Bad Peterstal-Griesbach, Oberkirch und Nordrach. Die anhaltende Trockenheit hat die ersten Quellen in der Region versiegen lassen. Für The Square am Offenburger Marktplatz läuft die Suche nach einem Nachfolger. Laut den Besitzern der Immobilie gibt es rund ein Dutzend Interessenten. Das Lokal ist seit dem Tod von Wirt Alexander Gronen im November geschlossen. Einfach näher dran an der Region, jetzt Deutschland und die Welt mit Joshua Heißer.
4: Der Gen Z wird ja gerne mal vorgeworfen, sie sei faul. Das stimmt aber gar nicht, zeigen Studien und Arbeitsmarktdaten. Laut Institut für Arbeitsmarkt- und Berufsforschung ist die Erwerbsbeteiligung junger Menschen so hoch wie seit Jahrzehnten nicht und sie wechseln ihren Arbeitsplatz auch nicht häufiger als frühere Generationen. Ein Forscher sagt, Ansprüche an Flexibilität heißen nicht gleich Arbeitsunwilligkeit. Nach dem schwersten Erdbeben seit Jahrzehnten in Kolumbien mit mehr als 100 Toten ist das ganze Ausmaß der Katastrophe noch nicht absehbar. Rettungskräfte suchen in eingestürzten Gebäuden nach Überlebenden. Die Regierung in Bogotá rief einen landesweiten Notstand aus. Philipp Znider berichtet.
5: Besonders schwer getroffen sind Städte im Westen Kolumbiens. In Pereira und Cali sind zahlreiche Gebäude eingestürzt. Beschädigt wurden auch Krankenhäuser und Schulen. Mehrere Flughäfen sind zudem vorerst geschlossen. Das jetzt schon bekannte große Ausmaß der Schäden, es überrascht ein wenig, ereignete sich das Beben doch in einer Tiefe von etwa 100 Kilometern.
4: Finanzminister Klingbeil gibt klein bei. Vereine sollen künftig doch keine höheren Steuern zahlen müssen. Die entsprechenden Zeilen würden aus dem Gesetz gestrichen, teilte der SPD-Chef nach heftiger Kritik mit. Zur Erklärung sagte er, es sei ihm nicht um kleinere Vereine gegangen, sondern um Verbände mit viel Geld, etwa im Profisport. Es erinnert an Taylor Swift, die während ihrer Eras-Tour in einem Putzwagen zur Bühne gefahren wurde. Berichten zufolge ist US-Präsident Trump nach dem NATO-Gipfel in Ankara letzten Monat in einem Catering-Wagen aus der Air Force One geschleust worden, nachdem Medien ihn beim Besteigen des Regierungsfliegers gefilmt hatten. Grund waren demnach Sicherheitsbedenken wegen einer Bedrohung durch den Iran. Selbst Mitarbeiter und Journalisten an Bord wussten nichts davon.
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2: Servus auf die Straßen, gleich 7:04. Bitte immer noch ganz besonders aufpassen zwischen Nonnenweiher und Frankreich. Da gab es einen Motorradunfall.
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2: In Waldkirch in der Stahlhofstraße bei der SICK AG im 30er-Bereich und zwischen Riegel und Forchheim Tempo 50 dürft ihr hier fahren. Alles zum Nachlesen, auch die Anhänger Blitzer bei uns im Web oder in der App. Wenn euch noch was aufgefallen sein sollte, gerne anrufen 0800 504 33 und die 11. Entspannte und vor allem sichere Fahrt.
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2: Hallöchen.
8: Guten Morgen.
2: Naemi, du bist ja WG-Bewohnerin.
8: Ganz genau.
2: Wie hast du das immer gehandhabt, wenn du im Urlaub bist? Hat dann irgendwie eine WG-Mitbewohnerin so deine drei Grashalme irgendwie im Zimmer gegossen?
8: Ja, weil die können das besser als ich.
2: Es ist immer gut, wenn du für den Nachbarn mit Blumengießen beauftragt bist, dass du gleich mal schaust, was sind das für Blumen, dass du sie im Notfall nachkaufen kannst. Ja. Aber wie sieht es denn aus, wenn man im Urlaub ist, der Nachbar kümmert sich schön und dann geht irgendwas kaputt? Wer blecht denn dann?
3: Gute Frage.
2: Tja, das erfahren wir gleich hier.

0: Guten Morgen, hier ist eure Radio Morning Show und solltet ihr es nicht mitbekommen haben, wir stecken ja mitten in den Sommerferien, sprich in der Urlaubszeit. Viele Wohnungen und Häuser stehen gerade leer und umso besser, wenn man nette Nachbarn hat, die den Briefkasten leeren, die Blumen gießen oder mit dem Hund rausgehen. Aber wer zahlt eigentlich, wenn bei dieser Urlaubshilfe etwas kaputt geht oder irgendwas anderes passiert? Das erklärt uns Vorzeigenachbarin Linda L. aus den Nachrichten. Morgen, Linda.
1: Morgen.
0: Du, angenommen, der Nachbar gießt meine Blumen und schmeißt dabei eine teure Vase um oder zerstört meinen Picasso an der Wand. Muss er dafür zahlen?
1: Also normalerweise gilt natürlich, wer einen Schaden verursacht, der muss auch dafür gerade stehen. Bei einem Gefallen unter Nachbarn kann es aber eine Ausnahme geben. Der sogenannte Haftungsausschluss bei Gefälligkeiten. Ganz einfach gesagt, wer kostenlos hilft, soll nicht gleich für jedes kleine Missgeschick finanziell gerade stehen müssen. Aus der Versicherungsbranche heißt es aber, viele übernehmen solche Schäden trotzdem. Damit bleibt die Vase nicht automatisch am Besitzer hängen und aus der netten Nachbarschaftshilfe wird hoffentlich auch kein Nachbarschaftsstreit.
0: Und wie sieht's aus, wenn der Nachbar während meines Urlaubs mit meinem Hund Gassi geht und der jemanden beißt? Also der Hund, nicht der Nachbar.
1: Beim Hund ist erstmal die Hundehalterhaftpflicht des Besitzers zuständig. Wenn der Hund beim Spaziergang jemanden beißt oder einen anderen Schaden verursacht, springt normalerweise diese Versicherung ein. In vielen Verträgen sind auch Menschen mitversichert, die den Hund nur gelegentlich und kostenlos betreuen. Gibt's keine Hundehalterhaftpflicht, kann unter Umständen die Privathaftpflicht des Nachbarn greifen. Das hängt aber vom jeweiligen Vertrag ab. Deshalb lieber vorher nachschauen und nicht erst, wenn was passiert ist.
0: Also, was sollte ich dann am besten vor dem Urlaub mit den Nachbarn klären?
1: Am besten, welche Versicherungen auf beiden Seiten vorhanden sind und ob Schäden bei der Nachbarschaftshilfe oder das Hüten eines fremden Hundes mit abgedeckt sind. Im Zweifel einfach beim Versicherer nachfragen. Und außerdem sollten die Nachbarn wissen, was genau sie übernehmen sollen und wo sie im Notfall jemanden erreichen. Und dann fehlt eigentlich nur noch eins, das kleine Dankeschön aus dem Urlaub. Das sollte natürlich auf keinen Fall vergessen werden.
0: Da hast du recht. Und übrigens, wohin gehst du in Urlaub?
1: Mallorca, Ende September.
0: Alles klar, also, dann sorge ich dafür, dass niemand deine Kaffeetasse benutzt und dafür bekomme ich ein kleines Mitbringsel von dir. Also nichts Wildes, so ein ganzer Serrano-Schinken oder irgendwas Nettes von Paco Rabanne, das reicht völlig.
1: Kriegen wir hin.
0: Danke, Linda.
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0: Dracula, Tame Impala und Jenny. 7.17 Uhr ist es, eure Radio Om Morning Show. Neuen Blitzzeiten im Angebot in Durmersheim in der Hauptstraße im 30er Bereich.
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2: Bei Wetterwächterin Stefanie in Ettenheim 18 Grad und Sonnenschein. Bei Andrea in Appenweier 19 Grad. Es ist leicht bewölkt und ebenfalls leicht bewölkter Himmel über Hausach. Das meldet Wetterwächter Andreas. Auch er hat 19 Grad auf dem Thermometer. Ja, es wird überwiegend sonnig heute. Ein paar harmlose Wolken kann es mal geben bei Höchstwerten um 32 Grad. Auch morgen gibt es den ganzen Tag Sonne und blauen Himmel. Temperaturen so um 34 Grad.
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2: Um 7:30 mit Yvonne Stolz.
3: In Schwanau-Nonnenweiher gab es heute früh bei der Rheinbrücke einen Unfall mit einem Motorradfahrer. Nach neuesten Erkenntnissen der Polizei hatte der Fahrer mit französischer Zulassung zwei Autos überholt. Wohl wegen der hohen Geschwindigkeit verlor er die Kontrolle und stürzte. Danach schleuderte er auf der Landstraße gegen eins der überholten Autos und in die Leitplanke. Er ist schwer verletzt. Alle Beteiligten kamen aus Richtung Frankreich. Der betroffene Streckenabschnitt ist wieder frei. Die anhaltende Trockenheit hat die ersten Quellen in der Region versiegen lassen. Das DRK Bad Peterstal sichert aktuell die Trinkwasserversorgung von mehreren abgelegenen Häusern und Höfen. 7 Ehrenamtliche sind unter anderem in Bad Peterstal, Griesbach, Oberkirch und Nordrach unterwegs. Die Einsätze dauern meistens mehrere Stunden. Über 40.000 Liter wurden in diesem Jahr schon ausgeliefert. Die Trockenheit wird auch für Landwirte zunehmend zum Problem. Wegen Futtermangels hat das Land Baden-Württemberg für Biobauern den Katastrophenfall nach EU-Recht ausgerufen.
4: Damit dürfen die Biolandwirte unter bestimmten Voraussetzungen jetzt auch konventionelles Heu oder Grünfutter dazu kaufen. Dafür muss aber ein Antrag bei der zuständigen Behörde gestellt werden. Landwirtschaftsministerin Marion Genkes hat bereits weitere Hilfen angekündigt. Unter anderem könnten brachliegende Flächen vorübergehend für den Futteranbau genutzt werden. Zudem wird geprüft, ob das Land Transport- und Beschaffungskosten mitfinanziert. Tobias Siegwart, Nachrichtenredaktion.
3: Seit dem Tod von Wirt Alexander Gronen im November ist The Square am Offenburger Marktplatz geschlossen. Bald könnte das Lokal wieder eröffnen. Nachdem inzwischen geklärt ist, dass die Erben das Geschäft nicht übernehmen, gäbe es rund ein Dutzend Interessenten für die Nachfolge. Die Sparkasse Offenburg-Ortenau ist Besitzer der Immobilie und führe aktuell Gespräche. Ziel sei es, in den nächsten Wochen einen Pachtvertrag abzuschließen. Weitere Einzelheiten heute im Offenburger Tageblatt.
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2: 7:58. Servus auf die Straßen. Zwischen Nonnenweiher und Frankreich, wir haben es in den Nachrichten gehört, da gab es einen Motorradunfall. Passt hier bitte ganz besonders auf.
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2: A5 Karlsruhe Richtung Basel. Zwischen Hartheim, Heitersheim und Mülheim-Neuenburg. Tempo 120 dürft ihr hier fahren. In Durmersheim in der Hauptstraße im 30er-Bereich. Ebenfalls die schneller als 30 fahren in Waldkirch in der Stahlhofstraße. Blitzerhöhe SIG AG. Zwischen Griesheim und Offenburg haben wir einen neuen Blitzer am Parkplatz. Und zwischen Riegel und Forchheim im 50er-Bereich. Alles zum Nachlesen. Auch die Anhängerblitzer bei uns im Web oder in der App. Wenn ihr noch was entdeckt habt auf den Straßen, einfach anrufen 0800 504 33 und die 11. Kommt gut, sicher und entspannt an.
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2: Guten Morgen.
3: Guten Morgen.
2: Einen wundervollen Dienstag in die Runde.

0: Ganz neu auf unserer Playlist für die Region, Alex Warren Passenger. Und bei den Amis, liebe Freunde, da ist heute nationaler Tag der Präsidentenwitze. Gut, der Präsident selbst ist ja eigentlich schon ein schlechter Witz, aber eigentlich geht es heute um Witze, die vom Präsidenten kommen. Also, solltet ihr zufällig Staatsoberhaupt der ältesten Demokratie der Welt sein, die nicht San Marino ist, und seid euch aber nicht sicher, ob ihr lustig seid, hier mal ein paar Anzeichen, dass dem nicht so ist.
1: Und hier ist Platz 5.
0: Du bist der hier.
2: We will make America great again.
3: Wer keine Ahnung hat, der soll einfach mal die Fresse halten.
1: Platz 4.
0: Du musst deine Witze so lange erklären, dass die Pointe in der Zeit an Altersschwäche stirbt.
4: Gott möge mit euch sein.
5: Ende Gelände.
1: Der dritte Platz.
0: Die übliche Reaktion auf deine Witze ist das hier.
1: Platz Nummer 2.
0: Du bist der Einzige, der über deine Witze lacht. Und das auch nur aus Höflichkeit.
1: Und das ist unser Platz Nummer 1.
0: Und das sicherste Anzeichen, dass du nicht lustig bist, die Band unterbricht dich andauernd, bevor du deinen Witz fertig erzählst.
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0: Aus dem Jahr 1999, Cher, All or Nothing in eurer Hitradio Morning Show, gleich 7.45 Uhr. Ich habe was Neues von den Straßen für euch und mit ich meine ich unsere Hörerin Ines aus Auenheim.
1: Guten Morgen. Auf der B28 Kehl Richtung Appenweier ist ein Schwertransporter unterwegs, der nicht überholt werden darf. Das heißt, wir fahren gerade einspurig auf der B28. Danke, tschüss, schöner Tag.
0: Danke, liebe Grüße zurück und alle, die gerade dem Schwertransporter hinterherkriechen, die können jetzt aber die wundervolle Musik hier genießen. One Republic, Need Your Love.

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3: Wetterwächterin Sandra aus Gengenbach meldet 19 Grad und Sonnenschein bei Chevonne in Neurieten 19 Grad. Auch hier wolkenloser Himmel und in Bad Peterstal Griesbach bei Wetterwächterin Bianca 18 Grad. Auch hier scheint die Sonne. Ja, es wird überwiegend sonnig heute, dazu kaum Wolken bei Höchstwerten um 32 Grad. Auch morgen den ganzen Tag Sonne und blauer Himmel bei Temperaturen um 34 Grad.
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3: Um 8 Uhr mit Yvonne Stolz.
4: In Schwanau-Nonnenweiher gab es heute früh bei der Rheinbrücke einen Unfall mit einem Motorradfahrer. Er hatte nach neuesten Erkenntnissen der Polizei zwei Autos überholt, stürzte und schleuderte auf der Landstraße gegen eins der überholten Autos und in die Leitplanke. Der Mann ist schwer verletzt. In Offenburg-Rammersweier war heute früh gegen 0.30 Uhr ein Polizeihubschrauber in der Luft. Grund war eine Vermisstensuche, die inzwischen aber beendet ist. Mit rund 1,6 Promille Intus soll ein 16-Jähriger in Schramberg versucht haben, in eine Tankstelle einzubrechen. Die Polizei hat den flüchtenden Jugendlichen festnehmen können. Durch einen Metallgegenstand war an der Tür ein Schaden von rund 1.000 Euro entstanden. Einfach näher dran an der Region. Jetzt Deutschland und die Welt mit Joshua Heiser.
5: Der Wechsel hin zur Elektromobilität in Deutschland nimmt Fahrt auf und erreicht inzwischen immer mehr auch den Gebrauchtwagenbereich. Das zeigt eine Auswertung der Versicherung Huck Coburg. Claudia Wächter berichtet.
6: Bisher waren gebrauchte E-Autos nämlich nicht der Renner, doch nun gibt's auch hier ein Plus von 8%, ein Rekordwert. Bei Neuwagen läuft's noch besser. Vor allem für Vielfahrer wird der Stromer offenbar attraktiver. Und ein Grund dafür, dass nun so viele auf E-Autos umsteigen, sind sicherlich auch die hohen Spritpreise. Der Versicherer, der sagt sogar, gebrauchte E-Autos, die könnten nun zum Gamechanger werden.
5: Lufthansa-Passagiere können vorerst aufatmen. Pilotenstreik sind erstmal vom Tisch. Die Gewerkschaft Vereinigung Cockpit und das Unternehmen haben sich auf ein umfassendes Schlichtungsverfahren geeinigt. Das hat die Gewerkschaft ihren Mitgliedern mitgeteilt. Dabei geht es um offene Tariffragen bei Lufthansa, Lufthansa Cargo, Lufthansa Cityline und Eurowings. Zusätzlich soll eine Mediation die Verhandlungen begleiten. FIFA-Chef Infantino bekommt Rückendeckung von einem guten Freund, nämlich US-Präsident Trump. Der hat ihn auf seinem Online-Sprachrohr als fantastisch bezeichnet. Der Fußball-Weltverband würde einen schrecklichen Fehler begehen, wenn Infantino abgelöst würde, so Trump. Infantino steht in der Kritik, weil er Investoren an FIFA-Turnieren beteiligen wollte. Er hat die Pläne inzwischen zurückgenommen. Beim Auftakt der Leichtathletik-Europameisterschaft in Birmingham hat das deutsche Team zwei Medaillen gewonnen. Florian Brem hat über 5000 Meter Silber geholt, Kugelstoß-Olympiasiegerin Yemisi Mabri Bronze. Und bei der Schwimm-EM in Paris hat die deutsche Männerstaffel über 4x200 Meter Freistil Bronze gewonnen.
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3: Gleich 8:03. Servus auf die Straßen und bitte ganz besonders aufpassen an der A5 Basel Richtung Karlsruhe. Zwischen Achern und Bühl, da steht ein kaputtes Auto.
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3: Es blitzt auf der A5 Karlsruhe Richtung Basel zwischen Hartheim-Heitersheim und Mülheim-Neuenburg. Tempo 120 dürft ihr hier fahren. In Durmersheim in der Hauptstraße, in Waldkirch in der Stahlhofstraße bei der SICK AG, zwischen Griesheim und Offenburg beim Parkplatz. Tempo 70 dürft ihr hier fahren und zwischen Riegel und Forchheim im 50er-Bereich. Alles zum Nachlesen, auch die Anhängerblitzer bei uns im Web oder in der App. Wenn ihr darüber hinaus noch irgendwas entdeckt haben solltet unterwegs, ja her damit. Gerne per WhatsApp 0173 10433 und die 11. Entspannte und sichere Fahrt.
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3: Hallöchen.
4: Guten Morgen.
3: So, irgendwas haben wir falsch gemacht, Naemi. Es sind Sommerferien und wir kriegen gleich Besuch von einer Lehrerin.
4: Ja, irgendwas.
3: Wobei eigentlich macht es ja Sinn. In den Sommerferien hat sie ja mal Zeit, zu uns zu gehen, muss nicht Unterricht halten. Ja, Julia, die haben wir gleich hier im Studio. Und warum? Ja, das erfahrt ihr gleich.

0: Einen wunderschönen guten Morgen.
1: Guten Morgen.
0: Hier
1: Morgen.
0: Ist eure Hitradio Ohr Morning Show. Es sind zwar Schulferien und trotzdem haben wir eine Lehrerin bei uns. Mhm. Kurz zur Erklärung, wir haben ja öfter mal so Schülerführungen hier und Julia, du bist an der GMS Hoberg, Außenstelle Diersburg.
1: Genau.
0: Und ihr wart vor ein paar Wochen hier und du hast uns jetzt was mitgebracht?
1: Also wir waren hier und Amy hat eine ganz tolle Führung mit meinen Kindern gemacht, also mit meinen Schülern, Klasse 3-4. Und die waren danach so begeistert und wollten für sie auf jeden Fall jeder von ihnen einen Brief schreiben und sich bedanken. Und sie fanden sie ganz, ganz cool und ganz viele wollten jetzt Radiomoderator werden.
2: Das ist eine super Idee.
0: Das ist schön, dann kann ich nämlich irgendwann in Ruhestand gehen. Ich bin jetzt ja auch nicht mehr der Jüngste und dann ist ja gut, dass für die Nachfolge schon gesorgt
1: genau.
0: ist. Auch
1: herrlich.
2: Oh mein Gott.
1: Also, vielen lieben Dank.
2: Oh Gott.
1: Und,
2: vielen
1: das
2: Dank.
1: Ist für dich.
2: Ich kann jetzt nicht versprechen, dass ich beim Durchlesen da nicht weinen muss, weil ich finde sowas ja so zuckersüß. Oh. Guck mal, die haben sogar so ein Ohrlogo gemalt.
0: Oh.
2: Ich würde sagen, ich mache da mal einen kleinen Status, dann könnt ihr mal im Status diese Briefe angucken.
3: Mache ich Foto durch Facebook.
1: Ja, da wird
2: das ist schon echt.
0: Julia, Mensch, vielen Dank. Aber jetzt, wo du schon mal hier bist, was machst du denn so als Lehrerin in dieser trüben, langen Zeit der Sommerferien, wo du auf deine Schülerinnen und Schüler verzichten musst?
1: Ja, das ist natürlich eine ganz harte Zeit für mich.
4: Lügen darf man nicht sagen.
1: Ich fliege morgen mit meiner Familie nach London, das ist so die erste Station. Und dann verbringen wir den Rest der Ferien in Villingen. Da habe ich 10 Jahre gelebt und in der Natur ein bisschen wandern,
2: schön.
1: Kinder bespaßen.
0: Also, dann dir noch richtig schöne Sommerferien, einen richtig schönen Urlaub dir und deinem Töchterlein, die du auch mitgebracht hast. Und dann natürlich, wenn die Schule wieder anfängt, ganz, ganz liebe Grüße an deine Schülerinnen und Schüler und vielen, vielen, vielen Dank.
1: Ja, das mache ich.
5: Also von mir deshalb, also ein mega Hammer.
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0: I want to break free, Queen in eurer Hitradio or Morning Show. Ja, gerade eben hatten wir ja Julia zu Gast, Lehrerin, die mal mit ihrer Klasse zur Führung hier war. Und die Kids, die haben sich hier mit richtig tollen Bildern und so weiter bedankt. Wenn ihr mal sehen wollt, wie das aussieht, einfach mal bei uns auf Social Media schauen, Instagram oder natürlich in den WhatsApp-Status. Und hier geht's jetzt weiter mit...
1: Hallo, hier ist Gentleman.
2: And here is Michael Patrick Kelly.
1: Und ihr hört jetzt unseren neuen gemeinsamen Song
2: Wildfire. Viel Spaß.
0: Danke, euch auch.

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3: 18,9 Grad, wolkenloser Himmel. So sieht's bei Wetterwächter Eberhard in Gutach aus. In Schutterwald bei Anna 21 Grad und sonnig. Und in Appenweier bei Wetterwächterin Anja 21 Grad. Auch hier ist es wolkenlos. Ja, überwiegend sonnig wird es heute. Dazu kaum Wolken bei Höchstwerten um 32 Grad. Morgen geht's eigentlich genauso weiter. Den ganzen Tag Sonne und blauer Himmel. Temperaturen morgen so um 34 Grad.
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3: Um 8:30 mit Yvonne Stolz.
4: Die Trockenheit wird auch für Landwirte zunehmend zum Problem. Wegen Futtermangels hat das Land Baden-Württemberg für Biobauern den Katastrophenfall nach EU-Recht ausgerufen.
5: Damit dürfen die Biolandwirte unter bestimmten Voraussetzungen jetzt auch konventionelles Heu oder Grünfutter dazu kaufen. Dafür muss aber ein Antrag bei der zuständigen Behörde gestellt werden. Landwirtschaftsministerin Marion Genkes hat bereits weitere Hilfen angekündigt. Unter anderem könnten brachliegende Flächen vorübergehend für den Futteranbau genutzt werden. Zudem wird geprüft, ob das Land Transport- und Beschaffungskosten mitfinanziert. Tobias Siegwart, Nachrichtenredaktion.
4: In Schwanau-Nonnenweiher gab es heute früh bei der Rheinbrücke einen Unfall mit einem Motorradfahrer. Nach neuesten Erkenntnissen der Polizei hatte der Fahrer mit französischer Zulassung zwei Autos überholt. Wohl wegen der hohen Geschwindigkeit verlor er die Kontrolle und stürzte. Danach schleuderte er auf der Landstraße gegen eins der überholten Autos und in die Leitplanke. Er ist schwer verletzt. In Schramberg hat die Polizei einen betrunkenen 16-Jährigen festgenommen. Er soll nachts versucht haben, in eine Tankstelle einzubrechen. Ein Mitarbeiter sah, wie der Jugendliche mit einem Metallgegenstand die Tür beschädigt hatte. Der 16-Jährige flüchtete, konnte aber gefunden werden. Ein Alkoholtest ergab rund 1,6 Promille. An der Tankstelle entstand ein Schaden von etwa 1.000 Euro. Auf der A5 bei Freiburg Süd wird eine Brücke erneuert. Die vorbereitenden Arbeiten dafür sollen laut Autobahnbetreiber heute starten. Die Auffahrten in Richtung Karlsruhe und Basel werden gesperrt. Auf der A5 gilt in dem Bereich aus Sicherheitsgründen Tempo 80. Von der A5 abfahren kann man weiterhin. Auf der Brücke selbst ist nur eine Spur frei.
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3: Servus auf die Straßen, 8:58. Es läuft in der Region, keine Gefahrenmeldungen oder Staus.
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3: A5 Karlsruhe Richtung Basel. Zwischen Hartheim-Heitersheim und Mülheim-Neuenburg. Tempo 120 erlaubt. In Durmersheim in der Hauptstraße im 30er Bereich. In Waldkirchen in der Stahlhofstraße bei der SIG AG. Zwischen Griesheim und Offenburg beim Parkplatz beidseitig ab Tempo 70. Und zwischen Riegel und Forchheim Blitzer im 50er Bereich. Alles zum Nachlesen, auch die Anhängerblitzer bei uns im Web oder in der App. Wenn ihr noch was Erhellendes beizusteuern habt zum Verkehr, einfach anrufen. 0800 504 33 und die 11. Entspannte und sichere Fahrt.
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3: Moinsen.
8: Guten Morgen.
3: Schicken Dienstag wünschen wir euch. Ja, wir sind mitten in den Sommerferien. Wenn ihr so ein bisschen Inspiration braucht, was könnt ihr denn vor allem mit den Kindern Schönes unternehmen? Wir haben gleich wieder den Sommerferien-Check von Elias und der hat immer richtig gute Ideen.

0: Ja, ein bisschen früh für eine Dinnerparty, aber musikalisch geht's. Neil Horan war das, 8.39 Uhr ist es. Und wenn ihr in den Ferien mit den Kids daheim hockt und denkt, was können wir nur Schönes machen? Wir hätten da ein bisschen Inspiration für euch.
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2: Klar, ihr könnt euch das tausendste Eis holen oder ihr geht einfach mal ein paar Meter unter die Erde. Im Besucherbergwerk Grube Wenzel warten das ganze Jahr über angenehme 11 Grad in Oberwolfach. Bevor es losgeht, gibt's Helm, Kopflampe, Jacke und Gummistiefel. Rund einen Kilometer geht's durch den Berg, genau dort, wo früher Silber abgebaut wurde. Dabei erfahrt ihr, wie die Bergleute damals gearbeitet haben, und ganz nebenbei gibt's die wohl angenehmste Abkühlung des Sommers. Dieses Jahr gibt's außerdem einen Grund zum Feiern. Das Besucherbergwerk wird 25 Jahre alt, die Tour dauert rund anderthalb Stunden, und wenn ihr unbedingt dabei sein wollt, dann reserviert am besten vorher. Die Plätze sind nämlich oft ganz schnell weg. Schöne Abkühlung wünsche ich euch in der Grube Wenzel.
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0: Unter anderem so klang das Jahr 1985, Mike and the Mechanics, Silent Running in eurer Hitradio Morning Show, gleich 8.45 Uhr. Einen neuen Anhängerblitzer haben wir für euch. Steht in La in der Krotenaustraße im 30er Bereich.
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2: In Titisee Neustadt bei Wetterwächterin Maria 20 Grad und Sonnenschein, bei Michaela in Berghaupten 22 Grad und Sonne. Und schauen wir mal ein bisschen über den Rand des Tellers namens Ortenau hinaus. Claudia hat uns per App mit in den Urlaub genommen, weilt im Moment in Wenningstedt auf Sylt. 15 Grad, schattig und leicht bewölkt und ziemlich windig ist es da. Nee, bleiben wir lieber hier in der Region. Hier wird es nämlich überwiegend sonnig, dazu kaum Wolken bei Höchstwerten um 32 Grad. Auch morgen den ganzen Tag Sonne und blauer Himmel. Temperaturen dann so um 34 Grad.
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2: Um 9 Uhr mit Yvonne Stolz.
3: Ehrenamtliche des DRK Bad Peterstal sichern aktuell die Trinkwasserversorgung von mehreren abgelegenen Häusern und Höfen, darunter in Bad Peterstal, Griesbach, Oberkirch und Nordrach. Die anhaltende Trockenheit hat die ersten Quellen in der Region versiegen lassen. In Offenburg-Rammersweier war heute früh gegen 0.30 Uhr ein Polizeihubschrauber in der Luft. Grund war eine Vermisstensuche, die inzwischen aber beendet ist. Für The Square am Offenburger Marktplatz läuft die Suche nach einem Nachfolger. Laut den Besitzern der Immobilie gibt es rund ein Dutzend Interessenten. Das Lokal ist seit dem Tod von Wirt Alexander Gronen im November geschlossen. Einfach näher dran an die Region. Jetzt Deutschland und die Welt mit Joshua Heise.
4: Hitzeschutz sollte aus Sicht von Städtetagpräsident Jung als gemeinsame Staatsaufgabe ins Grundgesetz aufgenommen werden. Hitzeschutz und Klimaanpassung blieben eine Daueraufgabe, sagte er dem Redaktionsnetzwerk Deutschland. Auch der Sozialverband VdK fordert mehr Schutzmaßnahmen. VdK-Präsidentin Bentele schlug etwa öffentliche Kühlräume vor. Der Sommerurlaub scheint gerettet. Die Lufthansa und ihre Piloten haben sich im Tarifstreit auf ein umfassendes Schlichtungsverfahren geeinigt, teilt die Gewerkschaft Vereinigung Cockpit in einem Rundschreiben an ihre Mitglieder mit. Diana Kramer berichtet.
5: Weitere Streiks wird es vorerst nicht geben. Bei den Gesprächen mit einem Mediator geht es vor allem um die Gehälter und die Altersversorgung der Piloten von Lufthansa, Lufthansa Cityline, Eurowings und der Frachttochter Lufthansa Cargo. Ein weiterer Streitpunkt ist, dass der Vorstand Flugzeuge und Crews in Unternehmen verlagern will, in denen schlechtere Tarifbedingungen gelten. Deshalb hatte die Gewerkschaft ihre Mitglieder in diesem Jahr schon an 7 Tagen zum Streik aufgerufen.
4: US-Präsident Trump hat die Impfempfehlung für Kinder eingeschränkt. Künftig gelten nur noch 11 statt 17 Krankheiten als zentrale Empfehlung. Kombi-Impfungen wie MMR sollen auf mehrere Arzttermine verteilt werden. Bei der Unterzeichnung des entsprechenden Dekrets wiederholte Trump erneut die Behauptung, Impfungen würden Autismus auslösen. Die WHO sieht dafür keine Belege. Das türkische Parlament hat eine bedingte Amnestie der aufgelösten verbotenen Arbeiterpartei Kurdistans PKK beschlossen. Demnach sollen Strafverfolgungen und Haftstrafen für 5 bis 10 Jahre ausgesetzt werden. Das gilt allerdings nicht bei Mord und anderen schweren Straftaten. Türkischen Abgeordneten zufolge können durch den Rehabilitationsmechanismus bis zu 3.500 inhaftierte PKK-Anhänger freikommen.
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2: Gleich 4 Minuten nach 9, Servus auf die Straßen. A5 Karlsruhe Richtung Basel, zwischen Offenburg und Laatz gekracht. Unfall auf der linken Spur, dadurch haben wir Stau. Die Polizei ist noch nicht vor Ort, also bitte unbedingt an die Rettungsgasse denken.
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2: A5 Karlsruhe Richtung Basel, zwischen Hartheim-Heitersheim und Mülheim-Neuenburg, Tempo 120 erlaubt. In Appenweier in der Straße im See, Tempo 30 dürft ihr fahren. In Durmersheim in der Hauptstraße, in Waldkirch in der Bahnhofstraße. Zwischen Griesheim und Offenburg beim Parkplatz beidseitig, Tempo 70 dürft ihr hier fahren. Und zwischen Riegel und Forchheim im 50er-Bereich. Alles zum Nachlesen, auch die Anhängerblitzer bei uns im Web oder in der App. Ihr habt noch was entdeckt? Dann her damit. Gerne anrufen. 0800 504 33 und die 11. Entspanntes und sicheres Ankommen.
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2: Hallöchen.
3: Guten Morgen.
2: Naemi, warst du schon mal in Ringsheim?
3: Ja.
2: Okay. Wenn du Nein gesagt hättest, gesagt, dann hast du demnächst auf jeden Fall einen Grund hinzufahren.
3: Ja, aber es gibt immer einen Grund, da hinzufahren.
2: Genau, und demnächst gleich nochmal mehr Gründe. Welche das sind, hört er gleich hier.

0: Eure Radio Morning Show ist hier gleich 9:12. Und wenn ihr richtig schön feiern wollt, dann solltet ihr vielleicht mal demnächst über einen Trip nach Ringsheim nachdenken.
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0: Martin Garrix und Ed Sheeran. Repeat it um 9.16 Uhr in eurer Radio or Morning Show. Und allen Rockern würde ich jetzt mal empfehlen, das Radio ordentlich aufzudrehen.
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3: Wetterwächter Horst aus Obersasbach meldet 24 Grad und Sonnenschein, bei Svetlana in Herbolzheim 23 Grad und Sonne und in Bühlertal bei Wetterwächterin Elke 25 Grad. Auch hier der Himmel wolkenlos. Ja, es wird überwiegend sonnig heute, kaum Wolken, Höchstwerte um 32 Grad. Auch morgen den ganzen Tag Sonne und blauer Himmel, Temperaturen dann so um 34 Grad.
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3: Um 9:30 mit Yvonne Stolz.
4: Die Trockenheit wird auch für Landwirte zunehmend zum Problem. Wegen Futtermangels hat das Land Baden-Württemberg für Biobauern den Katastrophenfall nach EU-Recht ausgerufen.
5: Damit dürfen die Biolandwirte unter bestimmten Voraussetzungen jetzt auch konventionelles Heu oder Grünfutter dazu kaufen. Dafür muss aber ein Antrag bei der zuständigen Behörde gestellt werden. Landwirtschaftsministerin Marion Genkes hat bereits weitere Hilfen angekündigt. Unter anderem könnten brachliegende Flächen vorübergehend für den Futteranbau genutzt werden. Zudem wird geprüft, ob das Land Transport- und Beschaffungskosten mitfinanziert. Tobias Siegwart, Nachrichtenredaktion.
4: In Schramberg hat die Polizei einen betrunkenen 16-Jährigen festgenommen. Er soll nachts versucht haben, in eine Tankstelle einzubrechen. Ein Mitarbeiter sah, wie der Jugendliche mit einem Metallgegenstand die Tür beschädigt hatte. Der 16-Jährige flüchtete, konnte aber gefunden werden. Ein Alkoholtest ergab rund 1,6 Promille. An der Tankstelle entstand ein Schaden von etwa 1.000 Euro. Seit dem Tod von Wirt Alexander Gronen im November ist The Square am Offenburger Marktplatz geschlossen. Bald könnte das Lokal wieder eröffnen. Nachdem inzwischen geklärt ist, dass die Erben das Geschäft nicht übernehmen, gäbe es rund ein Dutzend Interessenten für die Nachfolge. Die Sparkasse Offenburg ist Besitzer der Immobilie und führe aktuell Gespräche. Ziel sei es, in den nächsten Wochen einen Pachtvertrag abzuschließen. Auf der A5 bei Freiburg Süd wird eine Brücke erneuert. Die vorbereitenden Arbeiten dafür sollen laut Autobahnbetreiber heute starten. Die Auffahrten in Richtung Karlsruhe und Basel werden gesperrt. Auf der A5 gilt in dem Bereich aus Sicherheitsgründen Tempo 80. Von der A5 abfahren kann man weiterhin. Auf der Brücke selbst ist aber nur eine Spur frei.
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3: 9:30, Servus auf die Straßen. A5 Karlsruhe Richtung Basel. Zwischen Offenburg und Lahr haben wir ja einen Unfall auf der linken Spur. Die Unfallstelle ist mittlerweile geräumt. Wir haben aber immer noch 5 Kilometer Stau. Kostet euch ungefähr eine halbe Stunde mehr an Zeit.
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3: A5 Karlsruhe Richtung Basel. Zwischen Hartheim-Heitersheim und Mülheim-Neuenburg Tempo 120 erlaubt. In Appenweier im See, also nicht im Gewässer, sondern die Straße heißt so, Tempo 30 erlaubt. In Durmersheim in der Hauptstraße. In Freiburg in der Kaiserstuhlstraße im 30er-Bereich. In Waldkirch in der Stahlhofstraße. Zwischen Griesheim und Offenburg beim Parkplatz beidseitig ab Tempo 70. Und zwischen Riegel und Endingen auf der Brücke im 50er-Bereich. Alles zum Nachlesen, auch die Anhängerblitzer bei uns im Web oder in der App. Wenn euch noch irgendwas aufgefallen sein sollte unterwegs, entweder zum Melden oder zum Abmelden, einfach anrufen 0800 504 33 und die 11. Entspannte und vor allem sichere Fahrt.
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3: Guten Morgen und einen wundervollen Dienstag wünsche ich.

0: Stevie Rexer, New Religion, Mensch, oh, ist die Zeit schön gewesen, als die Songs einfach noch Hello hießen oder so. Ja, Bibi Rexer war das auf jeden Fall in eurer Hitradio-Morningshow. Und heute Abend um 19 Uhr, da haben wir wieder ein Date zusammen mit unserer Katharina Chaka. Chakalaka ab 19 Uhr. Was hast du denn heute Schönes geplant, liebe Kathi?
1: Ich habe eine kleine Hommage an dieses Medium dabei heute Abend. Es gibt nämlich dann, wenn man nachdenkt, doch einige Songs, die übers Radio gehen. Und Radio ist einfach auch so ein tolles Medium. Also klar, ich habe mir das als Job ausgesucht, ich muss das sagen, aber Radio ist immer dabei. Begleitet, ist nicht aufdringlich, kann man ausschalten, wenn man keine Lust mehr hat. Aber da redet jemand mit dir und läuft sogar im Kreis an am Ende. Ne? Hier melden sich Leute rein und sagen, wann war denn das nochmal genau, weil meine Tochter wurde da geboren. Welcher Song war das? Und das ist so toll. Dieses Medium ist toll und es gibt Musik, die das hochhebt und lobt. Und die gibt's auch auf Spanisch. Zu hören heute Abend bei Chakalaka, der Latin Show. 19 Uhr hier bei Hitradio Or. Bis dann.
0: Also, bis dann, liebe Kathi. Und jetzt gibt's so als kleines musikalisches Tapas einen Song, der zumindest öfter schon mal im Radio lief. Daddy Yankee und Snow. Con Calma.

9.45 Uhr, hier ist eure Radio Morning Show mit einem neuen Blitzer. Danke an Bastian, der hat den nämlich entdeckt, und zwar in Baden-Baden in der Schwarzwaldstraße im 30er-Bereich.

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1: Wetter. In Durbach bei Wetterwächter Markus 24 Grad, es ist sonnig. In Fischerbach bei Wetterwächterin Stefanie 26 Grad und Sonnenschein. Und in, oh, wir sind leicht bachig im Moment, in Obersasbach bei Horst 24 Grad. Auch hier ist es im Moment sonnig und überwiegend sonnig bleibt es heute auch. Kaum Wolken am Himmel, Höchstwerte um 32 Grad. Auch morgen den ganzen Tag Sonne pur und blauer Himmel, Temperaturen so um 34 Grad.
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1: Gleich 10 Uhr, hier ist Linda L.
3: In Offenburg-Ramersweier war heute früh kurz nach Mitternacht ein Polizeihubschrauber in der Luft. Grund war eine Vermisstensuche, die inzwischen aber beendet ist. Mit rund 1,6 Promille Intus soll ein 16-Jähriger in Schramberg versucht haben, in eine Tankstelle einzubrechen. Die Polizei hat den flüchtenden Jugendlichen festnehmen können. Durch einen Metallgegenstand war an der Tür ein Schaden von rund 1.000 Euro entstanden. In Schwanau-Nonnenweiher gab es heute früh bei der Rheinbrücke einen Unfall mit einem Motorradfahrer. Er hatte nach neuesten Erkenntnissen der Polizei zwei Autos überholt, stürzte und schleuderte auf der Landstraße gegen eins der Autos und in die Leitplanke. Der Mann wurde schwer verletzt. 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Jetzt Deutschland und die Welt mit Joshua Heise.
4: Wegen des anhaltenden Niedrigwassers der Flüsse haben jetzt auch Baden-Württemberg, Bayern und Mecklenburg-Vorpommern angekündigt, das Sonn- und Feiertagsfahrverbot für Lkw vorübergehend auszusetzen. Der Logistikverband BGL bezweifelt eine echte Entlastung. Diana Kramer berichtet.
5: Das Problem ist, dass es einfach zu wenig Lkw-Fahrer gibt. Schon seit Jahren fehlen mehr als 100.000 Fahrer in Deutschland. Die Lockerungen können das grundsätzliche Kapazitätsproblem im Güterverkehr auf der Straße daher kaum lösen, heißt es vom Bundesverband. Und auch wenn das Fahrverbot gelockert wird, die gesetzlichen Lenk-, Pausen- und Ruhezeiten der vorhandenen Fahrer müssten eingehalten werden.
4: Die Hitze schlägt auch bei der Bahn zu. Wie der Bundeskonzern mitgeteilt hat, ist die Fernverkehrsstrecke zwischen Stuttgart und Nürnberg beschädigt. Es kommt zu Ausfällen von Intercity-Zügen in Crailsheim, Ellwangen und Schwäbisch Gmünd sowie Verspätungen von bis zu 20 Minuten. Die Strecke soll bis zum 30. August repariert werden. E-Autos sind nicht nur als Neuware attraktiv, sondern auch immer mehr als Gebrauchtwagen. Laut einer Auswertung der HUK Coburg waren im zweiten Quartal fast 8% der erworbenen Gebrauchtwagen elektrisch. Das sind mehr als doppelt so viele wie im Vorjahresquartal. Außerdem habe sich gezeigt, dass vor allem Vielfahrer aufs E-Auto umsteigen, wohl wegen der hohen Spritpreise. Das größte Korallenriff der Welt scheint sich langsam zu erholen. Einer neuen Studie zufolge hat ein spät einsetzender Sommermonsun das Wasser am Great Barrier Reef in Australien so weit abgekühlt, dass die Korallenbleiche sich abgeschwächt hat. Bei erneuter Hitze könnte die Erholung aber schnell wieder verloren gehen.
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1: 3:10 auf die Sekunde genau. Einen wunderschönen guten Morgen natürlich auch auf die Straßen. A5 Karlsruhe Richtung Basel. Zwischen Offenburg und Laatz sehr gekracht. Die Unfallstelle ist mittlerweile geräumt. Aktuell haben wir noch 5 Kilometer stockenden Verkehr und ungefähr 20 Minuten mehr an Zeit, die ihr einplanen solltet.
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1: A5 Basel Richtung Karlsruhe in der Überleitung zur A8, Blitzer im 100er-Bereich. Die Gegenrichtung A5 Karlsruhe Richtung Basel zwischen Hartheim-Heitersheim und Mülheim-Neuenburg. Tempo 120 dürfte hier fahren. In Appenweier in der Straße im See Tempo 30 erlaubt. Ebenfalls nicht schneller als 30 fahren in Baden-Baden in der Schwarzwaldstraße. Durmersheim, Blitzer in der Hauptstraße. In Freiburg in der Kaiserstuhlstraße. In Waldkirch in der Stahlhofstraße zwischen Griesheim und Offenburg beim Parkplatz beidseitig ab Tempo 70. Und zwischen Riegel und Endingen auf der Brücke im 50er-Bereich. Alles zum Nachlesen, auch die Anhänger Blitzer bei uns im Web oder in der App. Wenn ihr noch was auf den Straßen entdeckt haben solltet, gerne eine WhatsApp an die 0173 104 33 und die 11. Hauptsache aber, entspannt und sicher ankommen.
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1: Tachchen.
9: Guten Morgen.
1: Wundervollen Dienstag euch.
9: Oh ja.

0: Aus des The Art of Letting Go in eurer Radio Morning Show. 9:12 haben wir's und wir sind ja richtig schön in den Sommerferien. Also wir nicht, weil wir sind ja keine Schüler mehr. Aber viele haben Sommerferien. Und wenn ihr da nicht so genau wisst, ey, was kann man denn so Schönes unternehmen mit den Kids? Wir haben jeden Tag um 8.45 Uhr und um 15.15 Uhr Elias Sommerferiencheck. Und da sind immer jede Menge tolle Ausflugsideen mit dabei. Und das Gute ist, wenn ihr es tatsächlich mal verpasst haben solltet, gar kein Problem. Könnt ihr alles nachhören bei uns in der Radiothek auf der Homepage hitradio.de. Und hier geht's jetzt erstmal weiter mit
1: Let's get ready to rumble!
0: Burning Heart. Survivor aus dem Film Rocky 4. 10:13 Uhr ist es. Schicken Dienstag euch.

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2: Sonnig und am Nachmittag recht windig bei bis zu 32 Grad. In der kommenden Nacht um die 20 Grad. Für den Rest der Woche bleibt es hochsommerlich. Regen ist nicht in Sicht.
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2: Um 10:30 mit Linda L.
3: Zwei Jugendliche wurden wohl mit Pfefferspray besprüht. In Kuppenheim ermittelt jetzt die Polizei wegen gefährlicher Körperverletzung. Die beiden 16- und 17-Jährigen waren gestern Abend in der Friedrichstraße mit einem Roller unterwegs.
4: Ein Autofahrer soll sie dabei sehr knapp überholt haben. Die Jugendlichen waren dem Auto nach dem Überholmanöver gefolgt und hatten es an einer Ampel eingeholt. Als sie abstiegen und zum Fenster des Wagens gingen, soll der Fahrer das Pfefferspray eingesetzt haben. Der 17-Jährige musste sich daraufhin die Augen ausspülen lassen und hatte Rötungen am Oberkörper. Gegen den 78 Jahre alten Autofahrer wird jetzt ermittelt. Außerdem werden die genauen Hintergründe für den Vorfall noch geklärt. Charlie Thorn, Nachrichtenredaktion.
3: Wegen der weiterhin starken Trockenheit ist im Stadtkreis Baden-Baden die zweithöchste Waldbrandwarnstufe ausgerufen worden. Damit ist jetzt das Grillen bis 31. August nicht mehr erlaubt. Auch nicht an den eingerichteten Plätzen und Feuerstellen. Das Rauchen im Wald ist bis Ende Oktober verboten. Außerdem bittet die Stadt darum, Autos nicht über trockenem Gras oder Laub zu parken. Heiße Katalysatoren können für einen Brand schon ausreichen. Damit die Regeln eingehalten werden, hat die Stadt bereits Kontrollen angekündigt. In Schramberg hat die Polizei einen betrunkenen 16-Jährigen festgenommen. Er soll nachts versucht haben, in eine Tankstelle einzubrechen. Ein Mitarbeiter sah, wie der Jugendliche mit einem Metallgegenstand die Tür beschädigt hatte. Der 16-Jährige flüchtete, konnte aber gefunden werden. Ein Alkoholtest ergab rund 1,6 Promille. An der Tankstelle entstand ein Schaden von etwa 1.000 Euro.
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2: Ah, noch ganz schnell dem Dominik hier die Orbits gut schreiben. Hat er sich auch verdient. Und dann gehen wir auch gleich rauf auf die Straßen. Da ist momentan Folgendes los. Wir starten auf der A5 Basel Richtung Karlsruhe zwischen Riedl und Rust. 7 Kilometer stockender Verkehr. Und in der Gegenrichtung, da ist die Unfallstelle geräumt zwischen Offenburg und Lahr. Aktuell läuft es da auch wieder. 1 Kilometer stockender Verkehr noch.
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2: Die Blitz wird auf der A5 Basel Richtung Karlsruhe in der Überleitung zur A8 im Karlsruher Dreieck 100 erlaubt. A5 Karlsruhe Richtung Basel zwischen Hartheim-Heitersheim und Mülheim-Neuenburg 120er-Zone. Abstandskontrolle aktuell reingekommen auf der A5 Basel Richtung Karlsruhe in Höhe Freiburg-Mitte. In Appenweier wird geblitzt in der Straße im See 30er-Zone. Dann Baden-Baden-Schwarzwaldstraße ebenfalls 30er-Zone in Freiburg-Kaiserstuhlstraße und in Rastatt-Niederbühl in der Baulandstraße sowie in Riegel bzw. zwischen Riegel und Endingen auf der Brücke im 50er-Bereich. Falls ihr noch was entdeckt habt, freue ich mich natürlich über eure Info. Gerne per WhatsApp auf die 0173 104 33 und die 11. Wünsche euch einen schönen Dienstag.
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1: 11. August 1997. Will Smith steigt mit Man in Black in die Charts ein. Der Song gehört zum gleichnamigen Film. Im Song singt Will Smith über das, was die Men in Black in diesem Film so alles können und anstehen. Der Film gewinnt sogar einen Oscar. Der Song samplet den Titel Forget Me Nots von Patrice Rushen. Den Beat behält Will Smith bei. Der Text wird umgeändert, eben passend auf die Men in Black. Der Song ist sehr erfolgreich. Er wird in der Schweiz, den USA und in Deutschland zur Nummer 1 der Singlecharts. In Deutschland kann er sich 25 Wochen in den Hitlisten halten. Man in Black gewinnt 1998 sogar einen Grammy. Und den kann sich Will Smith auf die Fahne schreiben, denn der Award geht an die beste Rap-Solo-Performance. Doch ganz egal, ob mit oder ohne Preise, der Song Man in Black ist einfach eine richtig gute Kultnummer.

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2: Tja, der Markus, der geht mal ab in Richtung Urlaub. Meldet vom Flughafen in Frankfurt 27 Grad. Ja, ähnlich sieht es in Sachen Temperaturen auch hier bei uns aus. In Offenburg beispielsweise hat Matthias 26,5 Grad gemessen. Ursula in Reichenbach 26,5 Grad ebenfalls. In Kenzingen sind es 25 Grad. Und in Membrechtshofen, oder wie der Bartner sagt, in Memphis, da haben wir 26 Grad. Danke, Stefanie, fürs Durchgeben. Danke euch generell fürs Wetterwächtern. Funktioniert ganz einfach bei uns über die Hitradio Ohr-App oder natürlich auch über unsere Homepage. So, heute sonnig und am Nachmittag, ja, recht windig bei um die 32 Grad. In der kommenden Nacht dann 20 Grad. Für den Rest der Woche bleibt's hochsommerlich. Regen ist nicht in Sicht.
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2: Um 11 Uhr mit Linda L.
3: Ein Autofahrer soll in Kuppenheim gestern Abend zwei Jugendliche mit Pfefferspray besprüht haben. Die genauen Hintergründe sind noch nicht klar. Offenbar soll der Autofahrer die Jugendlichen auf einem Roller zuvor sehr knapp überholt haben. Gegen den 78-Jährigen wird jetzt ermittelt. Im Stadtkreis Baden-Baden ist die zweithöchste Waldbrandwarnstufe ausgerufen worden. Damit ist jetzt das Grillen bis 31. August nicht mehr erlaubt, auch nicht an den eingerichteten Plätzen und Feuerstellen. Die Stadt hat bereits Kontrollen angekündigt. Mit rund 1,6 Promille Intus soll ein 16-Jähriger in Schramberg versucht haben, in eine Tankstelle einzubrechen. Die Polizei hat den flüchtenden Jugendlichen festnehmen können. Durch einen Metallgegenstand war an der Tür ein Schaden von rund 1.000 Euro entstanden. Einfach näher dran an der Region. Jetzt Deutschland und die Welt mit Moritz Einzel.
4: Der Tourismusboom von Anfang des Jahres hat sich offenbar abgeschwächt. Laut neuer Bundesstatistik sank die Zahl der Übernachtungen in Hotels und Co. mit mindestens 10 Betten um 2,9% auf rund 48,9 Millionen. Während Gäste aus dem Inland seltener kamen, blieben mehr Gäste aus dem Ausland über Nacht. Grünen-Chef Banaschak hat der Bundesregierung angesichts des dramatischen Niedrigwassers vorgeworfen, Klimaschutz zu verweigern. In der Regierung werde über alles gesprochen, nur darüber nicht, sagte er bei NTV.
5: Mein Eindruck ist, Friedrich Merz und seine Regierung warten einfach darauf, dass es irgendwann wieder regnet und der Sommer vorbei ist, in der Hoffnung, dass die Leute in den nächsten 10 Monaten wieder vergessen, was für eine desaströse Situation sie in diesem Sommer vorgefunden haben.
4: Diese Politik müsse ein Ende haben, so der Grünen-Chef. Unterdessen haben mehrere Länder das Sonn- und Feiertagsfahrverbot für Lkw wegen des Niedrigwassers ausgesetzt. Zuletzt Bayern, Baden-Württemberg und Mecklenburg-Vorpommern. Der Chef des Bundesverbandes für Spedition und Logistik, Huster, spricht derweil im Deutschlandfunk von einem Nullsummenspiel, da es einfach nicht genügend Lkw-Fahrer gäbe. Es erinnert an Taylor Swift, die während ihrer Eras-Tour in einem Putzwagen zur Bühne gefahren wurde. Berichten zufolge ist US-Präsident Trump nach dem NATO-Gipfel in Ankara letzten Monat in einem Catering-Wagen aus der Air Force One geschleust worden, nachdem Medien ihn beim Besteigen des Regierungsfliegers gefilmt hatten. Grund waren demnach Sicherheitsbedenken wegen einer Bedrohung durch den Iran. Selbst Mitarbeiter und Journalisten an Bord wussten nichts davon. Das türkische Parlament hat eine bedingte Amnestie der aufgelösten verbotenen Arbeiterpartei Kurdistans PKK beschlossen. Demnach sollen Strafverfolgungen und Haftstrafen für 5 bis 10 Jahre ausgesetzt werden. Das gilt allerdings nicht bei Mord und anderen schweren Straftaten. Türkischen Abgeordneten zufolge können durch den Rehabilitationsmechanismus bis zu 3.500 inhaftierte PKK-Anhänger freikommen.
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2: Jo, und wir schauen auf die A5. Da hat sich's deutlich entspannt. Momentan noch etwas stockender Verkehr vor der Ausfahrt Rust in Fahrtrichtung Karlsruhe. Außerdem haben wir noch das hier.
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2: Wir gehen auf die A5 Basel Richtung Karlsruhe. In der Überleitung zur A8 im 100er Bereich wird geblitzt. Auf der A5 Karlsruhe Richtung Basel zwischen Hartheim, Heitersheim und Müllheim, Neuenburg. Da sind 120 erlaubt. Abstandskontrolle in der Gegenrichtung Höhe Freiburg-Mitte. B3, Rastatt Richtung Karlsruhe, Höhe Baggersee wird geblitzt, 100er Bereich. Danke Adrian fürs Melden. In Appenweier in der Straße im See, 30er Zone. Baden-Baden-Schwarzwaldstraße wird geblitzt, in Dürmersheim in der Hauptstraße. Freiburg, Kaiserstuhlstraße, Griesheim Richtung Bühl, Höhe Parkplatz im 100er Bereich. Danke auch nochmal Alexa fürs Bestätigen. Rastatt Niederbühl in der Baulandstraße, 50er Zone in Schutterwald, in der Schutterstraße Richtung Baggersee, auch da 50 erlaubt. Und dreimal dürft ihr raten, ja, auch in der 50er Zone zwischen Riegel und Endingen auf der Brücke. Habt ihr was zum Abmelden oder zum Anmelden hier bei uns? Kein Problem, geht einfach über die WhatsApp 0173 104 33 und die 11. Gerne natürlich auch als Sprachnachricht.
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0: größten 80er-Hits, die Cutting Crew und I Just Died in Your Arms. Tonight, hier ist Hitradio Ohr, heute am Dienstagvormittag.
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2: 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Ferienzeit. Mehr Leute als sonst sind auf den Autobahnen unterwegs. Und immer mal wieder hält jemand an den Autobahnkirchen an. Rund 45 offiziell erfasste Autobahnkirchen gibt es in Deutschland, eine davon an der A5. Matthias Koffler ist Pfarrer und Rektor an der Autobahnkirche Baden-Baden.
3: Was Leute bewegt, hier jetzt anzuhalten und in diese Autobahnkirche zu gehen, ein Teil davon macht es vielleicht gar nicht bewusst. Die sind an der Autobahnraststätte, wollen Rast machen und sehen dieses Gebäude hier, die Pyramide, ungewöhnliche Form, und wissen vielleicht noch nicht mal, dass es eine Kirche ist und kommen dann näher und gucken es an. Da haben ja auch schon Leute erzählt, dass sie so hier auch gelandet sind, dann nochmal bewusst gekommen sind, nachdem sie jetzt am Anfang eher zufällig waren.
2: Die Autobahnkirchen sind Orte des Auftankens, der Stille. Und noch etwas macht sie attraktiv.
3: Dann gibt es sicher Menschen, die hier ganz bewusst herkommen, weil es für sie vielleicht auch ein recht neutraler, anonymer Ort ist. Ich glaube, dass dieser Raum mit dieser Bildsprache von Emil Wachter, dem Künstler, der diese ganzen Fenster gestaltet hat, der die Wände gestaltet hat, der den ganzen Raum oder die Räume hier auch gestaltet hat, innen und außen auch die Kirche gestaltet hat. Also es ist ja ein Wahnsinn, mit wie vielen Bildern man hier auch konfrontiert wird. Dass es ihm aber gelungen ist, eine Atmosphäre zu schaffen, die einfach erstmal die Menschen anspricht.
2: Deshalb vielleicht ist die Autobahnkirche Baden-Baden auch die am meisten besuchte. Raststätten für die Seele sind die Autobahnkirchen tagsüber geöffnet. Die erste Autobahnkirche übrigens wurde 1958 in Adelsried an der A8 eingeweiht. Barbara Puppe, Hitradio Ohr.

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2: Ja, Wetterhammer. Und was für ein Wahnsinn, oder? Es bleibt hochsommerlich. Am Nachmittag heute übrigens recht windig. Bei um die 32 Grad kommende Nacht noch mal kräftig durchlüften. Um die 20 Grad wird's haben. Und für den Rest der Woche bleibt's, wie gesagt, schon hochsommerlich. Regen ist nicht in Sicht. Und damit ein Dankeschön an unsere Wetterwächterinnen und Wetterwächter da draußen. Sonnig ist es bei 27 Grad. Jannik hat's gemessen. In Kehl, in Rennchen 29,4 Grad. Spitzenreiter aktuell. Danke, Elisabeth, fürs Durchgeben. Baden-Baden 27, Lichtenau 27 und in Kehl ebenfalls 27. Danke Brigitte, Anna, Maria und Marco fürs Wetterwächter. Geht bei uns ganz einfach über die Homepage oder über die Hitradio Ohr App. Und da gibt es auch Apps drauf, nämlich bei euch aufs Konto 5 Orbits.
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2: Gleich halb 12 im Studio Linda L.
3: Zwei Jugendliche wurden wohl mit Pfefferspray besprüht. In Kuppenheim ermittelt jetzt die Polizei wegen gefährlicher Körperverletzung. Die beiden 16- und 17-Jährigen waren gestern Abend in der Friedrichstraße mit einem Roller unterwegs.
4: Ein Autofahrer soll sie dabei sehr knapp überholt haben. Die Jugendlichen waren dem Auto nach dem Überholmanöver gefolgt und hatten es an einer Ampel eingeholt. Als sie abstiegen und zum Fenster des Wagens gingen, soll der Fahrer das Pfefferspray eingesetzt haben. Der 17-Jährige musste sich daraufhin die Augen ausspülen lassen und hatte Rötungen am Oberkörper. Gegen den 78 Jahre alten Autofahrer wird jetzt ermittelt. Außerdem werden die genauen Hintergründe für den Vorfall noch geklärt. Charlie Thorn, Nachrichtenredaktion.
3: Wegen der weiterhin starken Trockenheit ist im Stadtkreis Baden-Baden die zweithöchste Waldbrandwarnstufe ausgerufen worden. Damit ist jetzt das Grillen bis 31. August nicht mehr erlaubt. Auch nicht an den eingerichteten Plätzen und Feuerstellen. Das Rauchen im Wald ist bis Ende Oktober verboten. Außerdem bittet die Stadt darum, Autos nicht über trockenem Gras oder Laub zu parken. Heiße Katalysatoren können für einen Brand schon ausreichen. Damit die Regeln eingehalten werden, hat die Stadt bereits Kontrollen angekündigt. Er soll geschwankt und außerdem einen Leitkegel überfahren haben. Ein betrunkener Radfahrer ist in Kiel bei einer Grenzkontrolle gestoppt worden. Die Bundespolizei fand den Mann in der Straßburger Straße, der nicht mehr in der Lage war, Fahrrad zu fahren. Er stürzte schließlich und musste mit aufs Revier. Ein Alkoholtest ergab 1,8 Promille. Der 60-Jährige musste Blut abgeben und muss jetzt mit einer Anzeige rechnen.
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2: Ein kleiner Stau ist übrig geblieben auf der A5 Basel Richtung Karlsruhe zwischen Riegel und Rust 1 Kilometer.
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2: Geblitzt wird auf der A5 Basel Richtung Karlsruhe in der Überleitung zur A8. Da dürft ihr 100 brettern. Dann die A5 Karlsruhe Richtung Basel zwischen Hartheim-Heitersheim und Mülheim-Neuenburg im 120er Bereich. B3 Rastatt Richtung Karlsruhe, Höhe Baggersee 100 erlaubt. Abstandskontrolle gibt es auf der A5 Basel Richtung Karlsruhe in Höhe Freiburg-Mitte. In Appenweier wird geblitzt in der Straße im See. 30er-Zone Baden-Baden, Schwarzwaldstraße, Dormersheim, Hauptstraße. In Freiburg in der Kaiserstuhlstraße, Griesheim Richtung Bühl, Höhe Parkplatz im 100er Bereich, Rastatt Niederbühl in der Baulandstraße, in Schutterwald in der Schutterstraße Richtung Baggersee und zwischen Riegel und Endingen im 50er Bereich. Ihr habt noch was entdeckt? Dann gerne her damit per WhatsApp auf 0173 104 33 und die 11. Für jede neue Meldung gibt es 20 Orbits rauf aufs Konto.
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0: Wow, was für ein Live-Moment. Céline Dion, Power of Love aus dem Jahre 1993. Boah, der erste Großhit damals für Céline Dion. Und dementsprechend natürlich auch dieser große Live-Moment. Und den haben wir auch für euch. Wenn es um Live geht, wenn es um unsere Region hier geht und vor allem um Erlebnisse. Erst vor kurzem gab es ja am Pappelwaldsee in Berghaupten das Reggae-Festival Black Forest on Fire. Das war einfach nur überragend. Viele tausend Menschen haben da mitgefeiert, das ganze Wochenende lang. Und wir waren mittendrin mit Hitradio Ohr. Unter anderem war ja auch Gentleman live auf der Bühne. Und am gleichen Platz, ja, da geht's jetzt übernächste Woche nochmal so richtig rund. Und das im wahrsten Sinne des Wortes. Ich sag nur Faszination Motorsport. Es geht ums Grasbahnrennen. Michael vom Orga-Team.
1: Grasbahn ist einfach der Klassiker. Also wir sprechen hier von 675 Meter Gras. Das ist einfach nur Action pur. Geschwindigkeiten bis zu 150 km/h und das alles ohne Bremsen.
0: Huiuiui, schon ein bisschen Harakiri, oder? Also am 29. und 30. August in Berghaupten, so zwischen Pappelwaldsee eben und Berghaupten, da gibt es die Grasbahn-Rennstrecke und da haben wir unter anderem Samstagabend das Flutlicht Speedway, unter anderem auch mit Partytime anschließend die große Race Night Party mit DJ-Kollege JK und am Sonntag dann haben wir beispielsweise Seitenwagen-EM-Finale. Wahnsinn, oder? Oder Grasbahn-Supercup. Alle Infos dazu natürlich auch bei uns im Netz. Wir sind auch das ganze Wochenende mit vor Ort in Berghaupten am 29. und 30. August. Jetzt schon viel, viel Spaß euch.

0: Blinding Lights, The Weekend hier bei uns bei Hitradio Ohr. Danke übrigens, Jenny. Sie hat hier rein gewhatsappt direkt ins Studio. Höhe Friesenheim, gab es einen Unfall? Es stockt in diesem Bereich. Vielen Dank fürs Melden. 20 Orbits habe ich natürlich gut geschrieben auf deinem Konto. Und komplett alle Meldungen, was los ist in der Region, hört ihr auch noch wieder um kurz nach 12.
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2: Sonnig und am Nachmittag recht windig bei um die 32 Grad. In der kommenden Nacht dann um die 20 Grad. Für den Rest der Woche bleibt es hochsommerlich. Regen ist nicht in Sicht.
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2: Um 12 Uhr mit Linda L.
3: Ein Autofahrer soll in Kuppenheim gestern Abend zwei Jugendliche mit Pfefferspray besprüht haben. Die genauen Hintergründe sind noch nicht klar. Offenbar soll der Autofahrer die Jugendlichen auf einem Roller zuvor sehr knapp überholt haben. Gegen den 78-Jährigen wird jetzt ermittelt. Im Stadtkreis Baden-Baden ist die zweithöchste Waldbrandwarnstufe ausgerufen worden. Damit ist jetzt das Grillen bis 31. August nicht mehr erlaubt. Auch nicht an den eingerichteten Plätzen und Feuerstellen. Die Stadt hat bereits Kontrollen angekündigt. Die Stadt Waldkirch will künftig kaputte Router für das öffentliche WLAN nicht mehr erneuern. Neben dem Marktplatz betrifft das jetzt auch den Schwarzwaldzoo und die Lange Straße. Inzwischen seien die Mobilfunknetze deutlich leistungsfähiger. Die Nutzung habe sich daher verändert. Einfach näher dran an der Region. Jetzt Deutschland und die Welt mit Moritz Einzel.
4: Angesichts des dramatischen Niedrigwassers hat Grünen-Chef Banaschak der Bundesregierung vorgeworfen, Klimaschutz zu verweigern. Bei NTV sagte er, in der Regierung werde über alles gesprochen, nur darüber nicht.
5: Man kann die Lkw fahren lassen, man kann dafür sorgen, dass noch mehr Güter auf die Schiene umgelegt werden können. Auch da desaströser Zustand bei der Deutschen Bahn. Also ja, man sieht doch, man kann in einer solchen Situation, wenn man an die grundsätzliche Problematik herangeht, immer nur kleine Pflaster verkleben.
4: Sein Eindruck sei, Kanzler Merz und seine Regierung warteten einfach darauf, dass es irgendwann wieder regne und alles vorbei sei, so Banaschak. Der gestürzte Präsident von Syrien, Assad, ist in Abwesenheit zum Tode verurteilt worden. Ihm wurden vorsätzlicher Mord, Folter, willkürliche Inhaftierung und Verbrechen gegen die Menschlichkeit vorgeworfen. Das syrische Regime war im Dezember 2024 kollabiert. Assad floh nach Russland, wo er sich bis heute aufhält. Die Technische Universität Chemnitz bleibt dabei. Thüringens Ministerpräsident Vogt soll seinen Doktortitel verlieren. Ein Widerspruch des CDU-Politikers gegen die Aberkennung des akademischen Grades wurde zurückgewiesen. Ein Anwalt Vogts teilte mit, man wolle nach rechtlicher Prüfung Klage erheben. Vogt war mit einer Arbeit über den amerikanischen Präsidentschaftswahlkampf von 2004 promoviert worden. Später kamen Plagiatsvorwürfe auf. Um eine AfD-Regierung in Sachsen-Anhalt zu verhindern, sollten CDU und Linkspartei in dem Bundesland zusammenarbeiten. Dieser Meinung ist Thüringens Ex-Ministerpräsident Ramelow. Dem Redaktionsnetzwerk Deutschland hat er gesagt, wer Schaden vom Land Sachsen-Anhalt abwenden wolle, müsse in der Lage sein, über Parteigrenzen hinweg miteinander zu reden. Noch nie haben so viele Menschen in Deutschland übernachtet wie im ersten Halbjahr. Laut Bundesstatistik stieg die Zahl der Übernachtungen in Hotels und Co. verglichen mit dem Vorjahr um 0,3% auf fast 224 Millionen. Sowohl aus dem In- als auch aus dem Ausland gab es ein Gästeplus. Im Juni allein ging die Übernachtungszahl insgesamt jedoch leicht zurück.
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2: So, dem Torsten noch ganz schnell hier die Orbits gut schreiben. Jawohl. Und dann gehen wir auch direkt rauf auf die A5. Da haben wir einen kleinen Stau. Zwischen Riegel und Ruß in Fahrtrichtung Karlsruhe und B3 Höhe Friesenheim gab es einen Unfall. Danke nochmal, Jenny, fürs Melden.
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2: Zunächst mal neue Anhängerblitzer auf der B500 Baden-Baden statt einwärts von bzw. aus Richtung Autobahn kommend, Höhe Autohaus, 50 erlaubt. Und dann die mobilen Blitzer auf der B3 Rastatt Richtung Karlsruhe, Höhe Baggersee, 100er Zone, Abstandskontrolle auf der A5 Basel Richtung Karlsruhe in Höhe Freiburg Mitte. In Appenmayer wird immer noch geblitzt in der Straße im See, 30er Zone, Baden-Baden, Schwarzwaldstraße, Durmersheim in der Hauptstraße, Emmendingen am Sportfeld, 30er Zone in Griesheim Richtung Bühl, 100 erlaubt, dort Höhe Parkplatz, Rastatt Niederbühl wird geblitzt in der Baulandstraße in Schutterwalden, der Schutterstraße Richtung Baggersee und zwischen Riegel und Endingen auf der Brücke im 50er-Bereich. Falls ihr noch was entdeckt habt, gerne her damit per WhatsApp 0173 104 33 und die 11. Habt einen schönen Dienstag, Mahlzeit.
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0: Tatsächlich 1987 Hit für die Pet Shop Boys mit Rent. Hier ist Hit Radio heute am Dienstag. Ja, genau, 16 Wochen noch. Dann ist der 1. Dezember. Heute ist Dienstag und tatsächlich fällt der 1. Dezember dieses Jahr auch auf einen Dienstag. Naja, bei so vielen Zufällen können wir jetzt schon mal an Weihnachten denken, uns damit auch beschäftigen natürlich. Denn während ihr gerade vielleicht noch im Freibad liegt oder sonst irgendwo rumschwitzt, wird in Biberach schon fleißig für Weihnachten gearbeitet.
1: Ja, es sind heute schon Weihnachten.
2: Im letzten Schritt wurden unsere Adventskalender gestanzt. Das heißt, sie haben schon ihre Adventskalender-typische Form bekommen und die Türchen, die gehen auch schon auf.
3: Das knackt ja hier wunderbar, oder?
2: Und nach dem Schritt, der jetzt kommt, ist die Verpackung auch schon fertig.
4: Da klebe der Adventskalender.
2: Das ist Ludwig Breik. Er bedient die Klebemaschine bei Karl Knauer in Biberach. Aber bevor es da losgeht, müssen wir uns erstmal noch schick machen. Mit einem schönen grauen Schutzmantel und einer Haarhaube, damit auch ja kein Staub, Fusseln oder Haare an den Kalender kommen.
4: Dass keine Macke drin sind und dass alles einfach perfekt ist.
2: Und dann, bei der Maschine angekommen, gibt's schon die erste Überraschung.
5: Die Maschine ist wunderschön dekoriert. Überall stehen unsere Adventskalender.
4: Ja, die habe ich dekoriert, weil es einfach ein wunderbares Bild ist mit den Motiven da drauf.
5: Das hören wir doch gerne.
4: Ja, absolut.
2: Vorne kommen die Kalender rein und hinten raus und alles, was dazwischen passiert, ist komplett vollautomatisch.
4: Also die ganze Maschine bewegt sich gerade. Hier war der Leimauftrag im Unterleimwerk. Dann haben wir dann zwei, hier geht es in die Ballstation. In der Ballstation werden sie zusammengelegt, dass es genau passt. Übergabeband und Pressband, dass der Kalender auch gut klebt. Das sind halt alles so Spezialisierungen, wo man schon jahrelang dann gearbeitet hat.
2: Nach dem Kleben sind die Kalender zwar noch flach, aber nur ein Handgriff, einmal gezielt drücken an der Seite und vor dir steht ein fertiger
4: Karton. So wie sie oben draufstehen auf unserem Pressband, so sehen sie zu Hause aus.
2: Aber natürlich, bevor die Kalender bei euch zu Hause ankommen, fehlt noch der allerwichtigste Schritt von allen, finde ich zumindest. Natürlich die Überraschungen reinmachen.
0: Boah. Da habe ich so eine kleine, ja, Vorüberraschung für euch. Marie und Jakob aus dem Schwarzwald von Playmobil. Mhm. Und die ganz neue Diddlemaus, die stecken dieses Jahr in jedem unserer Adventskalender drin. Und wenn bei euch jetzt auch schon Weihnachtsvorfreude ausgebrochen ist, dann am besten gleich ran und bestellen. Das könnt ihr bei uns über die Homepage. Und haltet euch ran, denn über die Hälfte unserer Adventskalender ist schon weg. Wahnsinn.
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1: Ja, ja. 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
1: Sonnig und am Nachmittag, ja, da wird es recht windig bei Temperaturen heute so um die 32 Grad. In der kommenden Nacht um die 20 Grad, also locker mal durchlüften. Für den Rest der Woche bleibt es nämlich hochsommerlich und Regen ist auch nicht in Sicht.
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1: Um 12:30 mit Yvonne Stolz.
2: Zwei Jugendliche wurden wohl mit Pfefferspray besprüht. In Kuppenheim ermittelt jetzt die Polizei wegen gefährlicher Körperverletzung. Die beiden 16- und 17-Jährigen waren gestern Abend in der Friedrichstraße mit einem Roller unterwegs.
3: Ein Autofahrer soll sie dabei sehr knapp überholt haben. Die Jugendlichen waren dem Auto nach dem Überholmanöver gefolgt und hatten es an einer Ampel eingeholt. Als sie abstiegen und zum Fenster des Wagens gingen, soll der Fahrer das Pfefferspray eingesetzt haben. Der 17-Jährige musste sich daraufhin die Augen ausspülen lassen und hatte Rötungen am Oberkörper. Gegen den 78 Jahre alten Autofahrer wird jetzt ermittelt. Außerdem werden die genauen Hintergründe für den Vorfall noch geklärt. Charlie Thorn, Nachrichtenredaktion.
2: Auf dem Marktplatz in Waldkirch gibt's kein öffentliches WLAN mehr. Grund ist ein defektes Netzwerkteil. Die Stadt will die Technik nicht mehr ersetzen und kündigt das auch für weitere Standorte wie den Schwarzwaldzoo und das Schwimmbad an. Das sei Teil einer grundsätzlichen Entscheidung. Inzwischen seien die Mobilfunknetze mit 4 und 5G deutlich leistungsfähiger. Die Nutzung habe sich deshalb verändert. Das öffentliche WLAN im Rathaus soll aber bestehen bleiben. Im Baden-Badener Stadtteil Balk haben Einbrecher einen Tresor gestohlen. Unbekannte sind über das vergangene Wochenende in ein Einfamilienhaus in der Straße Aussichtsweg eingestiegen, offenbar über ein aufgebrochenes Kellerfenster. Im Haus wurden mehrere Zimmer durchwühlt. Der genaue Wert der Beute wird noch ermittelt. Die Polizei sucht Zeugen. Auf der A5 bei Freiburg Süd wird eine Brücke erneuert. Die vorbereitenden Arbeiten dafür sollen laut Autobahnbetreiber heute starten. Die Auffahrten in Richtung Karlsruhe und Basel werden gesperrt. Auf der A5 gilt in dem Bereich aus Sicherheitsgründen Tempo 80. Von der A5 abfahren kann man weiterhin. Auf der Brücke selbst ist nur eine Spur frei.
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5: Der Hype rund um künstliche Intelligenz ist riesig. Vor allem die großen US-Konzerne stecken unvorstellbare Summen in KI. Der Chipkonzern Nvidia will jetzt zusammen mit anderen Schwergewichten der Wall Street mindestens eine halbe Billion Dollar einsammeln. Das sind also 500 Milliarden, eine 5 mit 11 Nullen. Mit dem Geld sollen Rechenzentren für KI ausgebaut werden und in denen sollen dann natürlich Chipsysteme von Nvidia stecken. Der Chipkonzern ist das KI-Unternehmen schlechthin. Der Hype hat Nvidia zum wertvollsten börsennotierten Konzern der Welt gemacht. Nvidia ist selbst mehr als 5 Billionen Dollar wert. Die Aktie ist nah am Rekordniveau. Der DAX auch. Er schwächelt heute aber etwas und fällt leicht zurück unter 26.300 Punkte. Einfach näher dran am Börsengeschehen. Niklas Wolf für Hitradio Ohr.
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1: Wir schauen auf die A5 Karlsruhe Richtung Basel zwischen Freiburg Mitte und Freiburg Süd. Aktuell 2 Kilometer Stau und B28 Richtung Appenweier kurz nach der Ausfahrt Kehl. Da steht ein Pannenfahrzeug. Die rechte Spur ist in diesem Bereich gesperrt.
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1: Es wird geblitzt auf der A5 Basel Richtung Karlsruhe in der Überleitung zur A8 im 100er Bereich im Karlsruher Dreieck, dann die B3 Rastatt Richtung Karlsruhe, Höhe Baggersee im 100er Bereich, Abstandskontrolle auch auf der A5 Basel Richtung Karlsruhe in Höhe Freiburg Mitte. In Baden-Baden wird geblitzt in der Schwarzwaldstraße, in Dormersheim in der Hauptstraße, Emmendingen am Sportfeld 30er-Zone, in Gaggenau-Hörden Landstraße ebenfalls 30er-Zone, Griesheim Richtung Bühl, Höhe Parkplatz 100 erlaubt, Rastatt Niederbühl in der Baulandstraße und Schutterwald in der Schutterstraße Richtung Baggersee. Steht steht auch noch einer im 50er-Bereich. Falls ihr noch was habt, gerne her damit per WhatsApp 0173 104 33 und die 11. Habt einen schönen Dienstag.
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0: mal so ein bisschen sommerliche Musik ausgraben hier bei Hitradio. Ja. Klingt doch schon mal fett, oder? Es ist 12:45 heute am Dienstag. Unsere Kathi, na, die klingt heute irgendwie, na, ich sage jetzt mal nachdenklich. Ja, schon fast melancholisch. Aber der Schein trügt, zum Glück.
1: Ich habe eine kleine Hommage an dieses Medium dabei heute Abend. Es gibt nämlich dann, wenn man nachdenkt, doch einige Songs, die übers Radio gehen. Und Radio ist einfach auch so ein tolles Medium. Also klar, ich habe mir das als Job ausgesucht, ich muss das sagen, aber Radio ist immer dabei. Begleitet, ist nicht aufdringlich, kann man ausschalten, wenn man keine Lust mehr hat. Aber da redet jemand mit dir und läuft sogar im Kreis an am Ende. Ne? Hier melden sich Leute rein und sagen, wann war denn das nochmal genau, weil meine Tochter wurde da geboren. Welcher Song war das? 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Bis dann.
0: Ach, Gott sei Dank. Pure Lebensfreude, coole Rhythmen und jede Menge Summerfeeling. 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
1: Tja, heute wird es recht windig werden, heute Nachmittag. Temperaturen um die 32 Grad, in der kommenden Nacht dann um die 20 Grad. Und für den Rest der Woche bleibt es hochsommerlich. Regen ist nicht in Sicht.
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1: Um 1:01 mit Yvonne Stolz.
2: In der Offenburger Innenstadt gab es gestern Abend gegen 22.30 Uhr einen Polizeieinsatz. Ein 32-Jähriger soll mehrere Reifen zerstochen und danach jemanden bedroht haben, nachdem er von der Person am Arm gestreift wurde. Der Mann kam in eine Fachklinik. Die Stadt Waldkirch will künftig kaputte Router für das öffentliche WLAN nicht mehr erneuern. Neben dem Marktplatz betrifft das auch den Schwarzwaldzoo und die Lange Straße. Inzwischen seien die Mobilfunknetze mit 4 und 5G deutlich leistungsfähiger. Die Nutzung habe sich daher verändert. Kurz nach dem Saisonstart baut der Karlsruher SC seinen Kader noch um. Der Zweitligist verleiht Mittelfeldspieler Andreas Müller nach Düsseldorf in die dritte Liga. Einfach näher dran an der Region. 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
3: In Syrien ist der frühere Machthaber Assad in Abwesenheit zum Tode verurteilt worden. Ein Gericht sprach ihn wegen Kriegsverbrechen und Verbrechen gegen die Menschlichkeit schuldig. Unter anderem wurden ihm die vorsätzliche Tötung von Kindern und Folter mit Todesfolge zur Last gelegt. Islamistische Kämpfer hatten das Assad-Regime im Dezember 2024 gestürzt. Assad floh ins Exil nach Russland. In Sachsen-Anhalt wird am 6. September ein neuer Landtag gewählt und alles sieht nach einem Wahlsieg der AfD aus. Die Frage ist nur, kann die rechte Partei danach regieren oder nicht? Das wollen die anderen Parteien verhindern und müssen dafür wohl ungewöhnliche Wege gehen. CDU und Linkspartei, das ist ja eigentlich wie Feuer und Wasser, aber in diesem Falle sollten sie zusammenarbeiten, findet Thüringens Ex-Ministerpräsident Ramelow. Man müsse in der Lage sein, über Parteigrenzen hinweg miteinander zu reden. Seit Bekanntwerden des Ebola-Ausbruchs im Mai sind mehr als 2000 Menschen im Kongo an der hochansteckenden Krankheit gestorben. Das meldet die afrikanische Gesundheitsbehörde. Gleichzeitig ist die Zahl der Erkrankten auf rund 4000 gestiegen. Beim bisher schwersten Ebola-Ausbruch von 2018 bis 2020 waren es insgesamt 3800. Für den aktuellen Virustyp gibt es bislang keine Impfung. Vor dem Hintergrund des aktuellen Niedrigwassers hat Grünen-Chef Banaschak der Bundesregierung vorgeworfen, sich wegzuducken. Kanzler Merz und seine Regierung würden einfach darauf warten, bis es wieder regnet und alles vorbei ist, sagte Banaschak bei NTV.
4: Und dass in der Bundesregierung über alles gesprochen wird, aber auf gar keinen Fall über Klimaschutz. Das ist eine Form von Realitätsverweigerung und Bräsigkeit und Ignoranz, die in Deutschland regiert, mit der ich nicht mehr zufrieden bin.
3: Man könne derzeit ansonsten wenig gegen das Niedrigwasser tun, sondern immer nur kleine Pflaster verkleben. Morgen Abend ist es endlich soweit. Europa taucht in den Schatten des Mondes. Vor der Sonnenfinsternis warnt der Verband der Augenärzte nochmal eindringlich davor, das Naturschauspiel ungeschützt zu betrachten. Eine zertifizierte Schutzbrille ist unerlässlich. In unseren Breiten werden rund 90% der Sonne durch den Mond verdeckt. Die Totalität wird in Teilen Islands und Spaniens am besten zu sehen sein.
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1: A5 Karlsruhe Richtung Frankfurt zwischen Gronau und Kreuzwalldorf. 5 Kilometer Stau aktuell. Und in der Gegenrichtung Richtung Basel zwischen Freiburg Mitte und Freiburg Süd. Da haben wir 2 Kilometer Stau.
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1: Geblitzt wird immer noch im Autobahndreieck Karlsruhe in Fahrtrichtung A8 Richtung Stuttgart 100 erlaubt. Dann B3 Rastatt Richtung Karlsruhe Höhe Baggersee. Die Abstandskontrolle steht auch noch auf der A5 Basel Richtung Karlsruhe in Höhe Freiburg Mitte. In Baden-Baden wird nach wie vor geblitzt in der Schwarzwaldstraße, in Durmersheim in der Hauptstraße. Emmendingen am Sportfeld, da sind 30 erlaubt in Gaggenau-Hörden der Landstraße. Griesheim Richtung Bühl Höhe Parkplatz 100 erlaubt in Malterdingen. Höhe der Abfahrt nach Bombach, 50er-Zone, Rastatt-Niederbühl in der Baulandstraße und in Schutterwald in der Schutterstraße Richtung Baggersee. Ihr habt noch was entdeckt? Dann freue ich mich natürlich über eure WhatsApp auf die 0173 104 33 und die 11. Gerne auch als Sprachnachricht.
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0: mittlerweile 12:45 heute am Dienstagmittag. Hier ist Hitradio Orion. Ich mache ja echt gerne mal was draußen. Weil es einfach aber momentan zu warm ist und zu heiß. Ja, da freue ich mich dann ganz besonders auf den Abend. So nach Sonnenuntergang beispielsweise, wenn es schön runterkühlt. Und da habe ich einen absoluten Tipp für euch. Bei der Reithalle in Offenburg ist heute auch wieder Sommerkino angesagt. Der Film startet um 21 Uhr, also wirklich perfekte Uhrzeit. Moritz, was kommt denn heute?
1: Dieses Gericht verurteilt Sie zu 7 Jahren Haft.
2: Für immer ein Teil von dir. So heißt der Film, der heute im Sommerkino kommt.
3: Was hast du für ein Trauma?
4: Ich krieg keinen Job, weil ich gerade aus dem Knast komme.
3: Shit, du hast gewonnen. Super.
2: Kenna will nach ihrer Haft nichts mehr, als ihre Tochter wiederzusehen.
4: Scott und ich haben diesen Menschen gemacht. Ich will sie einfach kennenlernen.
2: Aber es wird ihr sehr schwer gemacht, unter anderem von Ledger.
4: Ich will zu meiner Tochter.
5: Du bist das. Hau ab.
2: Und die beiden kommen sich mit der Zeit immer näher.
4: Ist wohl besser, ich gehe jetzt.
5: Ist wohl besser, du bleibst noch.
2: Schafft Kenna es, ihre Fehler wieder gut zu machen? Heute Abend könnt ihr es rausfinden.
5: Ich hoffe nur, du tust, was richtig ist. Und was ist das Richtige?
6: Das weiß ich noch nicht. Ich hoffe nur, du tust es.
2: Und Jan Meyer vom Forum Cinema erklärt, warum ihr den Film unbedingt im Sommerkino sehen solltet.
7: Dass man Kino unter dem Sternenhimmel erleben kann. Wenn man natürlich eine schöne, laue Sommernacht hat und man kann dann seinen Lieblingsfilm draußen anschauen, dann ist es schon ein ganz besonderes Erlebnis. Kann man jetzt mit dem klassischen Kinoerlebnis eigentlich gar nicht vergleichen.
0: Das hört sich doch super an, oder? Für immer ein Teil von dir heute im Sommerkino. Einlass ist um 20 Uhr. Aber aufgepasst, vor Ort gibt es keine Abendkasse. Tickets gibt es nur online oder an der Kinokasse im Forum hier in Offenburg. Viel Spaß.
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1: Sonnig und am Nachmittag zum Teil recht windig bei Temperaturen bis 32 Grad. In der kommenden Nacht dann um die 20 Grad und für den Rest der Woche bleibt es hochsommerlich.
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1: Um eine Minute nach 1:30 mit Linda L.
2: Er soll zuerst Reifen zerstochen und mit dem Messer dann eine Person bedroht haben. Ein 32-Jähriger hat gestern Abend in der Offenburger Innenstadt einen Polizeieinsatz ausgelöst. Die Beamten rückten gegen 10:30 in die Zähringer Straße aus. Die Person, die der Mann wohl bedroht hat, soll ihn im Vorbeigehen am Arm gestreift haben. Verletzt wurde niemand. Die Polizei nahm den 32-Jährigen vorläufig fest. Er kam im Anschluss in eine Psychiatrie. Der Stadtraum in der Offenburger Steinstraße steht momentan leer. Auf unsere Anfrage teilt die Offenburger Stadtverwaltung mit, dass die Räume seitens der Stadt nur bis Ende Juni gemietet wurden. Wie es jetzt weitergeht, ist noch offen. Es handle sich nicht um ein städtisches Gebäude. Daher könne man keine Auskunft über den aktuellen Stand einer Vermietung geben. Man gehe aber davon aus, dass es bereits Gespräche mit potenziellen Interessenten gibt. Auf dem Marktplatz in Waldkirch gibt's kein öffentliches WLAN mehr. Grund ist ein defektes Netzwerkteil. Die Stadt will die Technik nicht mehr ersetzen und kündigt das auch für weitere Standorte wie den Schwarzwaldzoo und das Schwimmbad an. Das sei Teil einer grundsätzlichen Entscheidung. Inzwischen seien die Mobilfunknetze mit 4 und 5G deutlich leistungsfähiger. Die Nutzung habe sich daher verändert. Das öffentliche WLAN im Rathaus soll aber bestehen bleiben.
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1: Jo, wir schauen auf die A5 Karlsruhe Richtung Frankfurt zwischen Gronau und Kreuzwaldorf. 5 Kilometer Stau in Richtung Basel zwischen Freiburg-Mitte und Freiburg-Süd. Nochmal 2 Kilometer Stau. Und Achtung auf der B3. Da liegen Bretter auf der Fahrbahn zwischen Zimmern und Appenweier. Also bitte vorsichtig fahren zwischen Zimmern und Appenweier auf der B3.
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1: Jo, geblitzt immer noch auf der A5 Basel Richtung Karlsruhe in der Überleitung zur A8, also im Karlsruher Dreieck. 100 erlaubt. B3 Rastatt Richtung Karlsruhe, Höhe Baggersee, 100er Zone. Dann Abstandskontrolle auf der A5 Basel Richtung Karlsruhe in Höhe Freiburg-Mitte. Autobahnzubringer Riegel wird geblitzt vor dem ersten Kreisverkehr in Riegel, 50 erlaubt. Emmendingen am Sportfeld ein Blitzer, dann in Gaggenau-Hörden in der Landstraße. Malterdingen, Höhe der Abfahrt nach Brombach. In der 50er-Zone und Schutterwald haben wir noch im Angebot in der Schutterstraße Richtung Baggersee. Eure Meldungen gerne per WhatsApp reinschicken auf die 0173 104 33 und die 11. Schönen Dienstag.
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2: Hi, Frankie Dickerhoff hier. Ich entführe euch jetzt nach Breisach. Eine wunderschöne Stadt direkt am Rhein gelegen, ja, südlich von Freiburg. Und da wird 4 Tage lang gefeiert. Es geht um das große Weinfest in der Europastadt. 4 Tage lang Weingenuss und Lebensfreude mit jeder Menge Musik, beispielsweise 16 Bands sind mit am Start. Es gibt einen großen Vergnügungspark, einen Kindernachmittag am Sonntag und ganz neu Europa im Licht. Täglich ab 22 Uhr wird das historische Rheintor zur eindrucksvollen Projektionsfläche. Wow, tolle Licht- und vor allem auch Musikshow. Und darüber hinaus natürlich jede Menge Wein von Weingütern, Winzergenossenschaften, alle, die da mit am Start sind. Kompletten Überblick natürlich gibt es online. Also nix mehr hin zum großen Weinfest nach Breisach. 4 Tage lang vom 28. bis zum 31. August. Letztes Jahr waren über 100.000 Besucherinnen und Besucher mit dabei.
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1: Jo, es bleibt hochsommerlich, da erzähle ich euch nichts Neues. Temperaturen heute bis 32 Grad, allerdings wird es recht windig, teilweise sogar stürmisch, heute und auch morgen. In der kommenden Nacht Temperaturen um die 20 Grad, also nochmal locker durchlüften, denn der Rest der Woche bleibt ebenfalls hochsommerlich. Regen ist zunächst mal nicht in Sicht.
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1: Um eine Minute nach zwei mit Linda L.
2: In der Offenburger Innenstadt gab es gestern Abend gegen 22:30 einen Polizeieinsatz. Ein 32-Jähriger soll mehrere Reifen zerstochen und danach jemanden mit einem Messer bedroht haben, nachdem er von der Person am Arm gestreift wurde. Der Mann kam in eine Psychiatrie. Wie es jetzt mit den Räumen des Stadtraums in der Offenburger Steinstraße weitergeht, ist noch offen. Die Offenburger Stadtverwaltung habe die Räume nur bis Ende Juni gemietet. Man gehe aber davon aus, dass es bereits Gespräche mit potenziellen Nachmietern gibt. Die Stadt Waldkirch will künftig kaputte Router für das öffentliche WLAN nicht mehr erneuern. Neben dem Marktplatz betrifft das jetzt auch den Schwarzwaldzoo und die Lange Straße. Inzwischen seien die Mobilfunknetze deutlich leistungsfähiger. Die Nutzung habe sich daher verändert. 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Jetzt Deutschland und die Welt mit Moritz Einzel.
3: Immer mehr junge Frauen und Mädchen werden wegen Essstörungen im Krankenhaus behandelt. Innerhalb von 20 Jahren hat sich deren Zahl verdoppelt. Nach Angaben des Statistischen Bundesamtes waren es 2024 etwa 6.000. Claudia Wächter berichtet.
4: Am allerhäufigsten stellen Ärzte die Diagnose Magersucht. Aber viele Frauen und Mädchen suchen auch Hilfe wegen einer Bulimie, also einer Essbrechsucht. Auch Männer bzw. Jungen sind betroffen, aber viel, viel seltener. Und Experten sagen, Essstörungen werden vor allem auch durch soziale Medien befeuert. Auch durch übergriffige Kommentare über Beine, Busen und Po.
3: Die extrem niedrigen Wasserstände des Rheins machen das Tanken teurer. Hintergrund ist, dass der Rhein auch für Öl, Benzin und Diesel als Transportweg genutzt wird. Die nun höheren Logistikkosten könnten regional zu höheren Kraftstoffpreisen beitragen, hieß es vom ADAC. Die teuersten Bundesländer beim Tanken sind aktuell Nordrhein-Westfalen und Hessen. Der Gen Z wird ja gerne mal vorgeworfen, sie sei faul. Das stimmt aber gar nicht, zeigen Studien und Arbeitsmarktdaten. Laut Institut für Arbeitsmarkt- und Berufsforschung ist die Erwerbsbeteiligung junger Menschen so hoch wie seit Jahrzehnten nicht. Und sie wechseln ihren Arbeitsplatz auch nicht häufiger als frühere Generationen. Ein Forscher sagt, Ansprüche an Flexibilität heißen nicht gleich Arbeitsunwilligkeit. Bahnchefin Palla will das Konzept für die Generalsanierung der Bahn ändern. Grund sind Verzögerungen und höhere Kosten. Zukünftig sollen Strecken nach der Sperrung schrittweise statt auf einen Schlag wieder in Betrieb gehen. Das soll Probleme wie zuletzt bei der Strecke Hamburg-Berlin vermeiden. Bis 2036 sollen mehr als 40 Strecken saniert werden. FIFA-Chef Infantino bekommt Rückendeckung von einem guten Freund, nämlich US-Präsident Trump. Der hat ihn auf seinem Online-Sprachrohr als fantastisch bezeichnet. Der Fußball-Weltverband würde einen schrecklichen Fehler begehen, wenn Infantino abgelöst würde, so Trump. Infantino steht in der Kritik, weil er Investoren an FIFA-Turnieren beteiligen wollte. Er hat die Pläne inzwischen zurückgenommen.
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1: A5 Karlsruhe Richtung Frankfurt zwischen Gronau und Kreuzwalldorf. Satte 5 Kilometer Stau. Gegenrichtung Basel zwischen Freiburg Mitte und Freiburg Süd haben wir 1 Kilometer Stau.
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1: Genutzt wird auf der B3 Rastatt Richtung Karlsruhe, Höhe Baggersee. 100 dürft ihr da fahren. Abstandskontrolle auf der A5 Basel Richtung Karlsruhe, Höhe Freiburg-Mitte. Autobahnzubringer Riegel wird geblitzt vor dem ersten Kreisverkehr in Riegel. 50 erlaubt, Gaggenau Hörden in der bzw. auf der Landstraße 30er-Zone. Malterdingen, Höhe der Abfahrt Bombach, 50 erlaubt, Ortsdurchfahrt Rastatt Richtung Muckensturm in der 70er-Zone und Schutterwald an der Schutterstraße Richtung Baggersee im 50er-Bereich.
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0: Hitradio-Ohr hier am Dienstagnachmittag. Bei mir ist Elias Renz. Er macht gleich weiter und das sind seine Themen.
1: Jetzt guckt er mich an mit großen Augen.
2: Hallo. Ja, meine Themen sind unter anderem, was macht man eigentlich, wenn es ultra heiß ist im Bus oder im Zug? Wie kann man dafür als Fahrgast auch sorgen, dass es vielleicht ein bisschen angenehmer ist? Und es gibt eine riesengroße Party, und zwar am Freitag in einer Woche beim E1. Und die wird hauptsächlich organisiert von einem, der ist erst 17. Und der macht eigentlich diese komplette Eventplanung alleine. Und das ist schon ganz schön krass, was der sich da alles so aufbürdet. Und wir quatschen mal ein bisschen drüber, wie es so läuft und warum er das überhaupt macht.
0: Mit 17 muss er dann eigentlich um 24 Uhr von seiner eigenen Party gehen?
2: Ich hoffe nicht. Ich weiß es nicht. Das werde ich noch rausfinden bis dahin.
0: Also das und mehr heute Nachmittag bei Elias Renz. Viel Spaß.
1: Juhu!

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1: Bei Jan in Oberhammersbach haben wir 32 Grad und Sonne. Genauso sieht's aus in La bei der Mareike. Ganz viel Sonne und 33 Grad. Und in Rännchen beim Patrick haben wir 32 Grad. Und auch da überraschenderweise Sonne. Es bleibt sonnig und am Nachmittag kommt hier und da auch Wind dazu bei bis zu 32 Grad. In der kommenden Nacht um die 20 Grad. Und für den Rest der Woche bleibt es hochsommerlich. Regen gibt's keinen.
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1: Um 14.30 Uhr mit Linda L.
2: Er soll zuerst Reifen zerstochen und mit dem Messer dann eine Person bedroht haben. Ein 32-Jähriger hat gestern Abend in der Offenburger Innenstadt einen Polizeieinsatz ausgelöst. Die Beamten rückten gegen 10:30 in die Zähringer Straße aus. Die Person, die er wohl bedroht hat, soll den Mann im Vorbeigehen am Arm gestreift haben. Verletzt wurde niemand. Die Polizei nahm den 32-Jährigen vorläufig fest. Er kam im Anschluss in eine Psychiatrie. Der Stadtraum in der Offenburger Steinstraße steht momentan leer. Auf unsere Anfrage teilt die Offenburger Stadtverwaltung mit, dass die Räume seitens der Stadt nur bis Ende Juni gemietet wurden. Wie es jetzt weitergeht, ist noch offen. Es handle sich nicht um ein städtisches Gebäude. Daher könne man keine Auskunft über den aktuellen Stand einer Vermietung geben. Man gehe aber davon aus, dass es bereits Gespräche mit potenziellen Interessenten gibt. Auf dem Marktplatz in Waldkirch gibt's kein öffentliches WLAN mehr. Grund ist ein defektes Netzwerkteil. Die Stadt will die Technik nicht mehr ersetzen und kündigt das auch für weitere Standorte wie den Schwarzwaldzoo und das Schwimmbad an. Das sei Teil einer grundsätzlichen Entscheidung. Inzwischen seien die Mobilfunknetze mit 4 und 5G deutlich leistungsfähiger. Die Nutzung habe sich daher verändert. Das öffentliche WLAN im Rathaus soll aber bestehen bleiben.
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1: Ihr braucht ein bisschen länger auf der A5 Karlsruhe Richtung Basel zwischen Freiburg Mitte und Freiburg Süd. 1 Kilometer ist da ein Stau. Ansonsten freie Straßen und freie Fahrt für euch.
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1: Ist da eigentlich noch Speedweek oder was ist da los? Einige Blitzer stehen bei uns in der Region rum. Zum Beispiel an der A5 Basel Richtung Karlsruhe in der Überleitung zur A8. Hier ist 100 erlaubt. Auf der B3 Rastatt Richtung Karlsruhe, Höhe Baggersee, wird geblitzt. Auch hier einmal 100. Dann haben wir auf dem Autobahnzubringer Riegel vor dem ersten Kreisverkehr in Riegel 50. Da ist auch ein Blitzer. Gar genau Hörden. In der Landstraße steht der Blitzer in der 30er-Zone. In Malterdingen Höhe Abfahrt Bombach wird geblitzt bei Tempo 50. In der Ortsumfahrung Rastatt Richtung Muggensturm. Hier steht der Blitzer in der 70er-Zone. In Schutterwald in der Schutterstraße Richtung Baggersee wird geblitzt. Tempo 50 ist hier erlaubt. Und dann gibt's noch eine Abstandskontrolle für euch auf der A5 Basel Richtung Karlsruhe, Höhe Freiburg Mitte. Alles zum Nachlesen findet ihr bei uns in der kostenlosen Hitradio Ohr App oder bei uns auf hitradioohr.de. Kommt gut und sicher an euren Ziel an.
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1: So, damit dürfte die Begeisterung bei vielen Kindern in der Ortenau am Start sein. Die Hundegang Paw Patrol ist nämlich wieder im Kino. Mehr zum Titelsong von den Backstreet Boys und auch ein bisschen was zum Film. Gleich hier bei Hitradio Ohr.

0: Die Hundewelpen von der Paw Patrol sorgen schon seit Jahren bei Kids für Begeisterung. Aktuell sind sie wieder im Kino mit einem neuen Einsatz. Und diesmal bekommen sie Unterstützung von niemand Geringerem als der wahrscheinlich erfolgreichsten Boygroup der Popgeschichte. In Paw Patrol, der Dino-Film, verschlägt es die Hundetruppe auf eine Insel mit Dinos. Und ja, mit dabei sind die Backstreet Boys, die extra dafür diesen Song hier aufgenommen haben.
1: Die Dino-Insel, die gigantischste Entdeckung der Welt.
2: Auf dieser Insel gibt es das weltgrößte Diamantenvorkommen.
3: Oh, nicht verzagen, einfach in die Luft jagen.
4: Sie werden die Insel zerstören. Wir müssen alle mithelfen.
0: Bottle Up heißt der neue Song. Und damit haben die Backstreet Boys bestimmt Pluspunkte bei ihren Kindern gesammelt. Sie bringen es mittlerweile auf insgesamt 10 Söhne und Töchter zusammen. Ja, auch wenn der ein oder die andere schon aus dem Paw Patrol-Alter raus sein dürften. Ja, mit dem Song haben sie sich bestimmt auch bei den Kids gut gestellt. Paw Patrol, der Dino-Film, läuft übrigens auch in allen Forum-Cinemas. Freikarten dafür gibt's natürlich bei uns im Orbitz-Shop. Jetzt gibt's aber auch hier den neuen Song von den Backstreet Boys, Bottle Up, für euch bei Hitradio Ohr.

0: Achtung auf der B500 Iffezheim Richtung Baden-Baden. Da hat's gekracht und im Moment ist noch die Unfallaufnahme zwischen Iffezheim Süd und der A5 Höhe Baden-Baden. Hier bitte besonders vorsichtig fahren. Den gesamten Überblick auf die Straßen gibt's wieder um 15 Uhr. Jetzt schlagen wir's aber auf das spannende Tagebuch hier bei uns im Radio.
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2: 11. August 1997. Will Smith steigt mit Man in Black in die Charts ein. Der Song gehört zum gleichnamigen Film. Im Song singt Will Smith über das, was die Men in Black in diesem Film so alles können und anstehen. Der Film gewinnt sogar einen Oscar. Der Song samplet den Titel Forget Me Nots von Patrice Rushen. Den Beat behält Will Smith bei. Der Text wird umgeändert, eben passend auf die Men in Black. Der Song ist sehr erfolgreich. Er wird in der Schweiz, den USA und in Deutschland zur Nummer 1 der Singlecharts. In Deutschland kann er sich 25 Wochen in den Hitlisten halten. Man in Black gewinnt 1998 sogar einen Grammy. Und den kann sich Will Smith auf die Fahne schreiben, denn der Award geht an die beste Rap-Solo-Performance. Doch ganz egal, ob mit oder ohne Preise, der Song Man in Black ist einfach eine richtig gute Kultnummer.

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1: Tristan aus Rastatt meldet 31 Grad und Sonne. Und ein bisschen kühler ist es noch in Aachen bei Udo. 28 Grad, wenn man da von Kühle sprechen kann. Ich glaube eher nicht. Naja, ansonsten schauen wir mal auf den Rest der Woche. Morgen wird es ein bisschen wärmer noch, bis zu 34, 35 Grad sind drin. So bleibt es eigentlich auch den Rest der Woche. Und gegen das Wochenende ist es sogar noch heißer. Und hier und da kann es dann auch zu Gewittern kommen, aber bis dahin kein Regen in Sicht.
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1: Um kurz nach 15 Uhr mit Linda L.
2: Feuerwehreinsatz heute Nachmittag in Hausach. Auf einem Spielplatz in der Nähe der Breitenbachstraße hat nach ersten Infos ein Baum gebrannt. Das Feuer konnte zwischenzeitlich gelöscht werden. Boot und Kanu darf man bereits nicht mehr fahren. Jetzt sind auch die Fahrten mit den traditionellen Stocherkähnen im Naturschutzgebiet Taubergießen bei Rust untersagt. Das gilt laut Regierungspräsidium Freiburg ab sofort wegen der Trockenheit und niedrigen Pegelstände. Wie es jetzt mit den Räumen des Stadtraums in der Offenburger Steinstraße weitergeht, ist noch offen. Die Offenburger Stadtverwaltung habe die Räume nur bis Ende Juni gemietet. Man gehe aber davon aus, dass es bereits Gespräche mit potenziellen Nachmietern gibt. 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
3: Seit Freitag spuckt Europas aktivster Vulkan, der Ätna, wieder Asche und Lava und sorgt dafür, dass viele Urlauber auf der Insel Sizilien festsitzen. In der Nacht hat sich ein neuer Schlot geöffnet, weswegen der Flughafen Catania heute quasi stillsteht. Nur eine einzige Maschine konnte am Morgen starten. Alle Landungen sind bis 19 Uhr ausgesetzt. Der Bundesverband Spedition und Logistik hat die Erwartungen an die Aussetzung des Sonntagsfahrverbots für Lkw gedämpft. Hauptgeschäftsführer Huster sprach im Deutschlandfunk von einem Nullsummenspiel. Es gebe nämlich nicht genügend Lkw-Fahrer, um ausreichend Gütertransporte von Schiffen auf die Straße zu verlegen. Das ist notwendig wegen des historischen Niedrigwassers in den Flüssen. Ein syrisches Gericht hat den gestürzten Präsidenten Assad in Abwesenheit zum Tode verurteilt. Ihm wurden vorsätzlicher Mord, Folter, willkürliche Inhaftierung und Verbrechen gegen die Menschlichkeit vorgeworfen. Assad hält sich derzeit in Russland auf. Der Bericht von Amira Rajab.
4: Das Gerichtsurteil wurde live im syrischen Staatsfernsehen übertragen. Neben Assad wurde auch sein Cousin Atef Najib zum Tode verurteilt. Er ist eine der wenigen Schlüsselfiguren der Ex-Regierung, die selbst in Syrien vor Gericht stand. Auch Assads berüchtigter Bruder Maher wurde in Abwesenheit zum Tode verurteilt. Eine Vollstreckung der Strafen scheint bisher jedoch unwahrscheinlich, denn Russland hat Assad Asyl gewährt.
3: Thüringens Ministerpräsident Vogt wird nicht wieder Dr. Vogt. Die Technische Universität Chemnitz bleibt bei ihrer Entscheidung, dem CDU-Politiker den Doktorgrad zu entziehen. Vogts Einspruch wurde abgewiesen. Einer seiner Anwälte kündigte an, gegen die Entscheidung klagen zu wollen. Vogt wird vorgeworfen, in seiner Dissertation über den amerikanischen Präsidentschaftswahlkampf 2004 unsauber gearbeitet zu haben. Mit Quallen, und zwar mit massenhaft Quallen, quält sich das größte französische Atomkraftwerk Gravelines herum. Drei Reaktoren sind wegen der Wassertierchen komplett heruntergefahren worden. Ein weiterer arbeitet nur teilweise. Die Quallen stören den AKW-Betrieb, weil sie ins Filtersystem der Wasserpumpstationen gelangen können.
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1: Servus auf die Straßen. Auf der B500 Iffezheim Richtung Baden-Baden hat es gekracht. Zwischen Iffezheim Süd und der A5 Höhe Baden-Baden. Dadurch staut es sich auch auf der A5 Karlsruhe Richtung Basel, circa 2 Kilometer vor der Abfahrt Baden-Baden. Verzögerung bis zu 20 Minuten. Ansonsten habt ihr aber freie Fahrt in der Region.
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1: Die Speed Week letzte Woche scheint wohl sehr erfolgreich gewesen zu sein. Deswegen gibt es auch diese Woche sehr, sehr viele Blitzer in der Region. Deshalb hier nur die neuesten und wichtigsten. Auf der A5 Basel Richtung Karlsruhe. Hier wird geblitzt in der Überleitung zur A8 im 100er Bereich. Auf der L67 Muggensturm Richtung Neumalsch wird geblitzt bei Tempo 50. Auf dem Autobahnzubringer Riegel vor dem ersten Kreisverkehr in Riegel. Da blitzen sie bei Tempo 50. Und einen ganz neuen Blitzer haben wir in Bühldorf vom Sportplatz Richtung Hauptstraße. Hier nicht schneller als 30 fahren. Außerdem gibt es noch eine Abstandskontrolle auf der A5, Basel Richtung Karlsruhe, Höhe Freiburg Mitte. Alle anderen Blitzer, die sonst noch rumstehen in der Region und auch alle Anhängerblitzer findet ihr bei uns in der App und im Web. Kommt gut und sicher ans Ziel.
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1: Der Sommer bleibt heiß, auch die nächsten Tage. Eine natürliche Klimaanlage, das wäre gut, oder? Wo es die gibt, gleich hier nach 2 Hits. Jetzt aber erstmal ein bisschen Summerfeeling mit Mr. Props und Waves.

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1: Klar, ihr könnt euch das tausendste Eis holen oder ihr geht einfach mal ein paar Meter unter die Erde. Im Besucherbergwerk Grube Wenzel warten das ganze Jahr über angenehme 11 Grad in Oberwolfach. Bevor es losgeht, gibt's Helm, Kopflampe, Jacke und Gummistiefel. Rund einen Kilometer geht's durch den Berg, genau dort, wo früher Silber abgebaut wurde. Dabei erfahrt ihr, wie die Bergleute damals gearbeitet haben und ganz nebenbei gibt's die wohl angenehmste Abkühlung des Sommers. Dieses Jahr gibt's außerdem einen Grund zum Feiern. Das Besucherbergwerk wird 25 Jahre alt, die Tour dauert rund 1,5 Stunden und wenn ihr unbedingt dabei sein wollt, dann reserviert am besten vorher. Die Plätze sind nämlich oft ganz schnell weg. Schöne Abkühlung wünsche ich euch in der Grube Wenzel.
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0: Es gibt einfach Songs, die einem direkt immer ein Lächeln ins Gesicht zaubern. Und ich finde, der gehört definitiv dazu. Hey ja von Outkast, gleich noch vor 3:30.
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1: Viola in Schutterwald hat 33 Grad auf dem Thermometer und Sonne vor dem Fenster. In Nonnenweiher bei Petra sind es 31 Grad und auch hier ganz viel Sonne. Es bleibt sehr, sehr sonnig heute den ganzen Tag über, bei Temperaturen bis zu maximal 33 Grad. Ähnlich bleibt es morgen und auch die nächsten Tage.
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1: Um 15.30 Uhr mit Linda L.
2: Mehrere tausend Knöllchen werden jetzt ausgestellt. Beim Blitzermarathon vergangene Woche sind im Bereich des Polizeipräsidiums Offenburg insgesamt mehr als 9.000 Verstöße bei der Geschwindigkeit festgestellt worden. Der Anhängerblitzer auf der Autobahn war dabei laut Polizei für knapp 90% der Verstöße verantwortlich.
3: Bei den Kontrollen standen insbesondere Motorradfahrer im Fokus. Die wurden bei festgestellten Geschwindigkeitsüberschreitungen dann auch

0: gleich aus dem Verkehr gezogen. In 99 Fällen waren die Motorradfahrer über 40 km/h schneller als erlaubt unterwegs. Neben einem Bußgeld bekommen sie jetzt auch mehrere Wochen Fahrverbot. Allein im Juli diesen Jahres sind laut Polizei 5 Motorradfahrer bei uns in Mittelbaden bei Unfällen gestorben. Die Behörde weist in dem Zusammenhang auf die möglichen Folgen von zu schnellem Fahren hin. Charlie Thorn, Nachrichtenredaktion.
1: Er soll zuerst Reifen zerstochen und mit dem Messer dann eine Person bedroht haben. Ein 32-Jähriger hat gestern Abend in der Offenburger Innenstadt einen Polizeieinsatz ausgelöst. Die Beamten rückten gegen 22:30 in die Zähringer Straße aus. Die Person, die er wohl bedroht hat, soll den Mann im Vorbeigehen am Arm gestreift haben. Verletzt wurde niemand. Die Polizei nahm den 32-Jährigen vorläufig fest. Er kam im Anschluss in eine Psychiatrie. Die anhaltende Trockenheit und die niedrigen Wasserstände belasten die Natur und Tiere. Daher wurden in mehreren Gewässern in der Region bereits das Boot- und Kanufahren verboten, darunter im Naturschutzgebiet Taubergießen, in der Ortenau und im Kreis Emmendingen. Ab sofort hat das Regierungspräsidium Freiburg auch die Fahrten mit den traditionellen Stocherkähnen untersagt. Sobald sich die Pegelstände und Wassertemperaturen wieder normalisiert haben, werden die Verbote wieder aufgehoben. Die Behörde hat Kontrollen angekündigt. Bei Verstößen droht ein Bußgeld.
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4: Wegen einem Unfall auf der B500 Iffezheim Richtung Baden-Baden staut es sich noch einmal, natürlich auf der B500, zwischen Iffezheim Süd und der A5 Höhe Baden-Baden und auch auf der A5 Karlsruhe Richtung Basel ab circa 2 Kilometer vor der Abfahrt Baden-Baden. Hier braucht ihr ungefähr 20 Minuten länger. Ansonsten habt ihr aber keine größeren Staus oder Gefahren in der Region.
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4: Geblitzt wird auf der A5 Basel Richtung Karlsruhe in der Überleitung zur A8 im 100er Bereich. Auf der L67 Muggensturm Richtung Neumalsch hier nicht schneller als 50 fahren. Auf dem Autobahnzubringer Riegel vor dem ersten Kreisverkehr in Riegel wird geblitzt bei Tempo 50. Dann haben wir in Gaggenau-Hörden in der Landstraße einen Blitzer in der 30er-Zone und neu in Muggensturm am Freizeitgelände hier nicht schneller als 50 fahren. Außerdem gibt es noch ein paar mehr Blitzer in der Region und auch einige Anhängerblitzer. Die findet ihr alle bei uns in der App und im Web. Kommt gut und sicher an.
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6: In der Weihnachtsbäckerei gibt es manche Leckerei.
4: Ja, die Weihnachtsbäckerei, die hat heute auch ein Hitradio-Ohrhörer gestartet. Was er da genau macht, das will ich wissen. Gleich hier nach 2 Songs.
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2: Puerto Rico.

0: Wir haben so um die 30 Grad und es ist mitten im August. Was macht man da? Ja, eine, ich sag mal, eher ausgefallene Idee für den Tag hat Hitradio-Ohrhörer Udo.
1: Hallo, Ole.
0: Hallo. Mir wäre vor Schreck tatsächlich fast der Spekulatius in den Pool gefallen, als ich dein Bild gesehen habe, das du mir über WhatsApp hier ins Studio geschickt hast. Was machst du heute, Udo?
1: Ich backe heute Linzer Torte. Ich habe seit Tagen so Lust auf Linzer Torte und habe am Wochenende den Teig vorbereitet. Und heute Morgen war es schön kühl. Heute Morgen backe ich Linzer Torten.
0: Absolut unfassbar. Alle anderen sind am Eis essen und, keine Ahnung, Wassermelone mampfen oder sonst irgendwie was. Und du hast Bock auf Linzer Torte. Wie kommt's?
1: Ich weiß es nicht. Ich denke, Linzer Torte gehen immer, oder? Wenn sie gemacht sind, das schmeckt schon gut, so ein Stück Linzer Torte. Das spielt die Jahreszeit keine Rolle.
0: Das ist schon richtig.
1: Ich habe viele Fans für meine Linzer Torte, ja.
0: Ja, das stimmt. Hier bei uns in Hitradio Ohr in der Redaktion haben auch schon ganz viele gesagt, oh, ich würde auch direkt probieren.
1: Ja, da habe ich schon einige davon bekommen. Der Andi hat schon bekommen. Und vielleicht bleibt da eine übrig für euch, mal schauen.
0: Ah, da hofft man natürlich drauf. Aber muss man die irgendwie jetzt anders machen, als wenn man sie im Winter macht? Oder ist eigentlich alles wie sonst?
1: Nee, alles wie sonst auch.
0: Nur die Außentemperatur halt nicht.
1: Die Außentemperatur ist etwas höher, ja. Muss der Teig schnell verarbeiten, weil das sonst zu weich wird.
0: Ah, alles klar, super. Also, falls ihr da draußen auch noch Linzer Torte backen wollt, dann unbedingt den Teig schnell verarbeiten. Tipps vom Profi hier. Wie man sonst sich jetzt am besten schon für den Winter vorbereitet, darüber sprechen wir gleich noch weiter.

0: Wir sind mitten im Sommer und ohne Witz, heute backt wirklich kein Scheiß Hitradio-Ohrhörer Udo Linsertorte. Wenn wir schon bei Weihnachtsgebäck sind, dann müssen wir uns natürlich auch noch mehr auf die Weihnachtszeit direkt vorbereiten jetzt. Denn, hört gut zu, den Schwarzwald-Adventskalender, den kann man schon vorbestellen und es sind auch schon echt viele, viele davon weg. Das heißt, wer einen will, sollte da am besten schnell zuschlagen.
1: Ja, klar, aber ich bin im Dezember zu 99% nicht hier im Lande.
0: Ah, gar nicht.
1: Und den dann mitnehmen über See, glaube ich nicht, dass ich das mache.
0: Das ist schwierig, der ist nämlich ordentlich groß und hat einiges drin, also wird schwierig, den über See mitzunehmen.
1: Letztes Jahr habe ich einen geholt für eine Bekannte, der war wirklich beeindruckend.
0: Mit Sicherheit wird er auch dieses Jahr wieder beeindruckend.
1: Ich denke schon, ja, auf jeden Fall. Ja.
0: Wunderbar. Also so ein bisschen Weihnachtsfeeling macht auch jetzt mitten im August absolut gar nichts, sagst du.
1: Ja, und ich denke mal, so in 14 Tagen geht es eh los, dass in der Geschäfte wieder die ersten Lebkuchen liegen.
0: Das könnte durchaus sein. Das ist ja oft so, man kommt aus dem Sommerurlaub zurück und wird erschlagen mit Regalen voll mit Weihnachtszeug.
1: Ende August, Anfang September geht's los mit der Lebkuchen, ja.
0: Dann drücke ich dir die Daumen, dass alles klappt mit der Linsertorte und bin gespannt, wie es am Ende aussieht.
1: Die werden gut. Ich schicke nachher noch ein Bild, wenn sie fertig sind.
0: Perfekt, super. Dann lass es dir schmecken und weiterhin viel Erfolg beim Backen. Ciao, ciao. Und
1: danke, ciao.
0: Oh ja, genau. Und wie die Linsertortenbäckerei von Hitradio Ohrhörer Udo aussieht, das könnt ihr euch bei uns auf WhatsApp im Status und auch auf Instagram und Facebook in der Story anschauen. Und wie die Vorbereitungen für unseren Schwarzwald-Adventskalender so laufen, das schauen wir uns gleich nach 16 Uhr mal noch zusammen an.

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1: Fast schon kalt ist es, Thomas, in Offenburg bei 28 Grad, schreibt er zumindest. In Gengbach haben wir 33 Grad und Sonne bei der Olivia. Und in Berghaupten bei der Karin sind es 32 und sonnig. Für alle Kids, die Bock auf Eis haben bei dem Wetter, gibt es eine kostenlose Eisaktion in Schramberg heute noch. Im Eiscafé Rino bis zu 300 Kugeln gehen da einfach kostenlos über die Theke.
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1: Um 16 Uhr mit Linda L.
2: Wer sich heute Nachmittag über einen Polizeihubschrauber im Raum Kiel gewundert hat, dort läuft nach ersten Infos die Suche nach einer vermissten Seniorin. Sie soll eine helle Hose und ein helles Oberteil tragen. Außerdem läuft momentan ein Einsatz in der Nähe der B33 bei Biberach. Dort wurde ein Flächenbrand gemeldet. Beim Blitzermarathon vergangene Woche sind im Bereich des Polizeipräsidiums Offenburg insgesamt mehr als 9000 Verstöße bei der Geschwindigkeit festgestellt worden. Der Anhängerblitzer auf der Autobahn war dabei laut Polizei für knapp 90% der Verstöße verantwortlich. 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
3: Wärmepumpen werden immer beliebter. Wie der zuständige Branchenverband mitgeteilt hat, wurden in den ersten 6 Monaten des Jahres rund 194.500 Wärmepumpen verkauft. Ganze 40% mehr als im Vorjahreszeitraum. Aber auch Gasheizungen bleiben nach wie vor sehr gefragt. Bahnchefin Palla will den Sanierungsplan für Dutzende Bahnstrecken anpassen. Anzahl und Umfang der Generalsanierungen sollen überprüft und neu priorisiert werden. Demnach soll künftig jede sanierte Strecke nicht auf einen Schlag, sondern schrittweise wieder in Betrieb genommen werden. Was das für die Dauer einzelner Baustellen und den gesamten Zeitplan bedeutet, ist noch unklar. Nach dem schweren Erdbeben in Kolumbien geht die Suche nach Verschütteten weiter. Es werden noch zahlreiche Menschen unter Gebäudetrümmern vermutet. Bisher ist von mehr als 130 Todesopfern und hunderten Verletzten die Rede. Das Beben im Westen Kolumbiens gestern hatte eine Stärke von 7,4. Morgen Abend haben viele von uns ein Date mit Sonne und Mond. Denn erstmals seit 27 Jahren gibt's wieder eine totale Sonnenfinsternis über dem europäischen Festland. In Deutschland ist sie als tiefpartielle Finsternis zu sehen. Das Bundesamt für Strahlenschutz weist nochmal energisch darauf hin, unbedingt nur mit zertifizierter Schutzbrille in die Sonne zu schauen. Alternativ empfehlen die Experten, eine Lochkamera zu bauen. Eine Anleitung gibt's zum Beispiel auf der Homepage der NASA. Begeisterung für die deutsche Fußballnationalmannschaft kam in den letzten Jahren nur begrenzt auf. Das frühe WM-Aus war ein neuer Tiefpunkt. Der neue Bundestrainer Jürgen Klopp will die Stimmung heben und auch ganz praktisch soll es in den Stadien wieder rund gehen bei Länderspielen. Der DFB hat nämlich beschlossen, dass erstmals seit 25 Jahren wieder Stehplatztickets verkauft werden. Damit wolle man ein Zeichen setzen für die Bedeutung von Fans und Fankultur bei Länderspielen.
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1: Hallo auf die Straßen. Ihr braucht ein bisschen Geduld. Ich weiß, es ist heiß, aber hoffentlich schafft ihr es gut durch. Auf der B500 Iffezheim Richtung Baden-Baden. Zwischen A5 Baden-Baden und dem Abzweig Wintersdorf ungefähr 2 Kilometer Stau. Hier ungefähr 10 Minuten Verzögerung. Ansonsten habt ihr aber wirklich freie Fahrt in der Region.
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1: Ein Blitzer steht auf der L67 Muggensturm Richtung Neumalsch. Hier dürft ihr nicht schneller als 50 fahren. Auf dem Autobahnzubringer Riegel vor dem ersten Kreisverkehr in Riegel wird geblitzt. Hier gilt Tempo 50. In Bühldorf vom Sportplatz Richtung Hauptstraße steht der Blitzer in der 30er-Zone. In Emmendingen am Sportfeld wird geblitzt bei Tempo 30. In Malterdingen Höhe der Abfahrt Bombach. Hier nicht schneller als 50 fahren. In der Ortsumfahrung Rastatt Richtung Muggensturm, da gilt Tempo 70. Und in Ottenheim steht noch ein Blitzer in der Unterdorfstraße, hier Tempo 50. Außerdem noch eine Abstandskontrolle auf der A5 Basel Richtung Karlsruhe, Höhe Freiburg-Mitte. Außerdem noch ein paar Anhängerblitzer in der Region. Die findet ihr bei uns in der Hitradio OR App oder im Web. Kommt gut und sicher an.
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1: Und genau in 16 Wochen ist der 1. Dezember. Leute, ich weiß, noch schwitzt ihr, aber bald friert ihr. Und dann seid ihr froh, wenn ihr was habt, das euch eine Freude im Winter macht. Gleich habe ich einen Tipp für euch, was da hilft, nach zwei Songs.

0: Dienstag haben wir es heute und tatsächlich fällt auch der 1. Dezember dieses Jahr auf einen Dienstag. Deshalb können wir uns langsam ja auch mal mit Weihnachten beschäftigen. Denn während ihr gerade vielleicht noch im Freibad liegt, wird in Biberach schon fleißig für Weihnachten vorbereitet.
1: Ja, es sind heute schon Weihnachten.
2: Im letzten Schritt wurden unsere Adventskalender gestanzt. Das heißt, sie haben schon ihre Adventskalender-typische Form bekommen und die Türchen, die gehen auch schon auf.
3: Das knackt ja hier wunderbar, oder?
2: Und nach dem Schritt, der jetzt kommt, ist die Verpackung auch schon fertig.
4: Da klebe der Adventskalender.
2: Das ist Ludwig Breik. Er bedient die Klebemaschine bei Karl Knauer in Biberach. Aber bevor es da losgeht, müssen wir uns erstmal noch schick machen. Mit einem schönen grauen Schutzmantel und einer Haarhaube, damit auch ja kein Staub, Fusseln oder Haare an den Kalender kommen.
4: Dass keine Macke drin sind und dass alles einfach perfekt ist.
2: Und dann, bei der Maschine angekommen, gibt's schon die erste Überraschung.
5: Die Maschine ist wunderschön dekoriert. Überall stehen unsere Adventskalender.
4: Ja, die habe ich dekoriert, weil es einfach ein wunderbares Bild ist mit den Motiven da drauf.
5: Das hören wir doch gerne.
4: Ja, absolut.
2: Vorne kommen die Kalender rein und hinten raus und alles, was dazwischen passiert, ist komplett vollautomatisch.
4: Also die ganze Maschine bewegt sich fast. Hier war der Leimauftrag im Unterleimwerk. Und hier geht es in die Ballstation. In der Ballstation werden sie zusammengelegt, dass es genau passt. Übergabeband und Pressband, dass der Kalender auch gut klebt. Das sind halt alles so Spezialisierungen, wo man schon jahrelang dran gearbeitet hat.
2: Nach dem Kleben sind die Kalender zwar noch flach, aber nur ein Handgriff, einmal gezielt drücken an der Seite und vor dir steht ein fertiger Karton.
4: So wie sie oben draufstehen auf unserem Pressband, so sehen sie zu Hause aus.
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0: Wenn man aktuell so in der Sonne rumliegt und sich nicht eincremt mit Sonnencreme, dann könnte es dazu kommen, dass man das bereut und im Anschluss denkt... Ja, und den ganzen Song von Britney, den gibt's gleich hier.
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1: Die aktuelle Höchsttemperatur kommt aus Windschlick bei Erich. 37 Grad meldet er. Wahrscheinlich liegt das Thermometer so ein bisschen in der Sonne, weil ansonsten haben wir so Temperaturen bis zu 33 Grad, beispielsweise bei Claudia in Neuried, und 31 sind es bei Lara in Aachen. Es bleibt trocken und heiß die ganze Woche über. Am Wochenende hier und da vielleicht mal ein Gewitter, aber bis dahin bleibt es auf jeden Fall trocken.
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1: Um 16.30 Uhr mit Linda L.
2: Auf der B33 zwischen Biberach und Haslach kann es momentan länger dauern. In der Nähe läuft ein Feuerwehreinsatz wegen eines Waldbrandes. Die Prinzbacher Straße ist momentan gesperrt. Auf der B33 selbst wird der Verkehr laut Polizei in beide Richtungen verlangsamt. Ihr habt uns außerdem auch einen Waldbrand in Zell am Hamersbach gemeldet. Wer sich heute Nachmittag über einen Polizeihubschrauber im Raum Kehl gewundert hat, dort läuft die Suche nach einer vermissten Seniorin. Sie wohnt nach ersten Infos in der Kehler Kernstadt und soll eine helle Hose sowie ein helles Oberteil tragen. Mehrere tausend Knöllchen werden jetzt ausgestellt. Beim Blitzer-Marathon vergangene Woche sind im Bereich des Polizeipräsidiums Offenburg insgesamt mehr als 9000 Verstöße bei der Geschwindigkeit festgestellt worden. Der Anhängerblitzer auf der Autobahn war dabei laut Polizei für knapp 90% der Verstöße verantwortlich.
3: Bei den Kontrollen standen insbesondere Motorradfahrer im Fokus. Die wurden bei festgestellten Geschwindigkeitsüberschreitungen dann auch gleich aus dem Verkehr gezogen. In 99 Fällen waren die Motorradfahrer über 40 km/h schneller als erlaubt unterwegs. Neben einem Bußgeld bekommen sie jetzt auch mehrere Wochen Fahrverbot. Allein im Juli diesen Jahres sind laut Polizei

0: 5 Motorradfahrer bei uns in Mittelbaden bei Unfällen gestorben. Die Behörde weist in dem Zusammenhang auf die möglichen Folgen von zu schnellem Fahren hin. Charlie Thorn, Nachrichtenredaktion.
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3: Die Autoindustrie steckt in der Krise. Eine neue Studie spricht von einem Alarmsignal. Denn die 15 großen Autobauer verdienen deutlich weniger pro verkauftem Auto. Das zeigt eine Analyse des Center of Automotive Management zum ersten Halbjahr. Demnach ist der durchschnittliche operative Gewinn je Auto um mehr als 200 Euro gesunken und liegt jetzt unter 1.200 Euro. Davon gehen dann auch noch Zinsen und Steuern ab. Damit bricht der Gewinn der Autobauer noch viel stärker ein als der Umsatz. Die Branche verliere also nicht Marktanteile, sondern Ertragskraft. Und im restlichen Jahr sei nicht mit einer Besserung zu rechnen. An der Börse bleiben Autoaktien heute eher schwach. Der DAX setzt aber seine Rekordjagd fort. Er steigt erstmals auf 26.463 Punkte. Einfach näher dran am Börsengeschehen. Niklas Wolf für Hitradio Ohr.
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5: Ihr habt es eben in den Nachrichten gehört. Auf der B33 staut es sich durch den Flächenbrand Höhe Biberach immer mal wieder in beide Richtungen. Außerdem auf der A5 Karlsruhe Richtung Basel. Kurz nach der Ausfahrt Bühl gibt es stockenden Verkehr wegen einem LKW-Reifenplatzer. Und auf der B500 Iffezheim Richtung Baden-Baden staut es sich noch zwischen der A5 Baden-Baden und dem Abzweig Wintersdorf 2 Kilometer. Hier braucht ihr ungefähr 10 Minuten länger.
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5: Zwischen Muggensturm und Neumalsch wird geblitzt bei Tempo 50 auf dem Autobahnzubringer in Riegel vor dem ersten Kreisverkehr in Riegel. Hier wird auch geblitzt bei Tempo 50. In Emmendingen am Sportfeld blitzen sie in der 30er-Zone. In der Ortsumfahrung Rastatt Richtung Muggensturm, hier gilt Tempo 70. Und in Ottenheim steht noch ein Blitzer in der Unterdorfstraße, hier nicht schneller als 50 fahren. Außerdem noch eine Abstandskontrolle von der A5 Basel Richtung Karlsruhe, Höhe Freiburg-Mitte. Danke euch fürs immer aktuell halten unserer Verkehrsnachrichten. Dafür gibt es natürlich immer 20 Orbits auf eure Kontodaten. Danke euch und kommt gut an.
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5: Und morgen Abend ist es soweit, da ist ja die Sonnenfinsternis. Und ganz viele von euch sind verzweifelt auf der Suche nach Sonnenfinsternisbrillen. Wo es eventuell noch welche gibt und wie hier sich unser Reporter Moritz auf der Suche nach Sonnenfinsternisbrillen schlägt, das gleich nach 2 Hits.

0: Morgen Abend gibt's Sonnenfinsternis und hier bei uns in der Region kann man es wohl so gut sehen wie nirgends anders in Deutschland. Überall sind die speziellen Brillen dafür ausverkauft. Deswegen habe ich den Optiker Stefan Kreuzpaintner gefragt, ob man sich auch selbst was basteln kann.
1: Davon würde ich abraten. Also das heißt, es gibt natürlich, dass manche das mit dem Schweißschild anschauen und solche Dinge dann auch, rußgeschwärzte Gläser oder sowas. Das würde ich abraten, weil die Gefahr einfach zu hoch ist, dass wirklich die Netzhaut geschädigt wird. Da würde ich auf Do-It-Yourself und irgendwelche YouTube-Tutorials würde ich mit Vorsicht genießen.
0: Tja, deswegen habe ich unseren Hitradio-Ohr-Reporter Moritz mal auf die Suche geschickt. Wie ist es denn gelaufen, Moritz?
2: Hallo Elias, ja, das war eine unfassbare Reise, die ich hinter mir habe. Also die Dinger sind unfassbar gefragt. Das hat schon angefangen im Büro. Wir haben rumtelefoniert, rumgefragt, alles in der Suche nach diesen verdammten Brillen. Und ich glaube, ich habe wirklich die letzte Fuhre, die es irgendwie noch auf der Welt gibt, ergattern können. Heißt, ich habe tatsächlich welche. Ich mache mich jetzt auf den Rückweg und bringe sie dir vorbei.
0: Also unbedingt morgen einschalten ab 7 Uhr in unserer Hitradio Ohr Morning Show, denn da verlosen wir die Dinger, die Moritz da ergattert hat. 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

0: Kurzes Update von den Straßen. Auf der A5 Karlsruhe Richtung Basel gibt es eine Vollsperrung ab Rastatt Süd. Grund dafür ist ein brennender LKW. Und am besten fahrt ihr da schon frühzeitig von der Autobahn runter, weil das dauert jetzt wohl ein bisschen. Den kompletten Verkehrsüberblick, den bekommt ihr wieder gleich um 17 Uhr hier bei Hitradio Ohr.
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0: Aktuell gibt es mehrere Brände in der Region. Was da genau los ist, das erfahrt ihr gleich um 17 Uhr bei uns in den Region News.
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1: Angelika aus Zunzweier meldet 31 Grad und Sonne, 34 haben wir in Ringsheim bei der Andrea und angenehme 30 sind es bei Katja in Kehl-Auenheim. Überall ist die Sonne draußen, es bleibt auch den Rest der Woche so warm wie jetzt oder sogar noch heißer wird's. Bis Ende der Woche bis zu 35, 36 Grad, am Wochenende hier und da auch mehr Wolken und ab und zu vielleicht sogar Gewitter mit dabei.
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1: Um 17 Uhr mit Linda L.
2: Auf der A5 Höhe Rastatt Süd brennt aktuell ein Sattelzug. Daher ist die Autobahn in Fahrtrichtung Basel momentan vollgesperrt. Der Verkehr wird bei Rastatt Nord ausgeleitet. Außerdem länger dauern kann es momentan auf der B33 bei Biberach. Dort läuft ein Feuerwehreinsatz wegen eines Waldbrandes. Die Feuerwehr schätzt die betroffene Fläche auf mehr als 100 Quadratmeter. Auch in Zell am Hamersbach brennt es momentan an einem Waldhang Höhe Aldi. Ein Zeuge hat heute Morgen eine leblose Person im Rhein entdeckt. Wie die Polizei eben bekannt gegeben hat, handelt es sich um den vermissten 31-Jährigen, der am Wochenende bei Kehl in den Fluss gesprungen war. Einfach näher dran an der Region. Jetzt Deutschland und die Welt mit Moritz Einzel.
3: Wenn es nach Bundesverkehrsminister Bilger geht, dann braucht man nicht immer wieder eine neue E-Auto-Förderung. Elektroautos seien gut entwickelt und mittlerweile auch kostengünstig, so der CDU-Politiker. Auch wenn er einräumt, dass die aktuelle E-Auto-Förderung gut angenommen werde. Das Programm der schwarz-roten Koalition fördert Kauf und Leasing von Elektroautos mit bis zu 6.000 Euro. Das Ganze läuft bis maximal Ende 2029. Bundestagspräsidentin Klöckner hat mit einem KI-Bild auf Instagram Kritik auf sich gezogen. Auf dem Bild ist sie umringt von 4 Kindern mit Schultüten zu sehen, denn in Rheinland-Pfalz ist Schulstart. Zahlreiche Nutzer kritisierten in den Kommentaren, dass Klöckner KI für ihre Beiträge benutzt. Kurz darauf wurden die kritischen Kommentare laut Medienberichten gelöscht. Später wurde die Kommentarfunktion ganz ausgestellt. Wegen des Niedrigwassers haben ja zahlreiche Bundesländer das Sonntagsfahrverbot für Lkw ausgesetzt. Bayerns Wirtschaftsminister Aiwanger hat jetzt gefordert, den Lkw noch besser zu nutzen. Bei Welt TV sagte er:
4: Wir müssen noch mehr auf die Long-Lkw setzen, müssen auch noch mehr darauf drängen, dass der Transport per Lkw nicht ideologisch verteuert wird, also Stichwort CO2-Steuer.
3: Aiwanger hat eine Senkung der CO2-Steuer auf Transporte vorgeschlagen. Ungarns Parlament hat den früheren Vorsitzenden des Obersten Gerichtshofs Baka zum neuen Staatspräsidenten gewählt. Der 73-jährige Jurist ist ein Kritiker des früheren ungarischen Ministerpräsidenten Orbán und war 2011 aus seinem damaligen Amt entfernt worden. Bakas Wahl zum Staatspräsidenten wurde von Orbáns Fidesz-Partei boykottiert. Wegen des aktuellen Ausbruchs des Vulkans Ätna sitzen mehrere tausend Urlauber auf der italienischen Insel Sizilien fest. Der Betrieb auf dem Flughafen in Catania wird durch Aschewolken behindert. Am Morgen konnte nur eine einzige Maschine für einen Inlandsflug abheben. Alle Landungen wurden vorsorglich bis 19 Uhr ausgesetzt.
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1: Servus auf die Straßen. Auf der A5 Karlsruhe Richtung Basel braucht ihr länger Grund. Dafür ist eine Vollsperrung ab Rastatt Süd wegen eines brennenden LKWs. Hier müsst ihr einen anderen Weg finden. Auf der B500 Iffezheim Richtung Baden-Baden zwischen der A5 Baden-Baden und dem Abzweig Wintersdorf 2 Kilometer Stauverzögerung bis zu 10. 10 Minuten. Auf der L87 zwischen Aachen und Freistädt Stau ab dem Maiwaldkreisel bis Freistädt-Rheinau. Hier braucht ihr circa 15 Minuten länger. Auf dem Autobahnzubringer Lahr stadteinwärts steht ein Pannenauto. Auch hier kommt es deshalb zu Stau. Und in Zell am Hammersbach durch den Brand gibt es dort viel stockenden Verkehr durch ganz Zell durch.
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1: Geblitzt wird auf der L67 Muggensturm Richtung Neumalsch am Freizeitgelände. Hier ist 50 erlaubt. Auf dem Autobahnzubringer Riegel vor dem ersten Kreisverkehr in Riegel Tempo 50. In Emmendingen am Sportfeld steht der Blitzer in der 30er-Zone. Und in Ottenheim in der Unterdorfstraße wird noch geblitzt bei Tempo 50. Alles zum Nachlesen und alle Anhängerblitzer der Region bei uns in der App und im Web. Kommt gut und sicher an.
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1: Schönen Dienstag wünsche ich euch und viel Spaß mit Passenger und Holes.

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1: Kurzes Update von Zell, von der Hitradio-Ohrhörerin Stefanie. Durch den Brand in Zell ist mittlerweile Biberach Richtung Zell die Straße gesperrt. Eine Umleitung ist eingerichtet über Unterentersbach. Aktuell sowieso viel Verkehr los in Zell. Bitte achtet da auf die Einsatzkräfte.

0: Süddeutschlands größtes Open Air, das gibt's bald in Offenburg. Und zwar eine Open-Air-Schaumparty. Die wird gefeiert Freitag in einer Woche rund ums E1. Dahinter steckt XOXO Events und vor allem ein ziemlich junger Veranstalter. Emil ist gerade mal 17 Jahre alt.
1: Servus. Also erstmal vielleicht zu mir. Ich bin Emil, 17 Jahre alt, besuche derzeit noch das Schiller-Gymnasium in Offenburg und in jetzt 10 Tagen steht mein größtes Event bisher an. Summer Open-Air-Event. Die Idee dadurch entstand vor knapp im Jahr vielleicht, würde ich sagen, wo ich gemeinsam mit Freunden so ein kleines in den Weinbergen Open-Air-Party für uns und unsere Freunde quasi veranstaltet haben und dadurch haben wir die Lust daran bekommen, Events zu gestalten. Es wurde immer größer und jetzt mein erstes Festival, sag ich mal, wo wir über 1000 Besucher erwarten.
0: Wahnsinn, und das alles mit 17 neben der Schule. Wie viel Aufwand steckt denn da so drin?
1: Also das sage ich auch immer allen Leuten, die so fragen oder die so sagen, ja, das ist doch jetzt eigentlich nur der Tag gewesen. Ich glaube, gerade in der Eventbranche unterschätzt man das extrem. Und auch wenn man vielleicht denkt, ah ja, ich kann mir schon dahinter das Ganze vorstellen, ist da einfach noch sehr viel, was Leute gar nicht sehen als Konsument oder als jemand, der einfach zu dem Event hingeht und trotzdem denkt, ja, ich kann mir das schon vorstellen, dass man da was aufbauen muss. Da steckt natürlich Marketing, Consulting, verschiedenes Management und dann natürlich das Event selber noch managen muss mit den ganzen Sicherheitsvorkehrungen, dem Personal, etc. Das ist am Ende doch manchmal dann ein halbes Jahr Vorbereitungszeit, wo man parallel verschiedene Events im Hintergrund schon plant und die Öffentlichkeit davon noch gar nichts weiß.
0: Warum Emil das als 17-Jähriger trotzdem alles macht und was genau das für ein Event da am Freitag in der Woche ist, darüber sprechen wir gleich noch hier.
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0: Offenburgs erstes Open-Air-Festival ab 16 Jahren gibt's Freitag in einer Woche beim E1 und möglich macht es Emil hier aus Offenburg. Dahinter steckt natürlich eine ganze Menge harter Arbeit. Das macht der 17-Jährige einfach mal neben Schule und Co. einfach nebenher. Aber warum eigentlich?
1: Ich glaube einfach, dass heutzutage gerade bei den Jugendlichen das in gewisser Weise ein bisschen zu kurz kommt. Also klar, es gibt immer mal wieder Dorffeste und natürlich kann man auch einfach so feiern gehen. Aber wir wollten als Jugendliche Räume für Jugendliche schaffen und das auch ein bisschen so auf Augenniveau. Und ich glaube, das ist uns ganz, ganz gut gelungen. Und wir haben alle Spaß daran und sehen, wie die Leute Spaß haben, dass alle sich wieder treffen. Das vielleicht ein bisschen so wie früher ist, wo man einfach ein bisschen abschaltet und dann andere Sachen in den Hintergrund geraten, man sich nicht so viel Gedanken macht, wie bin ich jetzt eigentlich wirklich auf die anderen Leute, sondern den Kopf abschaltet und einfach Spaß hat mit allen, die da sind.
0: Mega. Was steht jetzt konkret für ein Event an?
1: Jetzt steht Summer Open Air, Summer Break XOXO. Heißt ja unsere Eventreihe an. Das ist quasi ein Open-Air-Festival, gemeinsam mit dem Offenburger Club Etage 1 hier, die meinen Rücken stützen und mich unterstützen. Ist ein großes Ding, also wir haben verschiedenste Areas, unter anderem bewerben wir da auch das Ganze als Schaumparty, was eine größere Area davon ist. Wir haben aber auch eine Mainstage, verschiedene andere Areas mit, Chill-Area, Foodtruck, das ist am 21. August und wir freuen uns.
0: Und es gibt auch noch Karten, oder? Wer soll sich am besten noch welche organisieren?
1: Genau, es gibt noch Karten. Man kann sich entweder online oder in der Etage 1 App sichern. Leute, die Lust haben auf gutes Wetter, soll es werden, die Verschiedenes erleben wollen, die nicht einfach nur für eine Party kommen, sondern auch einfach mal, um verschiedene Sachen auf einer Veranstaltung zu erleben. Von einfach mal chillen bis über kostenloses Wassereis und ja, natürlich auch feiern.
0: Mega cool. Dann drücke ich die Daumen. Was sind noch die größten Aufgaben, die noch bevorstehen, bis das Event dann stattfinden kann?
1: Also das Marketing läuft natürlich die ganze Zeit parallel. Das wird immer intensiver, je näher das Event rückt. Ergibt natürlich Sinn. Und ansonsten natürlich der Aufbau und das meiste ist aber schon organisiert. Das heißt, das Ganze noch durchführen.
0: Ja, dafür dann alles Gute. Hoffentlich bestes Wetter und ein extrem geiles Event, bei dem ganz viele junge Menschen hier aus der Region mitfeiern.
1: Danke, dass ich da sein durfte.
0: Ja, sehr gern. Ciao.
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1: 35 Grad sind es bei Melina Sophie in Freistädt, 32 in La beim Arthur und noch mehr Sonne mit 32 Grad kommen aus Zunzweier von Jochen. Und es bleibt auch die nächsten Tage ähnlich wie heute, Temperaturen um die 35 Grad und ganz viel Sonne und kein Regen.
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1: Um 17.30 Uhr mit Linda L.
2: Autofahrer brauchen momentan auf der A5 Geduld. Bei Rastatt Süd steht ein Sattelzug in Vollbrand. Die Fahrbahn Richtung Basel ist daher momentan vollgesperrt. Der LKW war wohl mit Reifen beladen und fing aus noch unklarer Ursache Feuer. Die Polizei bereitet aktuell eine Ausleitung an der Anschlussstelle Rastatt Nord vor. Auch auf der B33 zwischen Biberach und Haslach kann es momentan noch länger dauern. Dort läuft ein Feuerwehreinsatz wegen eines Waldbrandes. Das genaue Ausmaß ist noch nicht klar. Die Feuerwehr schätzt die betroffene Fläche auf etwa 100 Quadratmeter. Die Prinzbacher Straße ist momentan gesperrt. Auf der B33 wird der Verkehr laut Polizei in beide Richtungen verlangsamt. Außerdem läuft ein zweiter Einsatz in Zell am Hamersbach inklusive Hubschrauber. Auch hier wurde ein Waldbrand in der Nähe vom Aldi gemeldet. Die L94 ist daher aktuell ebenfalls gesperrt. Der 31-Jährige, der seit Samstag im Rhein bei Kehl gesucht wurde, ist heute tot gefunden worden. Der Mann war Samstagabend von einer Brücke in den Fluss gesprungen und untergegangen. Er war nach jetzigem Stand mit einer Gruppe Arbeitskollegen unterwegs gewesen. Ein Zeuge hat heute Morgen eine leblose Person auf der französischen Seite des Rheins entdeckt, etwa 8 Kilometer vom Unglücksort entfernt. Dabei bestätigte sich der Verdacht, dass es sich um den 31-Jährigen handelt. Ein Arzt konnte nur noch den Tod feststellen. Wer sich heute Nachmittag noch über einen Polizeihubschrauber im Raum Kehl gewundert hat, dort läuft die Suche nach einer vermissten Seniorin. Sie wohnt nach ersten Infos in der Kehler Kernstadt und soll eine helle Hose sowie ein helles Oberteil tragen.
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2: PWO aus Oberkirch zieht eine positive Bilanz für das erste Halbjahr 2026. Das Unternehmen hat trotz schwieriger Marktbedingungen neue Aufträge im

0: Wert von rund 363 Millionen Euro geholt. Besonders gut hat sich das Geschäft in Nordamerika entwickelt, vor allem am Standort in Mexiko. Außerdem investiert das Nectanet-Mitglied weiter in den Ausbau seines Standorts in Serbien. Beim Offenburger Elektrotechnikunternehmen J. Schneider gibt's Verstärkung in der Geschäftsführung. Seit dem 1. Juli ist Manfred Kohler für Vertrieb und Technik verantwortlich. Der 55-jährige gebürtige Offenburger war zuvor mehrere Jahre Geschäftsführer eines Industrieunternehmens. Gemeinsam mit Ben Huber und Marco Geiler will Kohler die Marktposition des Familienunternehmens weiter ausbauen. Soweit die Wirtschaftsnachrichten aus der Region. 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
3: Hallo auf die Straßen. Auf der A5 Karlsruhe Richtung Basel gibt es eine Vollsperrung ab Rastatt Süd wegen eines brennenden LKWs. Außerdem mehr Zeit braucht ihr auf der B500 Iffezheim Richtung Baden-Baden. Zwischen der A5 Baden-Baden und dem Abzweig Wintersdorf 2 Kilometer Stau, Verzögerung bis zu 10 Minuten. Auf der L87 zwischen Achern und Freistädt gibt es einen Stau ab Maiwaldkreisel bis hin zur Freistädt Rheinau. Ungefähr 15 Minuten braucht ihr da länger. Auf dem Autobahnzubringer Stadt einwärts gibt es Pannenautos und deshalb hier etwas Verzögerung. Und in Zell am Hammersbach durch den Brand viel stockenden Verkehr durch ganz Zell. Und außerdem ist die L94 Biberach Richtung Zell gesperrt. Umleitung wird aktuell über Unterentersbach geführt.
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3: Ein Blitzer steht auf der L67, Morgensturm Richtung Neumalsch am Freizeitgelände. Hier gilt Tempo 50. Außerdem in Ottenheim in der Unterdorfstraße. Auch hier wird geblitzt bei Tempo 50. Und in Waldkirch in der Lange Straße steht ein Blitzer in der 30er-Zone. Alle Verkehrsupdates findet ihr bei uns immer aktuell in der Hitradio Ohr App oder im Web. Kommt gut und sicher ans Ziel.
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3: Hallo, schönen Dienstagnachmittag wünsche ich euch und wahrscheinlich auch Katy Perry mit Last Friday Night.

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2: Das Sams Gregs Tagebuch, Harry Potter. Und ich glaube, das hieß irgendwie was mit magisches Baumhaus oder so. Das waren auf jeden Fall so meine Lieblingsbücher als Kind. Um die Kinder heutzutage ein bisschen mehr zum Lesen zu motivieren, läuft in Baden-Württemberg aktuell eine coole Aktion. Heiß auf Lesen. Linda aus den Nachrichten.
3: Ja, gerade im Zeitalter von Handys etc. nehmen immer weniger Kinder ein richtiges Buch in die Hand. Die Aktion Heiß auf Lesen kommt daher vom Land Baden-Württemberg und, ist unschwer zu erraten, soll Kinder und Jugendliche zum Lesen motivieren. Bei uns im Regierungsbezirk Freiburg machen 46 Gemeinde- und Stadtbibliotheken mit, darunter Oberkirch, Offenburg, Lahr und auch Kehl. Man geht einfach hin, holt sich eine Anmeldekarte und für jedes gelesene Buch gibt es einen Stempel. Und schon ab dem ersten Stempel hat man die Chance auf einen Preis. Mit dabei sind da zum Beispiel auch Europapark-Karten. Die Aktion geht noch bis zum 19. September.
2: Also perfekt, um sich während der Hitzewelle in einer kühlen Bibliothek zu verkriechen und in Büchern zu stöbern. Die Aktion Heiß auf Lesen in insgesamt 46 Bibliotheken in der Region.
1: Das war die gute Nachricht des Tages. 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

Wenn ihr an diesem Dienstagabend unter schlechter Laune leidet, dann habe ich hier was für euch. Einfach abschütteln, lautet die Devise mit Florence and the Machine gleich.

0: also gleich ganz laut und Kopf nach oben.
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1: 33 Grad in Kehl bei Michael haben wir noch. Sonne ist da am Start, genauso in Hornberg bei der Carina 31 Grad meldet sie und in Ichnheim beim Tobias 32 Grad und Sonne. Es bleibt sehr warm den ganzen Abend über und auch morgen. 34 Grad kriegen wir in der Spitze und so bleibt's auch die nächsten Tage.
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1: Um 18 Uhr mit Linda L.
2: Auf der A5 Höhe Rastatt Süd brennt aktuell ein Sattelzug. Daher ist die Autobahn aktuell in Richtung Basel als auch in Richtung Karlsruhe wegen des starken Rauchs voll gesperrt. Die Löscharbeiten laufen, der LKW war wohl mit Reifen beladen. Sowohl bei Biberach als auch Zell am Hammersbach musste die Feuerwehr heute Nachmittag ausrücken. Dort sind Feuer im Wald ausgebrochen. Daher sind sowohl die Prinzbacher Straße als auch die L94 gesperrt. Auf der B33 wurde der Verkehr verlangsamt. Ein Zeuge hat heute Morgen eine leblose Person im Rhein entdeckt. Wie die Polizei bekannt gegeben hat, handelt es sich um den vermissten 31-Jährigen, der am Wochenende bei Kiel von einer Brücke in den Fluss gesprungen war. Einfach näher dran an der Region. 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
3: Auf wichtigen Flüssen für Gütertransporte ist die Lage gerade sehr angespannt. Bundesverkehrsminister Bilger sieht dabei vorerst kein schnelles Ende der Niedrigwasserprobleme. Er geht noch den ganzen August von Beeinträchtigungen aus, sagte er am Rande eines Unternehmensbesuchs in Neumünster. Unterdessen lockern immer mehr Bundesländer das Sonntagsfahrverbot für Lkw. Der Logistikverband BGL sagt allerdings, dass es nicht genügend Fahrer gibt. Deutschland ist als Urlaubsland weiter beliebt. Im ersten Halbjahr haben Hotels, Pensionen und Campingplätze fast 224 Millionen Übernachtungen verbucht. Das sei ein neuer Rekordwert für diesen Zeitraum, teilte das Statistische Bundesamt mit. Allerdings gab es im Juni einen Dämpfer für den Tourismus. Das lag mutmaßlich unter anderem am Pfingsttermin und an der eingetrübten Konsumlaune. Die EU will, dass TikTok, der Facebook-Konzern Meta und andere Social-Media-Plattformen künftig enger mit Faktencheckern zusammenarbeiten. Hintergrund ist die Migrationskrise in Ceuta Ende Juli. Zehntausende Menschen hatten von Marokko aus die Grenze überwunden, nachdem Videos auf Social Media fälschlicherweise vermittelt hatten, dass die Grenze offen sei. Im Libanon gibt es künftig keine Todesstrafe mehr. Eine Mehrheit der Parlamentsabgeordneten hat für die Abschaffung gestimmt. Todesurteile sollen künftig durch lebenslange Haft mit Zwangsarbeit ersetzt werden. Der Libanon ist das erste Land in der arabischen Welt, das die Todesstrafe abschafft. Erstmals seit mehr als 25 Jahren können Fans der deutschen Fußballnationalmannschaft wieder Stehplatztickets für Heimspiele kaufen. Das haben die zuständigen Gremien des DFB beschlossen. Thomas Bremser berichtet.
4: Der große Motivator Jürgen Klopp will wieder Euphorie entfachen bei der Mannschaft und den Fans. Da passt es gut, dass es bald auch wieder preiswerte Stehplätze geben wird. Schon bei den Klopp-Heimpremieren in rund 6 Wochen in Augsburg und München werden die Tickets angeboten für 18 Euro. Stehplätze seien ein wichtiger Bestandteil der Fankultur und des Stadionerlebnisses, sagt DFB-Präsident Neuendorf.
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1: Hallo in die Autos. Auf der A5 zwischen Karlsruhe und Basel. Der brennende LKW auf der A5 Richtung Basel auf Höhe Rastatt Süd hat einen Flächenbrand ausgelöst. Das Feuer ist hier nicht unter Kontrolle. Deshalb ist die A5 auf Höhe Rastatt Süd in beide Richtungen gesperrt. In Richtung Basel 12 Kilometer Stau, in der Gegenrichtung bereits 5 Kilometer Stau. Bitte daheim, wenn ihr da in der Gegend wohnt, Fenster und Türen schließen und im Auto unbedingt auf Umluft schalten und nach Möglichkeit auch alle umliegenden Strecken meiden. Außerdem Achtung auf der B294 in Waldkirch zwischen Waldkirch West und Waldkirch Ost. Da gibt es eine ungesicherte Unfallstelle. Dann braucht ihr noch länger auf der B500 Iffezheim Richtung Baden-Baden zwischen A5 Baden-Baden und dem Abzweig Wintersdorf 2 Kilometer Stau. Auf der L87 zwischen Achern und Freistädt Stau ab dem Maiwaldkreisel bis nach Freistädt-Rheinau ungefähr 15 Minuten länger braucht ihr hier. Und beim Autobahnzubringer La Stadt einwärts stehen Autos Autos. Auch deshalb etwas Verzögerung dort. Und in Zell am Hammersbach durch den Brand viel stockenden Verkehr durch Zell durch. Außerdem ist die L94 Biberach Richtung Zell gesperrt. Eine Umleitung gibt's über Unterentersbach.
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1: Geblitzt wird auf der L67 Muggensturm Richtung Neumalsch am Freizeitgelände. Hier gilt Tempo 50. In Ottenheim unter Dorfstraße wird geblitzt, auch hier Tempo 50. Und in Waldkirch in der Lange Straße, da nicht schneller fahren als 30. Kommt gut irgendwann hoffentlich am Ziel an.
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0: einen Ausflug an den Badesee oder zum Shoppen in die nächste Stadt kann bei den Temperaturen schon auch mal anstrengend werden. Auf dem Weg dahin müssen alle ohne Auto nämlich ordentlich schwitzen, in Bus oder Bahn, gerade wenn die voll sind. Klimaanlagen gibt es zwar meistens, aber die bringen oft nicht den gewünschten Effekt. Lars Wagner vom Verband Deutscher Verkehrsunternehmen erklärt die Problematik.
1: An der Haltestelle gehen alle Türen auf und durch die Öffnung der Türen geht eben die gekühlte Luft raus und die warme Luft kommt rein. Und je länger die Türen offen bleiben, weil zum Beispiel der Fahrgastwechsel nicht so reibungslos klappt oder weil einfach viele Menschen ein- und aussteigen wollen, desto mehr warme Luft dringt dann natürlich ein.
0: Soweit so logisch. Was sind denn weitere Herausforderungen?
1: Wenn Sie in den Fahrzeugen, das geht ja oftmals, die Kippfenster öffnen oder bei manchen Bussen kann man auch so Dachluken öffnen. Wenn Sie das tun in der heißen Jahreszeit, ist es natürlich eigentlich kontraproduktiv für einen gekühlten Innenraum, weil die Klimaanlage kühlt ja nach innen. Wenn von außen dann permanent heiße oder warme Luft zugeführt wird, dann kommt die Klimaanlage eben schnell an ihre Grenzen.
0: Und wie man als Fahrgast im Bus oder im Zug die Temperatur mit beeinflussen kann, darüber sprechen wir gleich nach einem Song.
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0: Jeder kennt's, man fährt mit dem ÖPNV im Sommer und oft ist es da drin einfach unfassbar warm. Lars Wagner vom Verband Deutscher Verkehrsunternehmen. Wie können Fahrgäste denn die Temperatur in Bus oder Bahn beeinflussen?
1: Natürlich beim Ein- und Aussteigen bemühe ich mich, so schnell wie möglich ein- und auszusteigen. Ich will jetzt hier niemanden dazu auffordern, da in Rekordzeit irgendwie aus dem Bus zu springen. Darum geht's nicht. Aber je geringer die Türschließungszeiten sind, desto weniger warme Luft kann von außen rein und desto weniger kalte Luft von innen raus.
0: Also alle Fenster und Türen so gut es geht geschlossen halten und möglichst schnell ein- und aussteigen. Gutes Durchhalten und frohes Schwitzen weiterhin in diesem Sommer.
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1: Bei Andreas in Kappelrodeck haben wir 32 Grad und leicht bewölkt. Sonnig ist es dagegen noch in Kürzel beim Ralf, 32 Grad. Und 31 sind es bei Daniel in Özbach. Und auch da gibt es noch Sonne pur. Die bleibt auch noch ein Weilchen für euch da. Morgen bleibt es ähnlich wie heute, 34 Grad und ja, auf jeden Fall regenfrei. So bleibt es auch die ganze Woche über bis zum Wochenende. Da könnte es am Sonntag hier und da mal ein Gewitterchen geben, aber warm. Und trocken bleibt's bis dahin.
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1: Um kurz vor 6:30 mit Linda L.
2: Autofahrer brauchen momentan auf der A5 Geduld. Kurz vor der Abfahrt Rastatt Süd steht ein Sattelzug in Vollbrand. Der steht in Fahrtrichtung Basel und hat eine Vollsperrung ausgelöst. Richtung Karlsruhe ist wegen des starken Rauchs ebenfalls dicht. Der LKW war wohl mit Reifen beladen und fing aus noch unklarer Ursache Feuer. Bei Biberach als auch Zell am Hamersbach laufen momentan noch Feuerwehreinsätze wegen Waldbränden. Auch ein Polizeihubschrauber ist vor Ort und unterstützt die Einsatzkräfte aus der Luft, um zum Beispiel Wanderer in den Waldgebieten rechtzeitig zu entdecken. Die Prinzbacher Straße bei Biberach und die L94 bei Zell mussten gesperrt werden. Die B33 ist inzwischen aber wieder frei. Der 31-Jährige, der seit Samstag im Rhein bei Kehl gesucht wurde, ist heute tot gefunden worden. Der Mann war Samstagabend von einer Brücke in den Fluss gesprungen und untergegangen. Er war nach jetzigem Stand mit einer Gruppe Arbeitskollegen unterwegs gewesen. Ein Zeuge hat heute Morgen eine leblose Person auf der französischen Seite des Rheins entdeckt, etwa 8 Kilometer vom Unglücksort entfernt. Dabei bestätigte sich der Verdacht, dass es sich um den 31-Jährigen handelt. Ein Arzt konnte nur noch den Tod feststellen. Wer sich heute Nachmittag über einen Polizeihubschrauber im Raum Kehl gewundert hat, dort läuft die Suche nach einer vermissten Seniorin. Sie wohnt nach ersten Infos in der Kehler Kernstadt und soll eine helle Hose sowie ein helles Oberteil tragen.
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1: Servus auf die Straßen. Auf der A5 zwischen Karlsruhe und Basel. Ihr habt es gerade gehört. Der brennende LKW auf der A5 Richtung Basel auf Höhe Rastatt Süd hat einen Flächenbrand ausgelöst. Das Feuer ist nicht unter Kontrolle. Die A5 ist deshalb auf Höhe Rastatt Süd in beide Richtungen gesperrt. In Richtung Basel haben wir 12 Kilometer Stau. In der Gegenrichtung bereits 10 Kilometer. Bitte, wenn ihr da in der Gegend wohnt, Fenster und Türen geschlossen halten und im Auto auch auf Umluft schalten. Nach Möglichkeit alle umliegenden Strecken meiden. Wenn ihr irgendwie trotzdem da durch müsst, dann hat Udo die perfekten Tipps für euch.
4: Das Vernünftigste für alle Beteiligten, die jetzt irgendwie da Rastatt vorbei müssen. Am besten achern, nach Frankreich fahren und dann französische Seite hochfahren. Und wer von oben kommt, von Karlsruhe, dasselbe Spiel. Am besten Karlsruhe, dann rechts rüberfahren und dann hinterher auch Frankreich runterfahren. Das ist alles andere. Es ist komplett total dicht.
1: Danke, Udo, fürs Update direkt von der A5 Höhe Rastatt Süd. Außerdem braucht ihr noch länger auf der B500 Iffezheim Richtung Baden-Baden zwischen A5 Baden-Baden und dem Abzweig Wintersdorf 2 Kilometer Stau. Auf der L87 zwischen Aachen und Freistädt gibt es einen Stau ab Maiwaldkreisel bis Freistädt-Rheinau. Ungefähr eine Viertelstunde länger braucht ihr dort. Auf dem Autobahnzubringer Lahrstadt einwärts Pannenautos, deshalb auch hier etwas länger. Und in Zell am Hammersbach, da gibt es viel stockenden Verkehr durch Zell durch wegen dem Brand. Außerdem ist die L94 Biberach Richtung Zell gesperrt. Umleitung führt über Unterentersbach.
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1: Auf der L67 Muggensturm Richtung Neumalsch am Freizeitgelände wird noch geblitzt. Hier gilt Tempo 50. In Ottenheim in der Unterdorfstraße auch hier Tempo 50. Und in Waldkirch in der Langestraße, da wird geblitzt bei Tempo 30. Einen neuen Blitzer haben wir noch ganz frisch reinbekommen in Ötigheim. In der Rastatter Straße wird geblitzt. Hier stehen sie in der 30er-Zone. Alles zum Nachlesen und das gesamte Update bei uns in der App und im Web. Kommt gut und sicher durch den Abend durch.
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1: Und was wir alle ab 19 Uhr gemeinsam machen, das erfahren wir gleich. Unbedingt dranbleiben.

0: Heute um 19 Uhr gibt's wieder Latin Beats auf die Ohren für euch, also in knapp 20 Minuten. Und zwar bei Chakalaka mit Katharina Chakat.
1: Ich habe eine kleine Hommage an dieses Medium dabei heute Abend. Es gibt nämlich dann, wenn man nachdenkt, doch einige Songs, die übers Radio gehen. Und Radio ist einfach auch so ein tolles Medium. Also klar, ich habe mir das als Job ausgesucht, ich muss das sagen, aber Radio ist immer dabei. Begleitet, ist nicht aufdringlich, kann man ausschalten, wenn man keine Lust mehr hat. Aber da redet jemand mit dir und läuft sogar im Kreis an am Ende. Ne? Hier melden sich Leute rein und sagen, wann war denn das nochmal genau, weil meine Tochter wurde da geboren. Welcher Song war das? Und das ist so toll. Dieses Medium ist toll und es gibt Musik, die das hochhebt und lobt. Und die gibt's auch auf Spanisch. Zu hören heute Abend bei Chakalaka, der Latin Show. 19 Uhr hier bei Hitradio Or. Bis dann.
0: Und Spanisch ist zum Beispiel auch der Song hier.

0: Ja, nochmal aufdrehen könnt ihr gleich das Radio, wenn sie laufen. Udo Lindenberg und Apache in voller Länge mit Komet.
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1: Blauen Himmel und einen schönen Abend gibt's in Schwanau-Ottenheim, sagt zumindest Maximilian. 32 Grad und Sonne meldet er von dort. Und sonnig ist es auch noch in Ettenheim bei Manuel. 33 Grad hat's auf dem Campingplatz Oase. Ganz viel Spaß euch dort. Und einen schönen Abend auch nach Malberg zum Marco. Auch da ganz viel Sonne. Und natürlich zu allen anderen Wettermeldern und Radiohörern da draußen. Schönen Abend euch. Wettertechnisch bleibt's diese Woche so ähnlich wie heute. 34 Grad gibt's morgen, 35 übermorgen, 36 übermorgen. Das ergibt ja Sinn. Sonnig bleibt's und regentechnisch brauchen wir auch keine Sorge zu haben bis Ende der Woche.
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1: Um 19 Uhr mit Linda L.
2: Die Sperrung dürfte noch mehrere Stunden dauern. Auf der Autobahn Richtung Basel ist Höherer Stadt Süd heute Nachmittag ein Sattelzug in Brand geraten. Wegen des starken Rauchs musste auch die Gegenrichtung nach Karlsruhe voll gesperrt werden. Das Feuer griff auch auf eine Grünfläche neben der Autobahn über. Sowohl zwischen Biberach und Steinach als auch Zell am Hamersbach musste die Feuerwehr heute Nachmittag ausrücken. Dort laufen weiterhin die Einsätze nach Waldbränden. Daher sind sowohl die Prinzbacher Straße als auch die L94 gesperrt. Ein Zeuge hat heute Morgen eine leblose Person im Rhein entdeckt. Wie die Polizei bekannt gegeben hat, handelt es sich um den vermissten 31-Jährigen, der am Wochenende bei Kiel von einer Brücke in den Fluss gesprungen war. Einfach näher dran an der Region. Jetzt Deutschland und die Welt mit Helen Martin.
3: Hitzeschutz sollte im Grundgesetz als gemeinsame Aufgabe festgeschrieben werden. Das fordern der Städtetag-Präsident Jung, der Sozialverband VdK und der Handelsverband Deutschland. Strukturell unterfinanzierte Kommunen sollen so unterstützt werden. Beispielsweise indem sie Kühlräume, Bäume oder Trinkwasserspender finanziert bekommen. Ungarns Parlament hat einen scharfen Orbán-Kritiker zum neuen Staatspräsidenten gewählt, András Borko. Der war 2011 vom langjährigen Regierungschef Orbán als Präsident des obersten Gerichtshofs abgesetzt worden. Der 73-jährige Borko hatte Ungarn unter Orbán einen besetzten Staat genannt. Im April war Orbán nach 16 Jahren als Ministerpräsident von Péter Motyó abgelöst worden. Bundestagspräsidentin Klöckner bekommt auf Social Media gerade jede Menge Kritik ab. Sie hat ein KI-Bild mit Kindern und Schultüten gepostet, denn in Rheinland-Pfalz ist Schulstart. Zahlreiche Nutzer kritisierten in den Kommentaren, dass Klöckner KI für ihre Beiträge benutzt. Kurz darauf wurden die kritischen Kommentare laut Medienberichten gelöscht. Später wurde die Kommentarfunktion ganz ausgestellt. Mehr Stimmung, mehr Euphorie, mehr Spaß im Stadion. Das wünscht sich der DFB für die Spiele der deutschen Fußballnationalmannschaft. Deswegen verkauft der Verband erstmals seit mehr als 25 Jahren wieder Stehplatztickets für Heimspiele. Thomas Bremser mit den Einzelheiten.
4: Der große Motivator Jürgen Klopp will wieder Euphorie entfachen bei der Mannschaft und den Fans. Da passt es gut, dass es bald auch wieder preiswerte Stehplätze geben wird. Schon bei den Klopp-Heimpremieren in rund 6 Wochen in Augsburg und München werden die Tickets angeboten für 18 Euro. Stehplätze seien ein wichtiger Bestandteil der Fankultur und des Stadionerlebnisses, sagt DFB-Präsident Neuendorf.
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1: Schönen Abend auf die Straßen. Auf der A5 zwischen Karlsruhe und Basel braucht ihr weiter Geduld. Der brennende LKW auf der A5 Richtung Basel auf Höhe Rastatt Süd hat einen Flächenbrand ausgelöst. Ihr habt es gerade in den Nachrichten gehört. Die A5 ist deshalb auf Höhe Rastatt Süd in beide Richtungen für mehrere Stunden noch gesperrt. In Richtung Basel gibt es 12 Kilometer Stau, in der Gegenrichtung schon 10 Kilometer. Empfehlung, ausweichen am besten über die A35 im Elsass. Außerdem braucht ihr länger auf der L87 zwischen Achern und Freistädt. Stau bis Rheinau-Freistädt, ihr braucht ungefähr 15 Minuten länger. Auch auf dem Autobahnzubringer Lahr statt einwärts braucht ihr ein paar Minütchen länger. Grund dafür sind Pannenautos auf der Straßenseite. Und in Zell am Hammersbach durch den Brand gibt es dort viel stockenden Verkehr durch Zell durch. Außerdem ist die L94 Biberach Richtung Zell und die Prinzbachstraße gesperrt. Umleitungen gibt es dort über Unterentersbach.
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1: Geblitzt wird noch in Ottenheim in der Unterdorfstraße, hier gilt Tempo 50, in Waldkirch in der Langestraße, da nicht schneller fahren als 30 und in Ötichheim, Rastatter Straße, da steht der Blitzer noch in der 30er-Zone. Alles zum Nachlesen und alle Anhängerblitzer wie immer bei uns in der kostenlosen Hitradio Ohr App oder auch unter hitradioohr.de. Jetzt aber gutes und sicheres Fahren durch den Abend. Kommt gut an euer Ziel.
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8: Die Latin Show Chakalaka hier am Dienstagabend. Wir haben eine Stunde Zeit für das Beste, was der lateinamerikanische und spanische Musikmarkt so zu bieten hat. Ich freue mich, wir gehen direkt rein mit einem Klassiker von Joe Arroyo, Tamarindo Seco. Das ist eine Salsa, also macht euch bereit dafür. Kurz zum Titel, die frische Tamarindenfrucht. Die ist sehr weich, saftig, süß auch und die getrocknete, harte ist dann eher sauer und eben hart. Und mit Tamarindo Seco, also trockene Tamarindenfrucht, da wird eine Lady beschrieben. Das bedeutet wohl, diese Beziehung funktioniert nicht mehr so gut. Der Song ist natürlich trotzdem fröhlich. Ich meine, natürlich am Ende ist es eine Salsa.
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0: Chakalaka. Die Latin Show am Dienstagabend, immer hier bei Hitradio Ohr. Eine Stunde haben wir und Mr. Worldwide ist natürlich auch dabei. Pitbull ist aber auch einfach Mr. Worldwide, der ist einfach überall. Mit einer kubanischen Hip-Hop-Band hat er sich zusammengetan für diesen Song. Die Orishas zusammen mit Pitbull. Quien te dijo? Gibt's hier jetzt bei Chakalaka, der Latin Show.
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0: Seid ihr bereit für einen brutalen Love-Song? Hier bei Chakalaka, der Latin-Show. Sebastian Yatra und Camilo haben einen Love-Song geschrieben, der heißt En Guerra, also im Krieg. Und es geht um den Krieg in der Frau. Ein Textausschnitt sagt, es gibt ein Gewitter, das man von außen nicht sehen kann, weil du drin in dir gegen dich Krieg führst. Und auch auf Fotos sieht man das nicht. Und wenn es eine Chance gibt, diese Ängste auszuschalten, dann werde ich sie suchen, auch wenn es mich zerstört. Brutal, oder? Ganz schön übertrieben auch irgendwo, aber ich finde, es beschreibt ziemlich schön generell, das Spanische beschreibt ziemlich schön Gefühle und Emotionen. Die haben einfach die richtigen Wörter dafür und die richtige Musik. Sebastian Yatra zusammen mit Camilo hier bei Chakalaka, der Latin Show.
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11: Die Latin Show, es ist Dienstag, es gibt noch eine halbe Stunde bis acht, das Beste, was die Latin Music Szene zu bieten hat. Und ich find's immer cool, wenn irgendwo Leute Songs machen, die Radio heißen. Ale und Yogaki haben hier La Radio gemacht, weil es geht ja irgendwie um dieses Medium, was ein sehr schönes Medium ist, was Leute durch den Alltag begleitet, in schwierigen Situationen einfach da ist, hinten dran und dabei sein darf. So. Sogar im Kreissaal läuft ganz oft Radio. Das kriegen wir hier dann ab und zu gespiegelt. Ah, was lief denn da genau, weil das lief, als meine Tochter geboren wurde. Radio kann echt ganz viel. Und deswegen finde ich schön, dass Musik darüber gemacht wird und meistens sind die Songs dann auch gut, so wie der hier. La Radio, Ale und Yorgaki hier bei Chakalaka, der Latin Show.

Show. Wir schauen nach Spanien, wir gehen zu David Bisbal, denn dieser Mann, holla, hat eine wahnsinnig gute Stimme. Wenn man in so Klischees denkt und es wird über Spanien gesprochen, dann gibt es immer so eine Gitarre, die dann eingespielt wird und irgend so ein Mann, der so aus voller Brust so dazu singt, und genauso klingt David Bisbal. Genauso, ihr hört es raus, definitiv. Hier bei A Partir de Hoy. Jetzt bei Chacalaca, der Latin Show.

0: Daddy Yankee und Bad Bunny im Soltera Remake. Seba Chakalaka, der Latin Show. Der Dienstagabend, ein bisschen haben wir noch, deswegen switch mal rüber in die Vereinigten Staaten zu Leslie Grace. Die hat Preise gekriegt, weil sie als erste Latina in irgendwelche Charts eingekommen ist. Denn die Eltern kommen aus der Dom-Rap ursprünglich. Das finde ich ein bisschen wild. Denn sogar die Eltern sind schon in Florida aufgewachsen, haben also quasi die Dom-Rap auch nur noch so halb erlebt und sie eigentlich gar nicht mehr trotzdem Preise als Latina gekriegt. Ich meine, das Erbe wird ja trotzdem weitergegeben. Sie macht Musik auf Spanisch, hat einen Song gemacht, der heißt Fuego, zusammen mit einem argentinischen Duo. Und den gibt's jetzt hier bei Chakalaka, der Latin Show.
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3: Ich bin Helen Martin. Durch Trockenheit und Hitze ist die Lage auf wichtigen Flüssen für Gütertransporte gerade sehr angespannt. Und Bundesverkehrsminister Bilger macht wenig Hoffnung darauf, dass die Pegelstände sich schnell erholen. Er gehe noch den ganzen August von Beeinträchtigungen aus. Unterdessen lockern immer mehr Bundesländer das Sonntagsfahrverbot für Lkw. Der Logistikverband BGL sagt allerdings, dass es nicht genügend Fahrer gibt. Mitten in der Hochsaison hat Deutschlands Tourismusbranche Minus gemacht. Hotels und andere Unterkünfte haben im Juni knapp 49 Millionen Übernachtungen gezählt. Das sind fast 3% weniger als im Vorjahreszeitraum, so das Statistische Bundesamt. Claudia Wächter kennt die Details.
4: Die Deutschen haben seltener in Hotels und Pensionen eingecheckt. Campingplätze sind in der Statistik nicht berücksichtigt. Aber immerhin, es kamen mehr Gäste aus dem Ausland. Die haben den Dämpfer abgemildert. Und unterm Strich lief das gesamte erste Halbjahr mit mehr als 200 Millionen Übernachtungen ziemlich gut für die Branche. Das Tourismusjahr liegt auf Rekordniveau.
3: Wärmepumpen werden immer beliebter. Wie der zuständige Branchenverband mitgeteilt hat, wurden in den ersten 6 Monaten des Jahres rund 194.500 Wärmepumpen verkauft, ganz zu 40% mehr als im Vorjahreszeitraum. Aber auch Gasheizungen bleiben nach wie vor sehr gefragt. Der Verband betont außerdem, dass viele Heizungen nicht dem aktuellen Stand der Technik entsprechen. Ein Problem, wenn man die Klimaziele erreichen wolle. Massen von Quallen haben das größte Atomkraftwerk in Frankreich durcheinander geworfen. Im nordfranzösischen Gravelines sind gestern die Hälfte der Reaktoren wegen der Tiere komplett heruntergefahren worden. Ein vierter läuft nur noch teilweise. Die Quallen stören den AKW-Betrieb, weil sie ins Filtersystem der Wasserpumpstationen gelangen können.
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0: Das extra. Am Ende von Chakalaka, der Latin Show, hier in der Pappmaché-Piñata, die an der Studiodecke hängt, ist ein Song versteckt. Und den schlage ich da jetzt raus. Soho. Wir haben hier J Balvin zusammen mit Bad Bunny. P.J. Tendis. Den haue ich euch jetzt hier noch rein bei Chakalaka The Latin Show als letzten Song für heute. Das war ein großes Ding, als J Balvin und Bad Bunny sich endlich zusammengetan haben für Musik. Denn beide sind große Latin Superstars und da ist ja auch immer so ein bisschen sehr viel Konkurrenz. Aber sie haben, und vielleicht waren es die Labels, aber sie haben dann gecheckt, es macht Sinn, was zusammen zu machen. Haben dann gleich ein ganzes Album zusammen rausgebracht. Das heißt Oasis aus 2019. Que Pretendes war einer der Songs, die daraus richtig bekannt geworden sind. Und den gibt es jetzt noch hier zum Abschluss. Und ich freue mich, wenn wir uns nächsten Dienstag wieder hören. Wieder hier bei Hitradio OR, 19 Uhr, Chakalaka, die Latin Show. Ich bin Katharina Chakat. Bis dahin, macht's gut, habt euch lieb und fasst euch an. Ciao, adios.

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1: Ich bin Linda L. Das war heute bei uns in der Region wichtig. Ein Sattelzug hat kurz vor Rastatt Süd heute Nachmittag auf der Autobahn Feuer gefangen. Das hat eine Vollsperrung der Fahrbahn Richtung Basel ausgelöst. Auch in der Gegenrichtung nach Karlsruhe musste die Straße vollgesperrt werden, wegen des starken Rauchs. Zum Redaktionsschluss war die A5 noch gesperrt. Das Feuer hatte auch auf eine Grünfläche neben der Autobahn übergegriffen. Zwischen Biberach und Steinach, als auch Zell am Hamersbach, gab es heute Nachmittag Feuerwehreinsätze wegen Waldbränden. Daher musste zeitweise auch der Verkehr auf der B33 verlangsamt und umliegende Straßen gesperrt werden. Auch ein Polizeihubschrauber war vor Ort und hat die Einsatzkräfte aus der Luft unterstützt, um zum Beispiel Wanderer in den Waldgebieten rechtzeitig zu entdecken. Der 31-Jährige, der seit Samstag im Rhein bei Kehl gesucht wurde, ist heute tot gefunden worden. Der Mann war Samstagabend von einer Brücke in den Fluss gesprungen und untergegangen. Er war nach jetzigem Stand mit einer Gruppe Arbeitskollegen unterwegs gewesen. Ein Zeuge hat heute Morgen eine leblose Person auf der französischen Seite des Rheins entdeckt, etwa 8 Kilometer vom Unglücksort entfernt. Dabei bestätigte sich der Verdacht, dass es sich um den 31-Jährigen handelt. Ein Arzt konnte nur noch den Tod feststellen. Mehrere tausend Knöllchen werden jetzt ausgestellt. Beim Blitzermarathon vergangene Woche sind im Bereich des Polizeipräsidiums Offenburg insgesamt mehr als 9000 Verstöße bei der Geschwindigkeit festgestellt worden. Der Anhängerblitzer auf der Autobahn war dabei laut Polizei für knapp 90% der Verstöße verantwortlich. Bei den Kontrollen standen insbesondere Motorradfahrer im Fokus. In 99 Fällen waren die Motorradfahrer über 40 km/h schneller als erlaubt unterwegs. Neben einem Bußgeld bekommen sie jetzt auch mehrere Wochen Fahrverbot.
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1: Ich bin Helen Martin. Wenn es nach Bundesverkehrsminister Bilger geht, dann braucht man nicht immer wieder eine neue E-Auto-Förderung. Elektroautos seien gut entwickelt und mittlerweile auch kostengünstig, so der CDU-Politiker. Auch wenn er einräumt, dass die aktuelle E-Auto-Förderung gut angenommen werde. Das Programm der schwarz-roten Koalition läuft bis maximal Ende 2029. In Kolumbien wird nach der Erdbebenkatastrophe weiter nach Überlebenden gesucht. Mindestens 180 Todesopfer sind mittlerweile bestätigt. Mehr als 1000 Häuser sollen beschädigt oder eingestürzt sein. Philipp Snieder berichtet.
2: Besonders schwer getroffen ist Cali, die drittgrößte Stadt Kolumbiens. Dort wurden bislang die meisten Todesopfer gemeldet. Anwohner suchen gemeinsam mit Rettungskräften weiter in den Trümmern eingestürzter Gebäude nach Überlebenden. Unterstützung kommt derweil auch aus dem Ausland. Deutschland und die EU haben Hilfe zugesichert. Der europäische Erdbeobachtungsdienst Copernicus soll dabei helfen, das Ausmaß der Schäden zu erfassen.
1: Eine neue Studie zu Schönheits-OPs zeigt, Brust-OPs und Eingriffe im Gesicht sind gerade besonders gefragt. Nach Angaben der zuständigen Deutschen Chirurgengesellschaft waren in den ersten 6 Monaten des Jahres mehr als die Hälfte der Eingriffe im Gesicht. Dazu gehören beispielsweise Lidstraffungen oder Botox. Bei jüngeren Frauen ließ sich mehr als jede zweite Patientin die Brüste machen. Social Media verstärkt in den letzten Jahren den Wunsch nach solchen OPs, auch bei Männern. Die Spiele der deutschen Fußballnationalmannschaft sollen wieder mehr begeistern, nicht nur sportlich, sondern auch in Sachen Stimmung im Stadion. Der DFB lässt erstmals seit 25 Jahren wieder Stehplatztickets bei Länderspielen zu. Damit will der Verband die Fankultur stärken. Die ersten Stehplatzkarten gibt's für das Heimdebüt von Bundestrainer Jürgen Klopp am 27. September in Augsburg.
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1: Ich bin Linda L. Das war heute bei uns in der Region wichtig. Ein Sattelzug hat kurz vor Rastatt Süd heute Nachmittag auf der Autobahn Feuer gefangen. Das hat eine Vollsperrung der Fahrbahn Richtung Basel ausgelöst. Auch in der Gegenrichtung nach Karlsruhe musste die Straße vollgesperrt werden, wegen des starken Rauchs. Zum Redaktionsschluss war die A5 noch gesperrt. Das Feuer hatte auch auf eine Grünfläche neben der Autobahn übergegriffen. Zwischen Biberach und Steinach als auch Zell am Hamersbach gab es heute Nachmittag Feuerwehreinsätze wegen Waldbränden. Daher musste zeitweise auch der Verkehr auf der B33 verlangsamt und umliegende Straßen gesperrt werden. Auch ein Polizeihubschrauber war vor Ort und hat die Einsatzkräfte aus der Luft unterstützt, um zum Beispiel Wanderer in den Waldgebieten rechtzeitig zu entdecken. Der 31-Jährige, der seit Samstag im Rhein bei Kehl gesucht wurde, ist heute tot gefunden worden. Der Mann war Samstagabend von einer Brücke in den Fluss gesprungen und untergegangen. Er war nach jetzigem Stand mit einer Gruppe Arbeitskollegen unterwegs gewesen. Ein Zeuge hat heute Morgen eine leblose Person auf der französischen Seite des Rheins entdeckt, etwa 8 Kilometer vom Unglücksort entfernt. Dabei bestätigte sich der Verdacht, dass es sich um den 31-Jährigen handelt. Ein Arzt konnte nur noch den Tod feststellen. Mehrere tausend Knöllchen werden jetzt ausgestellt. Beim Blitzermarathon vergangene Woche sind im Bereich des Polizeipräsidiums Offenburg insgesamt mehr als 9000 Verstöße bei der Geschwindigkeit festgestellt worden. Der Anhängerblitzer auf der Autobahn war dabei laut Polizei für knapp 90% der Verstöße verantwortlich. Bei den Kontrollen standen insbesondere Motorradfahrer im Fokus. In 99 Fällen waren die Motorradfahrer über 40 km/h schneller als erlaubt unterwegs. Neben einem Bußgeld bekommen sie jetzt auch mehrere Wochen Fahrverbot.
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1: Ich bin Stefan Schütz. Rhein, Elbe, Donau, sie alle führen momentan zu wenig Wasser. Verkehrsminister Bilger geht davon aus, dass das auch den ganzen August über so bleiben wird. Er bezeichnet die Lage für die Binnenschifffahrt als angespannt. Tine Klimach berichtet.
2: Es hat zwar immer mal wieder geregnet, aber es reicht bei weitem nicht aus, um die Flüsse annähernd zu füllen. Das stellt auch Verkehrsminister Bilger fest. Er will sich an diesem Mittwoch wieder mit seinen Kollegen aus den Ländern über die Lage und weitere, auch kurzfristige Maßnahmen austauschen. Mehrere Bundesländer haben schon das Sonntagsfahrverbot für Lastwagen vorübergehend ausgesetzt. Um Logistikketten aufrechtzuerhalten, sollen Transporte so zumindest teilweise auf die Straße verlagert werden.
1: Die Deutsche Bahn überarbeitet ihr Sanierungskonzept für wichtige Bahnstrecken. Projekte sollen neu priorisiert und Strecken besser für die Digitalisierung vorbereitet werden. Demnach sollen sanierte Strecken in Zukunft nicht mehr auf einen Schlag, sondern schrittweise wieder in Betrieb genommen werden. Was das für die Dauer einzelner Baustellen und den gesamten Zeitplan bedeutet, ist noch unklar. Morgen Abend ist es soweit, Europa taucht in den Schatten des Mondes. Vor der Sonnenfinsternis warnt der Verband der Augenärzte nochmal eindringlich davor, das Naturschauspiel ungeschützt zu betrachten. Eine zertifizierte Schutzbrille ist unerlässlich. In unseren Breiten werden rund 90% der Sonne durch den Mond verdeckt. Total wird sie in Teilen Islands und Spaniens verdeckt sein. Silber und Bronze für Deutschland. Diesen Erfolg konnten Isabel Gose und Maja Werner bei der Schwimm-Europameisterschaft in Paris feiern. Im Freistil über 800 Meter war nur die Italienerin Simona Quadarella schneller. Für Isabel Gose geht mit dem zweiten Platz das Medaillensammeln bei diesen Titelkämpfen weiter. Vergangene Woche hatte sie im Freiwasser schon zweimal Gold geholt.
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1: Ich bin Linda L. Das war heute bei uns in der Region wichtig. Ein Sattelzug hat kurz vor Rastatt Süd heute Nachmittag auf der Autobahn Feuer gefangen. Das hat eine Vollsperrung der Fahrbahn Richtung Basel ausgelöst. Auch in der Gegenrichtung nach Karlsruhe musste die Straße vollgesperrt werden, wegen des starken Rauchs. Zum Redaktionsschluss war die A5 noch gesperrt. Das Feuer hatte auch auf eine Grünfläche neben der Autobahn übergegriffen. Zwischen Biberach und Steinach, als auch Zell am Hamersbach, gab es heute Nachmittag Feuerwehreinsätze wegen Waldbränden. Daher musste zeitweise auch der Verkehr auf der B33 verlangsamt und umliegende Straßen gesperrt werden. Auch ein Polizeihubschrauber war vor Ort und hat die Einsatzkräfte aus der Luft unterstützt, um zum Beispiel Wanderer in den Waldgebieten rechtzeitig zu entdecken. Der 31-Jährige, der seit Samstag im Rhein bei Kehl gesucht wurde, ist heute tot gefunden worden. Der Mann war Samstagabend von einer Brücke in den Fluss gesprungen und untergegangen. Er war nach jetzigem Stand mit einer Gruppe Arbeitskollegen unterwegs gewesen. Ein Zeuge hat heute Morgen eine leblose Person auf der französischen Seite des Rheins entdeckt, etwa 8 Kilometer vom Unglücksort entfernt. Dabei bestätigte sich der Verdacht, dass es sich um den 31-Jährigen handelt. Ein Arzt konnte nur noch den Tod feststellen. Mehrere tausend Knöllchen werden jetzt ausgestellt. Beim Blitzermarathon vergangene Woche sind im Bereich des Polizeipräsidiums Offenburg insgesamt mehr als 9000 Verstöße bei der Geschwindigkeit festgestellt worden. Der Anhängerblitzer auf der Autobahn war dabei laut Polizei für knapp 90% der Verstöße verantwortlich. Bei den Kontrollen standen insbesondere Motorradfahrer im Fokus. In 99 Fällen waren die Motorradfahrer über 40 km/h schneller als erlaubt unterwegs. Neben einem Bußgeld bekommen sie jetzt auch mehrere Wochen Fahrverbot.
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1: Ich bin Stefan Schütz. Mitten in der Hochsaison verzeichnet Deutschlands Tourismusbranche eine Delle. Hotels und andere Unterkünfte haben im Juni knapp 49 Millionen Übernachtungen gezählt. Das sind fast 3% weniger als im Vorjahreszeitraum. Claudia Wächter berichtet.
2: Die Deutschen haben seltener in Hotels und Pensionen eingecheckt. Campingplätze sind in der Statistik nicht berücksichtigt. Aber immerhin, es kamen mehr Gäste aus dem Ausland. Die haben den Dämpfer abgemildert. Und unterm Strich lief das gesamte erste Halbjahr mit mehr als 200 Millionen Übernachtungen ziemlich gut für die Branche. Das Tourismusjahr liegt auf Rekordniveau.
1: Wegen des aktuellen Ausbruchs des Vulkans Ätna sitzen mehrere tausend Urlauber auf der italienischen Insel Sizilien fest. Der Betrieb auf dem Flughafen in Catania wird durch Aschewolken behindert. Am Morgen konnte nur eine einzige Maschine für einen Inlandsflug abheben. Alle Landungen wurden am Abend vorsorglich ausgesetzt. Einige Flüge wurden in die Inselhauptstadt Palermo verlegt. Der Botanische Garten Basel bleibt heute Nacht bis 2 Uhr geöffnet wegen einer stinkenden Tropenpflanze. Die Titanwurz soll laut den Gärtnern bis Mitternacht ihre volle Blüte entfalten. Die Pflanze aus den Regenwäldern Sumatras gilt als größte Blüte der Welt, blüht aber nur selten und kurz. Wer nicht nach Basel gereist ist, kann das Spektakel auch im Livestream verfolgen. Freistil-Schwimmerin Isabel Gose hat in Paris EM-Silber über 800 Meter gewonnen. Bronze sicherte sich die zweite deutsche Finalteilnehmerin Maja Werner. Die beiden mussten sich der Goldmedaillengewinnerin Simona Quadarella aus Italien geschlagen geben. Für die 24-jährige Gose war es bereits das dritte Edelmetall bei den Titelkämpfen in der französischen Hauptstadt.
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0: Feuer gefangen. Das hat eine Vollsperrung der Fahrbahn Richtung Basel ausgelöst. Auch in der Gegenrichtung nach Karlsruhe musste die Straße vollgesperrt werden, wegen des starken Rauchs. Zum Redaktionsschluss war die A5 noch gesperrt. Das Feuer hatte auch auf eine Grünfläche neben der Autobahn übergegriffen. Zwischen Biberach und Steinach als auch Zell am Hamersbach gab es heute Nachmittag Feuerwehreinsätze wegen Waldbränden. Daher musste zeitweise auch der Verkehr auf der B33 verlangsamt und umliegende Straßen gesperrt werden. Auch ein Polizeihubschrauber war vor Ort und hat die Einsatzkräfte aus der Luft unterstützt, um zum Beispiel Wanderer in den Waldgebieten rechtzeitig zu entdecken. Der 31-Jährige, der seit Samstag im Rhein bei Kehl gesucht wurde, ist heute tot gefunden worden. Der Mann war Samstagabend von einer Brücke in den Fluss gesprungen und untergegangen. Er war nach jetzigem Stand mit einer Gruppe Arbeitskollegen unterwegs gewesen. Ein Zeuge hat heute Morgen eine leblose Person auf der französischen Seite des Rheins entdeckt, etwa 8 Kilometer vom Unglücksort entfernt. Dabei bestätigte sich der Verdacht, dass es sich um den 31-Jährigen handelt. Ein Arzt konnte nur noch den Tod feststellen. Mehrere tausend Knöllchen werden jetzt ausgestellt. Beim Blitzermarathon vergangene Woche sind im Bereich des Polizeipräsidiums Offenburg insgesamt mehr als 9000 Verstöße bei der Geschwindigkeit festgestellt worden. Der Anhängerblitzer auf der Autobahn war dabei laut Polizei für knapp 90% der Verstöße verantwortlich. Bei den Kontrollen standen insbesondere Motorradfahrer im Fokus. In 99 Fällen waren die Motorradfahrer über 40 km/h schneller als erlaubt unterwegs. Neben einem Bußgeld bekommen sie jetzt auch mehrere Wochen Fahrverbot.
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1: Ich bin Stefan Schütz. Hitzeschutz sollte im Grundgesetz als gemeinsame Aufgabe festgeschrieben werden. Das fordern der Städtetag-Präsident Jung, der Sozialverband VdK und der Handelsverband Deutschland. Strukturell unterfinanzierte Kommunen sollen so unterstützt werden, beispielsweise indem sie Kühlräume, Bäume oder Trinkwasserspender finanziert bekommen. Der ausbleibende Regen wird zum zunehmenden Problem für Natur und Wirtschaft. Bundesverkehrsminister Bilger rechnet damit, dass Niedrigwasser noch den ganzen August über die Binnenschifffahrt beeinträchtigen wird. Immer mehr Bundesländer lockern deshalb das Sonn- und Feiertagsfahrverbot für Lkw. Ob das wirklich hilft, ist unklar. Der Logistikverband BGL sagt, dass seit Jahren mehr als 100.000 Lkw-Fahrer fehlen. Mindestens eine ganze Generation wird um ihre Bildung gebracht. Mädchen in Afghanistan dürfen unter den Taliban nach der Grundschule nicht weiter zur Schule gehen. Die UNESCO geht davon aus, dass aktuell 2,4 Millionen Mädchen von weiterführender Bildung ausgeschlossen sind. Bis 2030 könnte die Zahl sogar auf knapp 4 Millionen steigen. Die UN-Organisation spricht von schweren Verstößen gegen die Menschenrechte von Mädchen und Frauen. Hammerwerfer Merlin Hummel hat bei der Leichtathletik-EM in Birmingham Silber geholt und Owen Ansah Bronze über die 100-Meter-Strecke. Ausgelassene Stimmung im Stadion erhofft sich auch der DFB. Für Spiele der Fußballnationalmannschaft gibt es nach 25 Jahren wieder Stehplatztickets für Heimspiele. Thomas Bremser berichtet.
2: Der große Motivator Jürgen Klopp will wieder Euphorie entfachen bei der Mannschaft und den Fans. Da passt es gut, dass es bald auch wieder preiswerte Stehplätze geben wird. Schon bei den Klopp-Heimpremieren in rund 6 Wochen in Augsburg und München werden die Tickets angeboten für 18 Euro. Stehplätze seien ein wichtiger Bestandteil der Fankultur und des Stadionerlebnisses, sagt DFB-Präsident Neuendorf.
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1: Ich bin Stefan Schürz. BAföG-Empfänger sollen ab dem Frühjahr nächsten Jahres mehr Geld bekommen. Dazu will das Bundeskabinett heute eine Reform auf den Weg bringen. Es berichtet David Riemer.
2: Unter anderem soll die Wohnkostenpauschale für Studierende, die nicht mehr bei ihren Eltern wohnen, steigen. Konkret von jetzt 380 auf 440 Euro pro Monat. Außerdem soll das Schüler-BAföG steigen. Die schwarz-rote Koalition will auch Freibeträge bei der Berechnung regelmäßig erhöhen, damit Inflation und Lohnsteigerungen den Kreis der Förderberechtigten nicht schleichend verkleinern.
1: Nach dem schweren Erdbeben in Kolumbien suchen Rettungskräfte weiter nach mehr als 3000 Vermissten. Örtliche Behörden zählten bislang 240 Tote. Der Präsident des Landes hat den nationalen Katastrophenfall ausgerufen. Dadurch lässt sich Hilfe aus dem Ausland leichter koordinieren, die inzwischen auch angelaufen ist. Das Beben hatte eine Stärke von 7,4 auf der Richterskala. Der Botanische Garten Basel bleibt heute Nacht bis 2 Uhr geöffnet wegen einer stinkenden Tropenpflanze. Die Titanwurz sollte laut den Gärtnern bis Mitternacht ihre volle Blüte entfalten. Die Pflanze aus den Regenwäldern Sumatras gilt als größte Blüte der Welt, blüht aber nur selten und kurz. Wer nicht nach Basel gereist ist, kann das Spektakel auch im Livestream verfolgen. Bei der Leichtathletik-Europameisterschaft in Birmingham hat Owen Unser die Bronzemedaille über 100 Meter gewonnen. Zuvor sicherte sich Hammerwerfer Merlin Hummel die Silbermedaille. Und bei der Schwimm-EM in Paris gewann Isabel Gose ebenfalls Silber über die 800 Meter Freistil. Bronze ging an ihre Teamkollegin Maja Werner.
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1: 12. August 1949. Mark Knopfler wird geboren. Mit seiner Band Dire Straits hat er einige große Hits, unter anderem Brothers in Arms.

Marks Vater ist ungarischer Jude und flieht 1939 vor den Nazis nach Schottland. Dort wird Mark geboren. Als er 6 ist, zieht die Familie in die englische Kleinstadt Blyth. Hier kommt Marks Mutter ursprünglich her. Nach der Schule studiert Mark Journalistik. Er schreibt für eine kleine Zeitschrift und spielt Gitarre in den Pubs der Stadt. So hält er sich irgendwie mehr schlecht als recht über Wasser. 1977 gründet er dann mit seinem Bruder David und ein paar Freunden eine Band. Weil alle 4 gerade nicht so viel Geld in der Kasse haben, nennen sie sich Ernste Notlage. Auf Englisch Dire Straits. Und starten ein paar Jahre später mit ihrem ersten Album direkt durch. Vor allem dank diesem Song, Sultans of Swing. '85 sind sie dann technische Vorreiter. Das Album Brothers in Arms nehmen sie komplett digital auf und lassen es als eine der ersten Bands auf CD pressen. These mist-covered mountains.

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